0: Wenn er nicht so ein dämliches Testament hinterlassen hätte, in dem er das meiste N vermacht hat, könnte ich jetzt unbehelligt nach London abdampfen.
1: Ich könnte dich erschlagen. Hau ab.
0: Ist Bubi bange vor der bösen Virginia?
1: Los, raus! Raus!
2: Du musst das verschieben.
3: Hallo? Ja, Mapera? Oh, Frau Price Ridley. Nein, hier ist er nicht. Keine Ahnung. Haben Sie mal auf der Wache nachgefragt? Vielleicht ist er auf dem Weg hierher. Oh, das tut mir aber leid. Ich würde mir deswegen keine Sorgen machen.
1: Schrecklich. Schrecklich.
4: Onkel Len?
1: Ja?
4: Onkel Len, ich habe zwei Fußspuren im Rosenbeet gefunden. Ziemlich klein. Die sind bestimmt nicht von Lawrence Redding. Glaubst du, der Inspektor wäre daran interessiert?
1: Anzunehmen. Es ist anzunehmen. Griselda.
5: Weißt du, Len, ich muss immerzu über den Mord nachdenken. Warum sollte es ausgerechnet Lawrence Redding getan haben? Warum?
4: Ah, eine Art Motiv hatte er schon, Tantje.
5: Weil er Hausverbot wegen Virginias Bikinibild hatte? Das glaubst du doch wohl selber nicht. Wenn das ein Motiv sein soll, dann hätte doch wohl beinahe jeder eins. Anne, um an das Geld ihres Mannes zu kommen. Mary, um ihren Wilddieb vom Gefängnis zu bewahren.
4: Und Onkel Len, um einen lästigen Kirchenobmann loszuwerden.
1: Dennis!
5: Ja, und was wäre mit deiner geliebten Virginia? Sie wollte Geld und Freiheit, um endlich nach London zu kommen. Ich begreife das Ganze nicht. Außerdem habe ich Kopfweh.
1: Kein Wunder.
4: Na klar, die halbe Nacht Polizei, dann Mordkommission, Leichenwagen.
5: Dennis, bitte hör auf.
4: Entschuldige, Tantchen. Soll ich dir eine Tasse Tee organisieren?
5: Ach, das wäre lieb. Vielleicht kannst du Mary rumkriegen.
4: Kann ich. Für mich macht die alles.
5: Bestimmt.
6: Mary? Mary?
7: Ja, also.
5: Ich kann es immer noch nicht glauben. Lawrence Redding wird womöglich wegen Mord angeklagt.
1: Vielleicht. Aber Liebling. Liebling, wir dürfen uns nicht alle verrückt machen lassen. Und ich muss mich um die Gemeinde kümmern. Eben rief Frau Price Ridley an, sie hatte einen Nervenzusammenbruch.
8: Oh, glauben Sie doch das nicht, Herr Pfarrer. Frau Price Ridley, die hat ein Fell wie ein Nilpferd.
5: Guten Morgen, Frau Marple.
8: Guten Morgen.
5: Ich hoffe, der gestrige Abend war nicht zu viel für Sie.
8: Im Gegenteil, Frau Pfarrer. Menschen meiner Generation haben doch die nötige Widerstandskraft für solche Fälle.
7: Der Doktor ist da.
9: Guten Morgen, Doktor.
10: Ist der Inspektor schon da? Auf der Polizei sagten Sie, er ist auf dem Weg her.
5: Danke, Mary, ist gut.
8: Bitte. So, der Inspektor kommt schon wieder. Aha, heute Morgen scheint sich ja hier allerhand zu versammeln. Ah, und da kommt auch schon der Herr Hilfspfarrer.
11: Guten Morgen.
5: Guten Morgen, Horst.
10: Guten Morgen, Horst.
5: Mary sagt, Sie haben wieder nicht gefrühstückt.
10: Guten Morgen, Frau Pfarrer. Doch, ich habe eine Tasse Kaffee getrunken, bestimmt.
8: Sie sehen so vergrämt aus, Herr Hilfspfarrer. Warum? Das Verbrechen ist aufgeklärt, der Mörder gefasst. Wir können jetzt alle wieder ruhig schlafen. Nur Sie. Sie haben die letzte Nacht nicht viel geschlafen, Herr Hilfspfarrer. Die ganze Nacht brannte Licht in Ihrem Zimmer. Schlecht für einen jungen Mann. Finden Sie nicht auch, Herr Doktor?
10: Nicht unbedingt, Fräulein Marple. Ich habe auch manche Nacht durchgelesen, als ich jung war.
12: Der Tod des Oberst ließ mir keine Ruhe. Herr Pfarrer?
1: Ja?
12: Der Zettel von ihm, da auf Ihrem Schreibtisch. Stand da vielleicht etwas von Bedeutung drauf?
1: Nichts, mein Junge. Nur, dass er nicht länger warten könnte.
8: Das ist aber sehr merkwürdig, meiner Meinung nach.
12: Natürlich ist das merkwürdig. Bitte entschuldigen.
1: Arme Haus.
8: Tja, die jungen Leute sind heute ziemlich eigenartig, nicht?
5: Ja, schon.
1: Sie müssen das verstehen, diese Angelegenheit hat Griselda furchtbar mitgenommen. Aber bitte nimm doch Platz.
10: Danke. Ja.
8: Dankeschön. Danke vielmals, Herr Pfarrer. Ja, mich hat die Sache auch beunruhigt. Denn irgendwie ist es doch überraschend, dass Lawrence Redding den Mord gestanden hat.
1: Wieso?
8: Nicht, dass er ihn begangen hat, aber so einfach zu gestehen,
9: Ja, und wenn er nicht gestanden hätte, dann wären wir alle unter Mordverdacht, nicht wahr?
8: Nicht alle. Wie Sie wissen, lieber Doktor, ist das Studium menschlicher Schwächen meine liebste Nebenbeschäftigung.
9: In diesem Dorf haben Sie dazu reichlich Gelegenheit.
8: Allerdings. Die menschliche Natur ist überall faszinierend. Man nimmt irgendein Objekt, zum Beispiel den Regenschirm des Schlächters, der verlassen am Kleiderständer des Drogisten hängt, und schließt daraus, dass der Schlächter eine Affäre mit der Frau des Drogisten hat, während dieser sich mit der Frau des Kolonialwarenhändlers in der Stadt trifft.
11: Ja, was leider den Tatsachen entspricht.
8: Wäre es nicht aufregend, ein wirklich großes Geheimnis auf dieselbe Art und Weise zu lösen?
9: Ja, ja, aber hier geht es um Mord.
13: Der Lorenz hat nun mal gestanden. Daran können Sie auch nichts ändern. Sonst würden Sie noch kombinieren, Len hätte Kirchengelder unterschlagen.
8: Oh, meine Liebe, ich würde etwas ganz anderes kombinieren und jemanden ganz anderen verdächtigen.
7: Sherlock Holmes persönlich.
14: Guten Morgen allerseits.
11: Guten Morgen, Inspektor.
8: Guten Morgen, Morgen, Inspektor.
14: Mary?
7: Ja?
14: Sind Sie ganz sicher, dass Sie gestern Abend keinen Schuss gehört haben?
7: Na, meinen Sie den Schuss, der ihn umgebracht hätte, Herr Inspektor? Nein, hab ich nicht.
14: Na, vielleicht einen anderen Schuss. Na, irgendwelche anderen Schüsse.
7: Also, wenn Sie mich so fragen. Ja, vom Wald drüben. Da wird ja immer rumgeknallt.
14: Na, und diesen Schuss, haben Sie den gehört, bevor oder nachdem der Oberst gekommen war?
7: Danach, Sherlock Holmes. Ich würde sagen, etwa 20 Minuten danach, denn Tom Jones ist immer von 6:45 an dem Radio.
8: Ja, ja, Inspektor Mary hat recht. Ungefähr 6:20 hörte ich auch einen Schuss aus der Ferne.
14: Aber hier im Zimmer wurde geschossen, das muss doch irgendjemand gehört haben.
7: Na, also bis Sie sich darüber geeinigt haben, gehe ich lieber zurück in meine Küche, denn ich habe ein saftiges Fasan im Ofen.
14: Doktor?
9: Ja?
14: Haben Sie schon die Kugel entfernt?
9: Ja, hier ist der Inspektor.
14: Danke. Na, 32.
9: Na, Mauser, hier ist der Bericht.
7: Frau Price Ridley.
15: Oh,
16: guten Tag.
15: Guten Tag,
16: Frau Price-Ridley.
15: Guten Tag, Inspektor.
14: Guten Tag, Frau Price-Ridley. Sie wollen mich sprechen?
15: Ja, dringend, dringend. Und ich bestehe darauf, dass man dieser Angelegenheit größte Aufmerksamkeit schenkt. Schändlich, es ist einfach schändlich.
11: Frau Price-Ridley erhielt einen anonymen Telefonanruf.
14: So, aha. Ja, aber ich bin hier wegen der Mordaffäre.
15: Was geht mich denn Ihre Mordaffäre an? Mich hat man beschimpft, an meinem eigenen Telefon beschimpft.
14: Also was ist passiert, Frau Price-Ridley?
15: Ich wurde angerufen.
14: Wann?
15: Gestern Abend, ungefähr 5 Minuten vor 6:30. Man hat mich bedroht.
14: Was ist passiert?
15: Also darüber verweigere ich als Dame jegliche Auskunft.
14: Was Unzüchtiges?
15: Ja.
14: Konnten Sie es denn verstehen?
15: Ja, natürlich. Würde ich mich denn sonst beschweren?
14: Ja, war es die Stimme des Mannes oder einer Frau?
15: Na, das weiß ich nicht. Aber auf jeden Fall, also das war ein degeneriertes Wesen.
14: Frau Price-Ridley, was hat diese Stimme gesagt?
15: Gesagt? Sie sind ein bösartiges Klatschweib. Und wenn Sie in Zukunft nicht Ihr verdammtes böses Maul halten, dann werden Sie das noch bitter bereuen. Und ich schrie zurück ins Telefon. Ja, wer zum Teufel sind Sie denn? Und die Stimme antwortete, ich bin Mohammed, der Rächer. Und als ich dann noch einen Schuss hörte, da fiel ich vor Schreck aus meinem Stuhl.
14: Und wo kam der Schuss?
15: Der Schuss kam von draußen, vom Wald.
14: Sind Sie ganz sicher?
15: Ja, natürlich bin ich sicher. Wo wird denn sonst geschossen als im Wald?
14: Danke. Und wann war das alles?
15: Das sagte ich bereits, Inspektor. Das war 5 Minuten vor 6:30.
14: Gut. Wir werden der Sache nachgehen.
15: Das ist Sache?
11: Sie müssen sich nicht so aufregen. Der Inspektor wird sich schon drum kümmern.
15: Also überaus merkwürdige Dinge gehen ja vor hier in diesem Dorf. Und der Oberst, der wollte sich ja auch um alles das kümmern. Und wohin ist er damit gekommen? Also wahrscheinlich bin ich... Jetzt als Nächste dran.
14: Ja, richtig ist nur, dass sie kurz vor 6:30 einen Schuss gehört hat.
8: Und dass der Telefonanruf kam, genau zu dem Zeitpunkt des Mordes, und sie von ihrem Vorderfenster wegbrachte, das direkt auf die Front des Pfarrhauses geht.
14: Sehr richtig, Frau Mattel. Ja, aber einige Dinge sind mir noch nicht ganz klar. Ich muss diesen Herrn Lawrence Redding, das wird nochmals hier verhören.
16: Hier? Warum hier?
14: Mit Ihrer Erlaubnis, ich habe ihn mitgebracht. Ich muss ihm hier am Tatort ein paar Fragen stellen. Wir sind mit seiner Aussage nicht ganz zufrieden. Jennings, bring Sie Herrn Redding rein.
17: Jawohl, Herr Inspektor.
13: Hier? Muss das sein?
14: Ja, leider, Frau Pfarrer. Ja, ich benötige Sie und Fräulein Marple jetzt nicht mehr.
8: Schön, bitte, bitte, Herr Inspektor, ganz wie Sie wollen. Aber haben Sie denn auch irgendeinen Zeugen, der die Aussage von Lawrence Redding bestätigen kann, wo er sich zwischen 6 und 7 gestern Abend befand?
14: Das hatte ich ja ganz vergessen, Fräulein Marple. Sie sprengten ja Ihren Rasen.
8: Ja, ja.
14: Ja, also wenn Sie bitte bleiben würden.
8: Ja, freut mich sehr, Ihnen behilflich sein zu können, Inspektor.
14: Vielen Dank.
8: Ah, schönen guten Tag, Herr Redding.
18: Guten Tag.
14: Guten Tag.
13: Lawrence, es tut mir unendlich leid.
14: Frau Pfarrer, dürfte ich Sie bitten? Ich benötige Sie im Augenblick nicht. Bitte.
13: Herr Lawrence, wenn ich irgendetwas für Sie tun
14: kann... Frau Pfarrer, bitte.
13: Ich gehe schon, Herr Inspektor.
14: Also, Herr Redding?
18: Verstehe. Rekonstruktion des Verbrechens an Ort und Stelle. Na dann los.
14: Nach Ihrer Aussage hatten Sie mit Oberst Hampton gestritten, verloren Ihre Selbstbeherrschung und erschossen ihn kurzerhand.
18: Ja.
14: Wo war der Oberst, als Sie ins Zimmer traten?
18: Er saß am Schreibtisch.
14: Stand er auf, als Sie hier hereinkamen?
18: Ja.
14: Ja, als man ihn fand, saß er erschossen auf dem Schreibtischstuhl, da.
18: Sobald er mich erkannte, setzte er sich wieder.
14: Würden Sie bitte den Hergang genauestens schildern?
18: Bitte sehr. Also, ich kam durch diese Tür. Der Oberst, nachdem er aufgestanden war und sich wieder gesetzt hatte.
14: Wo waren Sie, nachdem er aufgestanden war und sich wieder gesetzt hatte?
18: Na, drüben im Fenster, bei der Terrasse.
14: Und dann?
18: Dann fing er an, sich mit mir zu streiten.
14: Worüber?
18: Hauptsächlich, weil ich seine Tochter im Bikini gemalt habe.
14: Tja, und?
18: Er wurde ausfallend, ich verlor meine Selbstbeherrschung und erschoss ihn.
14: Sie standen also dort beim Fenster, dann verloren Sie plötzlich die Selbstbeherrschung, gingen um ihn herum und schossen ihn von hinten in den Kopf.
18: Nein. Nein.
14: Der Schalldämpfer?
18: Der Schalldämpfer?
14: Nein, niemand hat einen Schuss gehört.
18: Ich besitze keinen Schalldämpfer.
14: Der Lauf Ihrer Pistole ist darauf ja ein Schalldämpfer eingerichtet.
18: Herrje, ist doch egal. Ich habe eben ohne Schalldämpfer geschossen.
14: Nach Ihrer Aussage haben Sie Oberst Hampton um 6.45 Uhr erschossen.
19: Moment, dann lügt Redding. Später als 6.30 Uhr kann der Oberst nicht erschossen worden sein.
20: Entschuldigen Sie bitte. Ja, was? Frau Oberst, was machen Sie denn hier? Ich hatte Ihnen doch ausdrücklich ein paar Tage Bettruhe verordnet.
21: Frau Hampton?
22: Ich muss dringend mit dem Inspektor sprechen. Ich hatte schon auf der Polizei angerufen und dort sagte man mir, dass Sie hier sind.
21: Vielleicht möchten Sie unter 4 Augen mit mir...
22: Nein, nein, nein. Nein, Sie müssen mich jetzt anhören. Ich gestehe, dass ich meinen Mann getötet habe.
18: Das ist eine Lüge, Inspektor.
22: Das ist doch kein... Es ist leider wahr.
18: Sie weiß nicht, was sie redet. Sie ist verrückt.
22: Ich habe meinen Mann seit Jahren gehasst. Er hat mir das Leben zur Hölle gemacht und darum habe ich ihn getötet.
18: Glauben Sie ihr kein Wort.
14: Lawrence Redding hat den Mord an Ihrem Mann gestanden, Frau Hampton.
22: Ja, das weiß ich und ich weiß ja auch warum.
18: Bitte nicht.
22: Weil...
18: Nein!
22: Weil er mich liebt.
13: Ach du lieber Gott.
14: Und woher wusste Redding, dass Sie es getan haben?
22: Ich habe es ihm selber gesagt.
18: Sie hat mir nichts gesagt.
22: Verstehen Sie bitte... Er versucht, mich zu beschützen. Würden Sie mich jetzt bitte verhaften?
14: Wo hatten Sie die Pistole her?
22: Die Pistole? Aus Reddings Haus.
14: Wann war das?
22: Vor ungefähr einer Woche. Ich wusste von der Verabredung meines Mannes mit dem Herrn Pfarrer.
14: Um wie viel Uhr sind Sie hierher gekommen?
22: 6:15 ungefähr.
14: Sie haben also vorsätzlich den Revolver aus Lawrence Reddings Haus weggenommen, um Ihren Mann damit zu töten.
22: Ich liebe Lawrence.
0: Ich kann das einfach nicht glauben.
16: Das Ganze ist einfach lächerlich, Inspektor.
0: Schreiben Sie. Na. Bitte, Frau Hemden.
22: Mein Mann hatte mir erklärt, dass er unter gar keinen Umständen eine Scheidung einwilligen wollte. Und gestern Abend kam ich hierher über die Terrasse. Ich sah meinen Mann.
0: Er bemerkte Sie nicht.
22: Nein.
0: Und?
22: Dann erschoss ich ihn.
0: Und danach?
22: Danach ging ich weg.
0: Und erzählten Herrn Redding, was Sie getan hatten?
22: Ja.
0: Hat Sie irgendjemand kommen sehen?
22: Nein, das glaube ich nicht. Fräulein Marple, sie goss gerade ihren Garten.
17: Aber meine Liebe, Sie hatten ja gar keinen Revolver bei sich, als Sie mit mir sprachen. Sie hatten keine Handtasche und das Kleid, das Sie trugen, dasselbe wie jetzt, liegt ja so eng an. Ist doch unmöglich, irgendetwas darin zu verstecken.
22: Ich hatte den Revolver bei mir.
17: Oh, meine Liebe, Sie sollten nicht derartige Unwahrheiten sagen. Ich weiß genau, was Sie zwischen 6 und 6:30 Uhr taten. Und noch etwas darüber hinaus.
0: Was?
17: Ich goss meinen Rasen.
22: Dürfte ich mich setzen? Ich fühle mich plötzlich...
0: Dr. Hegel, würden Sie bitte Frau Hemden behilflich sein?
19: Ja.
22: Danke.
19: Wollen Sie etwas trinken?
22: Nein, vielen Dank.
19: Bitte setzen Sie.
0: Also, Frau Marple.
17: Ab 5 Uhr war ich in meinem Garten. Und von dort kann man ja beinahe alles sehen, ob man will oder nicht.
0: Haben Sie Frau Hemden gesehen?
17: Oh ja.
0: Warum haben Sie das nicht früher gesagt?
17: Weil Sie mich nie zu Worte kommen lassen, lieber Inspektor.
0: Ja, so reden Sie schon.
17: Frau Hemden blieb bei meiner Hecke stehen und unterhielt sich mit mir. Sie bewunderte meine Blumen.
0: Wann war das?
17: 6:15 Uhr. Sie wollte zum Pfarrhaus ihren Mann abholen. Dann ging sie in den Pfarrgarten durch den Hintereingang.
0: Zum Haus?
17: Ums Haus herum. Sie kam gleich wieder zum Vorschein, ging dann über den Rasen direkt ins Atelier.
0: Und Sie hörten keinen Schuss zu dieser Zeit?
17: Nein, keinen Ton.
22: Inspektor, gerade dann erschoss ich ihn.
0: Inspektor, hören Sie doch mal. Also, Frau Marple, Frau Hemden ging ins Atelier.
17: Ja, dann kam Herr Redding den Weg herauf vom Dorf. An der Hintertür des Pfarrgartens blickte er sich um nach allen Seiten und ging darauf durch das Gartentor zu seinem Atelier.
0: Er kam nicht in die Nähe der Terrasse?
17: Nein. Er lief direkt zum Atelier. Frau Hemden begrüßte ihn an der Türe und sie gingen zusammen hinein. Und kurz darauf hörte ich einen Schuss.
0: Ja, Moment. Das würde doch bedeuten, Frau Hemden und Redding waren beide im Atelier, als ein Schuss, der einzige Schuss übrigens, zu hören war.
17: Das versuche ich Ihnen doch schon die ganze Zeit zu erklären, lieber Inspektor.
0: Wie lange waren die beiden im Atelier?
17: Eine Viertelstunde ungefähr. Dann gingen sie zusammen zurück ins Dorf. Sie sahen sehr glücklich aus.
0: Nicht irgendwie beunruhigt?
17: Nein, ganz im Gegenteil.
22: Ich sage Ihnen, ich habe meinen Mann umgebracht.
0: Und ich sage Ihnen, Frau Hemden, Sie lügen. Als Ihr Mann tot aufgefunden wurde, saß er an dem Schreibtisch hier. Man kann den Schreibtisch von der Terrassentür aus gar nicht sehen. Und Sie sind überhaupt nicht ins Zimmer gekommen.
22: Nein, aber...
0: Sie sagen, dass Sie eine Waffe bei sich hatten, aber Sie hatten keine.
22: Ja, aber ich...
0: Sie hatten die Absicht, diesen jungen Mann zu decken. Das ist völlig unnötig. Ron Siding gibt an, Ihren Mann 6:35 Uhr erschossen zu haben.
22: Oh, Lord.
16: Inspektor, darf Frau Hemden jetzt gehen?
0: Ja. Moment, Herr Redding. Ich habe nicht gesagt, dass Sie auch gehen können.
16: Herr Brüssel, ich komme dazu.
0: Also, Redding, nun lassen Sie mal den heroischen Firlefanz und sagen Sie uns, was wirklich geschehen ist.
16: Gut. Die Situation... war für uns beide unmöglich. Der Oberst wollte sich nicht scheiden lassen. Darum nahmen wir eine Art Abschied im Atelier. Dann gingen wir den Weg zurück ins Dorf und trennten uns. Plötzlich hatte ich den Wunsch, mit irgendeinem Menschen sprechen zu müssen. Darum kam ich hierher zurück, um den Pfarrer aufzusuchen. Haustür war offen. Ich ging direkt ins Arbeitszimmer. Der Oberst saß da, zusammengesunken am Schreibtisch. Ich ging hin und berührte ihn. Er war tot. Ich sah einen Revolver am Boden. Ich hob ihn auf. Es war mein Revolver.
2: Und Sie glaubten, N hätte es getan?
16: Ja. Früher war sie die Selbstbeherrschung in Person. Aber als wir uns verliebten, war sie wie verwandelt. Mir ging das alles durch den Kopf, als ich vor dem Toten stand. Ich weiß, es war Wahnsinn, aber ich steckte einfach den Revolver in meine Tasche und ging durch die Halle zur Vordertür, um Fräulein Marple nicht noch einmal zu begegnen. Draußen traf ich den Pfarrer. Ich stammelte irgendeine Entschuldigung.
14: Redding, wer wusste denn sonst noch, dass Sie einen Revolver besitzen?
16: Eine Menge Leute.
14: Wo hielten Sie ihn aufbewahrt?
16: Auf dem Bücherregal.
14: Schließen Sie Ihr Haus ab, wenn Sie ausgehen?
16: Nein, bei mir ist nichts zu holen.
14: Doch, einen Revolver. Als Sie nach der Tat hier im Zimmer waren, bemerkten Sie da einen Zettel mit einer Nachricht vom Oberst für den Pfarrer. Denn nachdem der Oberst bereits tot war, schrieb noch irgendjemand auf den Zettel 6.20 Uhr.
3: Nachdem der Oberst tot war?
14: Ja, eine chemische Überprüfung hat das klar und deutlich festgestellt.
16: Aber um 6.20 Uhr ging N an dem Fenster vorbei. Mein Gott, jemand muss sie gesehen haben, der vielleicht sogar hier im Zimmer war. Jemand, der sie hasst.
3: Jemand, der ihr den Mord in die Schuhe schieben will.
14: Ja, und wer könnte das sein?
16: Keine Ahnung, Inspektor. Keine Ahnung. Dürfte ich jetzt gehen?
14: Ja, gut. Aber Sie dürfen das Dorf nicht verlassen.
16: Ja, natürlich nicht. Und vielen Dank, Inspektor. Auf Wiedersehen, Frau Marple.
3: Auf Wiedersehen.
16: Auf Wiedersehen, Herr
14: Pfarrer. Auf Wiedersehen, Herr.
3: Meine Herren, ich bin sehr beunruhigt.
14: Ach, Sie sind also beunruhigt, Frau Marple.
3: Tja, die Sache ist gefährlich. Soweit ich es beurteilen kann, ist der Täter ein kaltblütiger Typ, der weitermorden könnte. Immer weiter.
14: Lass Sie nicht sagen, Fräulein Marple. Lass Sie nicht sagen.
4: Jeder von uns kam nun als Mörder in Frage. Jeder. Außer Dr. Haycock, würde ich sagen. Auch ich. Denn ein paar Tage vor seinem Tode kam der Oberst an meinem Garten vorbei. Ich schnitt gerade meine Rosen. Na, Fräulein Marple, sagte er, freuen Sie sich an Ihrem Garten, solange Sie es noch können, denn ich ziehe in Betracht, diese Grundstücke zu verkaufen und auch Ihr hübsches Häuschen. Über 30 Jahre lebe ich jetzt hier. Ich habe den Rasen selber gesät und meine Rosenbüsche sind in der ganzen Umgebung berühmt. Aber die Angelegenheit sollte noch eine andere Wendung nehmen. Am nächsten Sonntag sah ich, wie der Pfarrer aufgeregt aus der Kirche kam, durch den Hintergarten über die Terrasse in sein Wohnzimmer lief, wo ihn seine Frau erwartete.
16: Liebling, was ist denn los?
23: Ach, es ist schrecklich.
16: Ja, was ist denn?
23: Schau doch mal.
16: Ach, ist wieder was mit Haus. Er liegt ja wie leblos da.
23: Nein, er ist nur mal wieder eingeschlafen. Eine rein nervliche Überlastung, mein Dr. Haycock. Es ist etwas viel Schlimmeres.
16: Ja, was ist denn?
23: Unsere Mary. Sie hat...
16: Ja, was hat sie, um Gottes Willen?
23: Sie hat gekündigt.
16: Ist das alles? Ich fürchtete schon, sie hätte zumindest den Oberst umgebracht.
23: Ach, Len, dir ist aber auch alles egal. Wir finden nie im Leben eine andere.
16: Was war denn?
23: Ihre Gefühle sind verletzt.
16: Ihre Gefühle?
23: Ja, weil Virginia Hampton gesagt hat, dass sie nicht richtig Staub wischt.
16: Liebling, soll ich mit Mary sprechen?
23: Och, Len, du bist ein Engel. Jetzt ist gerade der richtige Augenblick. Ich muss noch ins Dorf. Ich rufe sie dir rein.
16: Jetzt gleich?
23: Ja, jetzt, bitte. Mary! Mary!
5: Hallo. Ja, Barat. Nein, es war schon gestern nicht. Mach nichts. Gibt's was Neues? Ist jemand verhaftet worden? Niemand. Na, dann vielen Dank, Sergeant, und auf Wiedersehen.
18: Horst?
6: Hallo, Horst.
18: Ja, Herr Pfarrer?
6: Nun, wie fühlen Sie sich?
18: Danke. Besser, ich brauche etwas frische Luft. Ich gehe ein wenig in den Garten, bitte.
6: Entschuldigung.
5: Herr?
10: Herr Pfarrer, Sie wollen mit mir sprechen?
5: Ja, Mary. Ich höre, Sie wollen uns verlassen.
10: Jawohl. Es gibt Sachen, Herr Pfarrer, die sich kein Mädchen gefallen lassen kann.
5: Was für Sachen?
10: Also, ich bin noch nie in der Stellung gewesen mit Mord. Und kaum ist die Leiche halbwegs anständig begraben, schon kommt die Tochter von der Leiche und sagt mir, dass ich nicht richtig Staub wische.
5: Ach, Virginia war hier. Was wollte sie denn?
10: Sie suchte ihr kleines, gelbes Käppilein. Darauf sag ich, ein Käppilein habe ich hier nirgends gesehen, Fräulein Virginia. Oh, antwortet sie, wie wollen Sie es auch gesehen haben, wenn Sie hier so wenig aufräumen? Und das ist die Spitze vom Gipfel. Und da sage ich mir, von irgendwo muss die doch was gehört haben. Und wenn man mit mir hier nicht zufrieden ist...
5: Aber das sind wir doch, Mary. Wir wären sehr traurig, wenn wir sie verlieren würden, Mary.
10: Naja, ich war natürlich bedient. Und dazu hatte ich doch noch Tom Jones verpasst am Radio mit Woody Wilson und seinen Hornissen.
5: Woody Wilson und seine Hornissen. Dann sollten wir das Ganze vergessen. Was meinen Sie, Mary?
10: Naja.
5: Bitte, Mary.
10: Na gut, ich will sie ja nicht sitzen lassen, wo die Gnädige doch ziemlich hilflos ist im Haushalt. Sie wissen schon, was ich meine.
5: Ja, ich weiß schon, was Sie meinen. Also?
10: Also, Schwamm drüber, Herr Pfarrer, und kein Wort mehr. Ach, da kommt der Nachrichtendienst vom Dorf. Guten Tag, Fräulein Marple.
12: Oh, was hat sie denn?
5: Eine kleine Haushaltskrise.
12: Ah, ich habe ein Körbchen Himbeeren mitgebracht. Sie sind besonders schön und ohne Würmer.
5: Sehr liebenswürdig, Fräulein Marple.
12: Herr Pfarrer, ich mache mir immer noch Sorgen über den Brief. Ich meine die Nachricht, die der Oberst vor seinem Tode an Sie geschrieben hat.
5: Wieso?
12: Kurz vorher hat er noch zu Mary gesagt, dass er warten wolle.
5: Stimmt.
12: Warum setzt er sich dann prompt hin und schreibt, dass er nicht mehr warten kann?
5: Tja. Vielleicht hat er es sich plötzlich anders überlegt.
12: Oder er schrieb einen völlig anderen Brief.
10: Da kommt der Chef vom Quiz. Kommt einfach rein, also müssen zur Familie gehören.
24: Tag, Herr Pfarrer.
5: Tag, Inspektor.
24: Oh, guten Tag, Frau Mappe.
12: Guten Tag, Inspektor. Was Neues? Ich sehe, die Angelegenheit geht Ihnen reichlich auf die Nerven.
24: Ist Ihre Frau zu Hause, Frau?
5: Nein, aber sie muss bald zurück sein.
12: Na, Inspektor, schwimmen Sie immer noch in Theorien?
24: Früher oder später macht jeder Mörder einen Fehler.
12: Stimmt es, dass morgen ein Oberinspektor von Scotland Yard kommt, der den Fall übernimmt?
24: Und woher haben Sie diese Information, Fräulein Marple?
12: Man lässt Ihnen aber auch gar keine Zeit.
24: Übrigens, hat sich der Brief, den der Oberst anscheinend dazu schreiben anfing, als eine Fälschung herausgestellt. Damit wollen Sie also sagen, dass der Oberst diesen Brief niemals geschrieben hat.
5: Aber vielleicht einen anderen Brief. Und wo ist der Originalbrief?
25: Die Abendandacht.
24: Ja, dann komme ich wohl besser später nochmal vorbei. Entschuldigen Sie bitte die Störung.
5: Aber wieso? Ich freue mich, wenn Sie auch mal ins Pfarrhaus kommen.
24: Ich? Ja, bis später.
17: Ja, Herr Pfarrer, dann hat also der Herr Oberst über etwas ganz anderes geschrieben. Bloß über was?
24: Vermutlich über den Mörder.
17: Wenn wir jetzt noch den richtigen Brief finden können. Wie konnte ich bloß so blind sein, Herr Pfarrer?
24: Wie bitte?
17: Es ist absolut nicht, dass man die Waffe... Mir kommt da plötzlich eine Idee.
24: Was denn?
17: Ich muss erst mal nach Hause gehen und in aller Ruhe nachdenken. Ah, Frau Pfarrer. Guten Tag, Frau Pfarrer.
1: Hallo, Frau Martel.
17: Ich bin nur rasch vorbeigekommen, um Ihnen ein Körbchen frische Himbeeren zu bringen.
1: Das ist aber reizend. Sie wollen doch nicht etwa schon gehen?
17: Ja.
1: Bleiben Sie doch zum Tee.
17: Nein, vielen, vielen Dank, Liebste. Ich hatte bereits meinen Tee.
1: Ach, wie schade. Und was macht Ihre Privatdetektivpraxis? Irgendwelche neuen Spuren?
17: Ihre Frau liebt zu scherzen, Herr Pfarrer. Nun, im Gegensatz zu anderen Leuten kann ich dies und jenes kombinieren.
7: Das sollte der Inspektor wissen.
17: Ah, Dennis. Na, schön mit Virginia Tennis gespielt. Wer hat denn diesmal gewonnen?
7: Oh, ich habe sie gewinnen lassen.
17: So. Wenn man eine junge Dame wie Virginia zu oft gewinnen lässt, das kann gefährlich werden. Guten Abend.
1: Guten Abend, Frau
24: Guten Abend, Freund Marple.
1: Für Freund Marple ist dieser Mord ein gefundenes Fressen. Nun, Len, was ist mit Mary?
24: Sie bleibt.
1: Oh, Len, das ist ja wunderbar.
24: Herein.
1: Ja, Mary?
8: Der Doktor ist auf dem Weg hierher. Ich habe ihn eben vom Küchenfenster aus gesehen.
24: Na, dann machen Sie ihn bitte auf.
8: Ach, nicht nötig, Herr Pfarrer. Bei dem Betrieb jetzt lasse ich die Tür immer den ganzen Tag offen.
9: Wer sind Sie hier, Mary? Wen haben Sie denn heute umgebracht?
8: Ich? Oh, na, Doktor, Sie sind mir vielleicht einer. So, und jetzt muss ich in meine Küche und mich um den Fasan kümmern.
9: Ach, hat ihn vielleicht Ihr Verlobter geschossen?
8: Nein, der schießt nur noch auf Spatzen.
1: Eine Tasse Tee, Doktor?
24: Das ist genau das, was mir fehlt. Bitte schön. Dankeschön. Na, Dennis, schon verhört worden?
7: Nein, noch nicht.
24: Der Inspektor sagte mir, man habe festgestellt, wo der falsche Telefonanruf herkam, Herr Pfarrer, der Sie zur Abbott Farm rauslockte.
11: So?
24: Ja. Aus dem alten Verwalterhäuschen vom Gut.
11: Ach, aber da wohnt doch niemand im Augenblick.
1: Also konnte jemand in das Haus und telefonieren, ohne gesehen zu werden? Ist der Tee so stark genug?
24: Ja, danke, Frau Pfarrer.
11: Jemand, der genau wusste, dass dies Haus unbewohnt ist und Telefonanschluss hat.
1: Mit anderen Worten, ein Einheimischer.
24: Man hat ebenfalls festgestellt, wo der andere Telefonanruf herkam. Der Frau Preis-Riddle so auf die Palme gebracht hat.
1: Nein.
24: Er kam aus Lawrence Reddings Häuschen.
11: Aber der war doch gar nicht da. Der war doch in seinem Atelier. Mit N.
24: Sehr mysteriös. Ohne diesen Mord würde ich sagen, jemand hat sich einen Spaß erlaubt. Jedenfalls bei Frau Preis-Riddle.
11: Dr. Haycock.
24: Ja?
11: Wenn Sie wüssten, dass eine gewisse Person der Mörder ist, würden Sie ihn dem Gesetz übergeben?
24: Warum fragen Sie, Padre? Ich würde meine Pflicht tun. Ich hoffe jedenfalls.
11: Die Frage ist, worin würden Sie Ihre Pflicht sehen?
24: Das muss jeder mit sich selbst ausmachen.
11: Also, sind Sie nicht ganz sicher?
24: Nein.
11: Mary?
8: Der Inspektor ist wieder mal da. Kommen Sie doch bitte herein, Herr Inspektor.
7: Danke für die nette Ankündigung, Mary. Guten Abend, Frau Pfarrer.
24: Guten Abend, Herr Inspektor.
7: Ich vergaß aber vorhin etwas zu fragen. Diese gelbe Mütze hier, hat die jemand schon mal gesehen?
24: Ja, ich.
11: Ja, und wem gehört sie, Dennis?
7: Na, wem schon? Virginia.
11: Na, Gott sei Dank ist das endlich gefunden worden.
1: Wo haben Sie das Käppi hier, Inspektor?
7: Von der alten Frau Archer, die bei Lawrence Redding reinmacht. Sie fand es am Tage des Mordes morgens in Lawrence Reddings Häuschen. Frau Pfarrer, ich habe ein paar Fragen an Sie.
1: Bitte, Inspektor.
14: Am Nachmittag des Mordes, da waren Sie doch in London, nicht wahr?
1: Ja.
14: Mit welchem Zug, sagten Sie, sind Sie zurückgekommen?
1: Ja, mit dem 5:05 von London natürlich.
14: Sind Sie ganz sicher?
1: Ja, natürlich, die nehme ich immer.
14: Frau Pfarrer, der 5:05 hatte Verspätung und traf erst nach 7:30 ein.
1: Ja, vielleicht habe ich mich dann ein wenig verspätet.
14: Nein, Sie waren ja schon kurz nach 7 wieder hier im Pfarrhaus.
1: So? Ich erinnere mich nicht so recht daran.
11: Griselda!
1: Ach, wie dumm von mir. Ich nahm den Zug 4:30. Jetzt weiß ich es wieder.
14: Aber dann wären Sie doch schon früher zu Hause gewesen.
1: Früher? Wieso? Ich bin doch nicht mit dem Bus vom Bahnhof gekommen. Ich bin zu Fuß gegangen.
11: Zu Fuß?
1: Ja, Liebling, durch den Wald. Ich wollte ein bisschen frische Luft schöpfen.
14: Hat Sie da jemand gesehen?
1: Wieso? Ist das wichtig?
11: Der Inspektor versucht festzustellen, ob Sie ein Alibi haben, Griselda.
1: Alibi? Hm. Ach, Sie meinen wegen des Oberst. Aber das ist doch einfach lächerlich. Als ich nach Hause kam, da wart ihr ja alle schon da.
11: Das will der Inspektor nachprüfen, Liebes.
14: Hat Sie jemand nach Hause gehen sehen?
13: Ich habe Sie gesehen.
1: Ja, natürlich, Dennis. Wir trafen uns ja beim Flussweg.
14: Das ist aber ein ziemlicher Umweg.
1: Ich habe mir nichts dabei gedacht. Ein bisschen weiter, aber hübsch.
14: Und wo genau haben Sie sich da getroffen?
13: Ja, das war...
1: Bei den alten Weiden.
14: Aber Dennis ist viel früher nach Hause gekommen als Sie.
13: Ja, ich kam mit dem Rad und da bin ich vorausgefahren.
14: Stimmt das, Frau Pfarrer?
1: Ja.
14: In Zukunft, Frau Pfarrer, darf ich Sie bitten, mit den Tatsachen etwas sorgfältiger umzugehen.
1: Ich werde es mir merken, Inspektor.
14: Schön. Ich muss jetzt gehen. Darf ich gleich hier raus über die Terrasse?
11: Ja, aber bitte.
14: Ich komme mit, Inspektor. Vielen Dank für den Tee, Griselda.
1: Bitte. Ach, so, nun können wir endlich unseren Tee in Ruhe trinken.
11: Aber Mary, was ist denn nun schon wieder?
10: Mir ist da was eingefallen, Herr Pfarrer.
11: Ja, was denn?
10: Also an dem Abend, wo der Mord passierte, da wollte ich mal sehen, wo Len steckt.
1: Len?
10: Na ja, nicht der Pfarrer. Nein, Len, der Junge vom Fischgeschäft. Der wollte Fisch bringen. Ich gehe zur Hintertür, weil er ja da manchmal hinkommt. Da höre ich doch mit einem Mal...
1: Was?
10: Na, wie jemand niest.
11: Wie?
10: Ja, jemand hat deutlich genossen. Mein Gehör ist das Feinste an mir.
1: Und warum sollte nicht jemand an der Hintertür niesen, Mary?
10: Weil dieses Niesen direkt aus der Richtung Garten kam, ganz nah von der Terrasse und dem Fenster.
11: Ja. Und?
10: Der Mörder muss sich in den Büschen versteckt haben.
1: Danke, Mary. Gut, dass Sie uns darauf aufmerksam gemacht haben. Das wird uns bestimmt weiterhelfen.
10: Glauben Sie, Frau Pfarrer? Jedenfalls war das eine ganze Zeit später, nachdem ich den Oberst da reingelassen hatte. Da niest so ein Mörder doch direkt unter unserer Nase und... Ach, ich hab ja völlig vergessen, Herr Pfarrer. Hier ist ja Ihre Post.
11: Danke.
10: Bitte, Herr Pfarrer. So, jetzt wird ja hoffentlich keiner mehr kommen.
1: Noch eine Tasse Tee?
13: Ja, die ist noch. Na, sowas?
1: Was ist denn, Len?
13: Schmutz. Ein anonymer Brief.
14: Worüber denn?
13: Ach, nichts.
1: Was steht da drin, Len?
13: Das ist einfach lächerlich. Eine bösartige Verleumdung.
1: Zeig mal her. Warum kam die Frau Pfarrer wohl am Abend des Mordes aus Lawrence Reddings Häuschen? Das würde mancher gerne wissen wollen.
13: Das ist doch absurd.
1: Nein, Len, es ist nicht absurd.
13: Was willst du denn sagen?
1: Jemand hat uns gesehen. Ich meine mich.
13: Ich glaube, du hast doch...
1: Dennis, bitte, das ist meine Angelegenheit.
13: Du warst also im Reddings Häuschen?
1: Ja.
13: Du bist in Reddings Häuschen gewesen und mit Reddings Revolver ist der Oberst erschossen worden. Was wolltest du bei Redding?
1: Ich wollte ihn besuchen. auf meinem Rückweg vom Bahnhof bei ihm reinschauen. Aber er war nicht da, wie du weißt.

0: aber du hast mir so vertraut. Und als Lorenz hierher zog, dachte ich, es könnte Misstrauen entstehen, wenn ich es dir sage.
1: Du kennst mich anscheinend noch nicht richtig.
0: Ja, aber ich habe eben einen wirklich guten Menschen vor dir nie gekannt.
2: Warum musstest du ausgerechnet zu Lawrence Reagan gehen? Du weißt doch, wie in so einer kleinen Gemeinde jeder Schritt beobachtet wird.
3: Die Abendandacht. Dennis, bitte hol mir meinen Talar.
4: Ja, ja, gern, Onkel Len.
0: Len, glaubst du mir?
1: Ich liebe dich. Und ich will, dass du glücklich bist.
0: Ich bin glücklich, Len.
4: Ihr Onkel Len, dein Talar. Auf dich, Herr.
1: Danke, Dennis.
4: Sie bloß den Mörder bald finden, das ist wirklich scheußlich.
3: Ja, schön ist es nicht. Ich werde in meiner Predigt darüber sprechen.
0: Dennis, dein Onkel ist ein wunderbarer Mensch.
4: Ja, und er liebt dich.
0: Ich weiß, Dennis. Und ich habe ihn zum ersten Mal belohnt.

0: Der Pfarrer war bei dieser Abendandacht kaum wiederzuerkennen. Die Kirche war bis auf den letzten Platz gefüllt. Frau Preis-Ridley war natürlich anwesend und die anderen Damen auch. Sogar Dr. Haycock war gekommen und Lawrence Redding. Auch Virginia war da und ihre Stiefmutter. Ich bin nicht gekommen, die Sünder zur Buße zu rufen, sondern die Gerechten, donnerte der Pfarrer von der Kanzel. So hatte ich ihn noch nie gehört. Er steigerte sich geradezu in eine Art schwärmerischer Raserei. Mehrmals wiederholte er, »Zu dir spreche ich, zu dir!« Die letzten Worte seiner Predigt waren, »Heute Nacht wird man deine Seele von dir fordern.« Da sah ich, wie Lawrence Redding die Kirche verließ, bald darauf Anne, obwohl der Gottesdienst noch gar nicht beendet war. Wir mussten doch noch den Choral singen.
1: Da bist du endlich. Ich warte schon 10 Minuten auf dich. Wir hatten doch ausgemacht, dass du vor Ende des Gottesdienstes hier ins Pfarrhaus kommst.
2: Die Kirche ist ja noch nicht aus. Lorenz.
1: Ja?
2: Die Predigt war unheimlich. Findest du nicht?
1: Seit Jahrhunderten profitiert die Kirche von der Angst der Menschen. Komm, Lars. Komm, Lars. Gleich werden alle wieder hier sein.
2: Ich habe dich so lange nicht mehr gesehen, Lorenz. Ich kann nicht mehr. Ich kann einfach nicht mehr.
1: Liebling, es wird sich alles klären. Und dann sind wir frei und können gehen, wohin wir wollen. Oh,
2: ich glaube, wir werden nie frei sein. Es wird immer so weitergehen. Oh, wenn du die Feindseligkeit um mich herum in der Kirche gespürt hast.
1: Ach, das bildest du doch nur ein.
2: Begreifst du denn das nicht? Er war doch schließlich mein Mann.
1: Anne, wir lieben uns. Alles andere ist gleichgültig. Du vertraust mir doch.
2: Ach, das weißt du ganz genau. Trotzdem, Liebling, wir werden nie glücklich sein. Das weiß ich.
1: Aber natürlich. Liebst du. Können wir reisen und genau das tun, was wir immer wollten. In den Süden reisen, ans Meer.
3: Fabelhaft! Da komme ich gleich mit. Habe ich euch gestört?
2: Virginia, du hast mir wieder nachspioniert.
3: Ja. Ich glaube, der Pfarrer weiß, wer Vater umgebracht hat. Ich fühlte mich schon selbst schuldig.
2: Redest du euch in Unsinn? Warum bist du hergekommen?
3: Ich mache mir Sorgen um meine liebe Stiefmutter. Was machst du hier mit, Lauren?

0: Griselda hat uns zum Sherry eingeladen.
1: Ja. Ach, das war ja wunderschön. Wirklich, nicht wahr, Frau Preissel? Oh. Ja. Guten Tag. Also ich habe die Kirche noch niemals so voll gesehen.
2: Ach, und da ist ja auch der liebe Dennis.
3: Hallo.
4: Guten Tag.
2: Sprichst du nicht mehr mit mir? Hast du Angst vor mir?
3: Blödsinn.
2: Warum sieht man dich dann nie?
5: Ja, da kommt ja endlich mein Onkel mit dem Hilfspfarrer.
3: Hören Sie doch, ich wollte Ihnen doch eigentlich...
5: Onkel Len?
6: Ja?
5: Wo ist eigentlich deine Frau?
6: Ist sie denn nicht hier?
5: Nein.
2: Ich sah sie die Straße runtergehen, die zum Flussweg abzweigt.
6: Nun, da Griselda noch nicht da ist, müssen wir uns selbst versorgen. Würden Sie sich darum kümmern, Haus?
3: Wie bitte?
6: Würden Sie sich bitte um die Getränke kümmern?
3: Ach ja... Ja, ich verstehe, selbstverständlich, nur verstehe ich von Sherry so gut wie nicht.
7: Dafür ich umso mehr.
3: Ich helfe Ihnen, Haus. Kommen Sie.
1: Bitte setzen Sie uns doch. Jetzt kommen Sie.
3: Ein bisschen Sherry.
1: Nein, danke, Herr Redding. Ach, Herr Pfarrer, es war ja wirklich eine wundervolle Predigt. Das war wie vor einem Sturm, wie wenn ein Monsun losbricht.
8: Ja, genau. Voller Waffel, genau. Ein Monsun, nur ist das Gefühl ganz anders. Schließlich habe ich ja Jahre in Indien gelebt.
6: Okay.
8: Oh, danke, lieber Herr Redding. Ich nehme gern ein Glas.
2: Dürfte ich auch einen Sherry haben, Lawrence?
0: Nein, Virginia.
2: Warum denn nicht? Als Dennis und ich neulich Abend im Kino waren, haben wir hinterher noch eine ganze Flasche Champagner getrunken.
8: Na so?
0: Du solltest dich schämen, Virginia.
2: Ich mich schämen? Wie wär's mit dir? Kannst du mir sagen, warum dir mein Vater das meiste Geld hinterlassen hat? Nehmen wir mal an, ich wäre Haupterbin geworden. Die Dinge sehen jetzt sehr viel anders aus.
9: Ich schlage vor, du bist jetzt still.
2: Wäre ich Haupterbin, würde dein Lawrence nicht so hinterher sein.
9: Jetzt hör mal zu.
2: Wenigstens solltest du warten, bis alles aufgeklärt ist.
0: Sei endlich still, Virginia.
2: Herr Pfarrer, das wird Sie auch interessieren. Egal wie selbstbeherrscht meine geliebte Stiefmutter ist, ich habe einiges gesehen. Mein armer Papa, sie ist nicht besser als...
9: Virginia!
2: Schon gut, Herr Pfarrer, ich gehe. Aber böse Dinge werden nie vergehen, bis sie alle Menschen sehen.
1: Ein eigenwilliges Kind.
0: Entschuldigen Sie, Herr Pfarrer, ich weiß wirklich nicht mehr, was ich mit ihr anfangen soll. Sie hasst mich.
6: Vielleicht sollte man die Kleine für eine Weile wegschicken.
9: Kommen Sie, Anne. Ich begleite Sie nach Hause.
0: Nein, Lawrence, bitte, ich möchte alleine gehen. Herr Pfarrer, entschuldigen Sie mich bei Griselda. Dieser Ausbruch, der musste früher oder später einmal kommen.
8: Oh, Herr Pfarrer, also das Ganze, das ist Ihre Schuld. Ihre Predigt hat ja die Menschen viel zu sehr aufgewühlt. Ja, aber da Griselda heute Abend gar nicht in Erscheinung tritt, sagen Sie mal, wo ist sie denn eigentlich?
6: Das weiß ich leider auch nicht.
8: So, also im Augenblick würden mich keine 10 Pferde dazu bringen, etwa allein nach Hause zu gehen. Und hören Sie mal, Fräulein Marple.
1: Ja, bitte?
8: Ich halte mich auch von allen diesen Mordspuren möglichst fern. Denn solange der Mörder noch frei herumläuft, ist es gar nicht gut, so viel zu wissen. Und Sie sollten vorsichtiger sein, meine Liebe.
1: Aber bitte, Frau Preiss-Rödle.
8: Ja, Sie sollten vorsichtiger sein. Und ich, also ich gehe dann jetzt nach Haus. Aber ich bleibe immer hübsch mitten auf dem Weg.
1: Aber meine Liebe, ich komme doch mit Ihnen, das ist doch selbstverständlich.
8: Oh.
1: Und liefere Sie vor der Haustüre ab.
8: Na so,
5: Frau Preiss. Und damit die Damen ganz sicher gehen, werde ich Sie beide begleiten.
8: Oh, Dennis, schon ganz kavalier.
1: Ja, danke. Also dann vielen Dank für den Sherry.
3: Kommen Sie.
1: Ja, Frau Wiedersehen.
6: Gute Nacht, meine Damen. Gute Nacht. Tja, es wird schon dunkel. Wo bleibt bloß Griselda? Hoffentlich ist ihr nichts passiert. Vielleicht sollte ich den Inspektor benachrichtigen, Ready?
3: Vielleicht. Hallo?
10: Er?
3: Frau Edward. Ja, ich bin selbst am Apparat. Oh, das tut mir aber leid. Ja, natürlich, ich komme sofort. Der arme Abbott. Es geht ihm wieder schlechter. Frau Abbott hat mich gebeten, gleich rüberzukommen.
10: Frau Abbott, so?
3: Ja, warum denn nicht, Horst?
10: Wissen Sie,
4: Sind Sie sicher, Herr Pfarrer, dass auch wirklich Frau Ebert am Telefon war?
10: Ja, richtig, das letzte
11: Mal. Na, hört mal. Wenn mich der Mörder wieder weglocken wollte, wird er doch nicht denselben Trick anwenden.
4: Ja, ja, kaum, und doch ist es merkwürdig.
10: Heute Abend sind alle reichlich nervös.
4: Es ist auch sehr schwül.
10: Ah, das Gewitter zieht hier rüber.
11: Schon besser.
10: Wiedersehen. Herr Pfarrer. Na? Noch ein Sherry aus?
4: Ja, oh nein, nein, nein. Vielen Dank. Ich fühle mich einfach nicht gut.
10: Vielleicht sollten Sie eine von Ihren Tabletten nehmen.
4: Ja, ich gehe sie mir gleich mal holen. Ich bringe noch den Hedgepack zurück, den ich mir neulich bei Ihnen geliehen habe.
10: So, das wäre das. Hallo, Griselda.
12: Hallo, Lorenz. Hallo, wo sind denn alle? Ich dachte, ihr sitzt hier gemütlich.
10: Genau, das taten wir auch, bis die Party aufflog, weil sich die reizende Virginia noch schlechter aufführte als sonst.
12: Ach, und wo ist Len?
10: Er ist zu Abbots Farm. Sie haben angerufen.
12: Abbots Farm?
10: Ja. Er ist gerade weggegangen, wenn Sie sich beeilen.
12: Ach, ich bin viel zu müde.
10: Dann gehen Sie doch auf Ihr Zimmer und ruhen Sie sich richtig aus.
12: Es geht schon. Lenz Predigt ist mir in die Glieder gefahren. Ich wollte darüber nachdenken und darum bin ich spazieren gegangen.
10: Er hat einen guten Schauspieler abgegeben. Wo waren Sie denn?
12: Am Flussweg.
10: Ach. Wollten Sie mich besuchen?
12: Wieso?
10: Der Flussweg führt doch an meinem Häuschen vorbei.
12: Weshalb sollte ich Sie besuchen, Lorenz?
10: Warum sind Sie denn letzten Dienstagabend dort gewesen?
12: Ich verstehe. Sie haben einen
10: anonymen Brief bekommen, richtig. Sie waren bei mir?
12: Ja.
10: Wie nett. Wirklich nett.
12: Strengen Sie sich nicht an, Lorenz. Ihr Charme wirkt nicht mehr bei mir.
10: Aber Sie sind zu mir ins Haus gekommen. Sie haben das Risiko auf sich genommen, gesehen zu werden.
12: Ich bin nicht ihretwegen hingegangen.
10: Weswegen denn sonst?
12: Um Dennis zu holen.
10: Dennis? Aha. Was macht denn Dennis in meinem Haus?
12: Ich fand einen Zettel in seinem Zimmer von Virginia, dass er sie dort treffen sollte. Ich war dagegen, dass Dennis sich mit ihr einlässt. Als ich hinkam...
10: Fanden Sie die beiden dort und hatten das kleine Liebesnest in meiner Hütte zerstört?
12: Nein, Virginia war noch nicht da. Dennis war allein und telefonierte.
10: Er fühlte sich also ganz wie zu Hause bei mir. Und das soll ich Ihnen abnehmen? Griselda?
12: Es ist wahr. Dennis hat Frau Price-Ridley von ihrem Telefon aus angerufen. Er war wütend, weil sie Klatsch über Virginia verbreitet hatte.
10: Dann war er also Mohammed der Rächer. Und ich glaubte in meiner Naivität.
12: Aber Lorenz, wie kommen Sie auf solche Gedanken? Jeder weiß, wie glücklich ich mit Len bin.
10: Gratuliere. Übrigens, der Herr Pfarrer sagte noch, falls Sie früh genug zurückkämen, möchten Sie ihn doch bitte von der Abbott Farm abholen.
12: Wissen Sie, Lorenz, ich werde das meinem Mann nie gestehen. Aber ich habe ihn nicht verdient. So, und nun werde ich mich auf den Weg machen.
10: Auf Wiedersehen, Frau Pfarrer.

0: Hallo, Horst. Machen Sie es hinter der Tür. Kommen Sie doch rein. Ich dachte, Sie sprechen mit jemandem, da wollte ich nicht stören.
1: Wieso sollten Sie stören? Ihre Nerven sind ein wenig überreizt. Haben Sie eine Tablette genommen?
0: Ich habe die Schachtel mitgebracht. Ich nehme später eine. Hier ist Ihr Buch zurück. Ein schöner Gedichtband.
1: Nicht wahr?
0: Gedichte können ein Trost sein.
1: Trost? Ich dachte, Sie sind glücklich hier.
0: Bin ich auch.
1: Sie bewundern den Pfarrer, nicht wahr?
0: Oh ja, ja, er ist großartig. Als er heute bei der Predigt sagte, heute Nacht soll deine Seele rein vor dir stehen. Da war mir mit einem Mal, als ob ich...
1: Machen Sie sich Sorgen über irgendetwas? Warum sprechen Sie sich nicht mit mir aus?
0: Ja. Wenn das ginge, warum sollte das nicht gehen?
1: Versuchen Sie es doch einfach.
0: Also, es handelt sich um die Kirchengelder.
1: Die Kirchengelder?
0: Ja, die Kirchengelder. Deshalb kam der Oberst hierher. Er hatte mich im Verdacht. Ich habe nämlich die Pfundnote von Frau Preis-Ridley entwendet. Ich habe auch noch andere Kirchengelder unterschlagen.
1: Sie?
0: Ja. Ich weiß, alle Leute kommen mit diesen Entschuldigungen, aber ich wollte wirklich später alles wieder ersetzen. Ich hatte mir eben so teure Bücher bestellt.
1: Dann haben Sie also den Oberst erschossen, damit er nichts sagen kann?
0: Ich? Erschossen? Den Oberst? Ich? Nein. Aber ich bitte Sie, ich könnte doch niemanden erschießen. Es war nur fürchterlich für mich, das verstehen Sie doch. Wer hätte es überall rum erzählt? Ich muss meine Tat gestehen. Ich muss einfach.
1: Gestehen?
0: Ja.
1: Dem Pfarrer?
0: Ja, aber jedes Mal, wenn ich es versuchen will, bringe ich kein Wort heraus.
1: Aber das ist doch ganz einfach, mein Lieber. Schreiben Sie ihm einfach ein paar Zeilen. Lassen Sie den Brief hier auf seinem Schreibtisch liegen. Er wird in ein paar Minuten wieder hier sein.
0: Das ist doch feige.
1: Aber überhaupt nicht. Nun kommen Sie schon. Nur ein paar Zeilen und dann sind Sie die Sache los. Und dann gehen wir rüber zu mir in meine Hütte und brauchen uns einen guten Kaffee.
0: Ja, also, wenn Sie meinen... Ich weiß nicht, was ich schreiben soll. Und ich habe wieder dieses Kopfweh. Ich kann nicht denken.
1: Nehmen Sie doch eine Tablette. Wo sind die denn?
0: In meiner Tasche. Ich soll nicht mehr als eine am Tag nehmen.
1: Geben Sie mal her.
0: Hier. Ich habe schon eine genommen.
1: Ach, eine mehr oder weniger. Kann Ihnen nicht schaden. Ich hole Ihnen ein Glas Sodawasser. Was schreiben Sie, mein Freund? Nur Mut,

0: Wie weit sind Sie denn?
1: Ich? Ja, ich habe geschrieben, ich will alles gestehen. Ja, aber wie soll ich das erklären, damit er auch versteht? Ach, dieses Kopfweh. Ich kann nicht mehr denken.
0: Na, dann trinken Sie das mal.
1: Ja.
0: Danke. Nur runter damit in einem Schluck.
1: Danke. Das schmeckt aber ziemlich stark.
0: Ist das Soda was? Ich schenke mir am besten auch etwas ein. Sie haben Griselda ziemlich gern, ne?
1: Griselda? Sie ist von einer inneren Reinheit.
0: Ich glaube, sie mag sie.
1: Mich?
0: Ja, das stimmt. Erst neulich hat sie es mir gesagt.
1: Sie bemerkt mich ja kaum. Sie mitbeleidet mich, aber dass sie mich

0: Gute Nacht, mein Freund. Nicht schlecht. Ich will alles gestehen. Tja. Und dieses andere kleine Schreiben tun wir noch in die Tasche. So, ja. Und das leere Pillenschächtelchen. Das legen wir auf den Schreibtisch. Und das perfekte Geständnis ist gebaut.
1: Sehr nett von dir.
2: Aha,
1: Griselda scheint immer noch nicht da zu sein.
2: Ja, komisch. Sehen Sie mal, Horst ist mal wieder eingeschlafen.
1: Tatsächlich.
3: Anu, der ist ja ganz blass.
1: Ja, rasch, hol Dr. Hickok, schnell, schnell, ja, ja. Nimm dein Fahrrad, schnell,
3: ja,
1: Dennis.
3: Ja, ja, mach ich. Schon wieder was passiert.
1: Um Gottes Willen. Horst! Horst! Der Puls ist ja gar nicht mehr da. Was ist denn das da? Eine leere Tablettenschachtel, ein Wasserglas und ein Zettel? Ich will alles gestehen.
0: Hallo, Fräulein Marple.
1: Hallo, Herr Redding. Da sehen Sie nur. Der arme Herr Hilfsfahrer hat wieder mal einen Anfall.
0: Oh je. Vorhin, als ich wegging, war er noch in Ordnung.
3: Bin nur noch mal zurückgekommen wegen dieses Gedichtbandes hier von Emerson. Er hat ihn sich von mir geliehen.
1: Schade um ihn.
0: Ja, lassen wir ihn ausschlafen. Am besten wir gehen.
1: Nein. Ich warte hier, bis jemand kommt. Wo ist denn der Herr Pfarrer?
0: Er wurde zu Edward fahren gerufen.
1: So?
0: Wird schon noch ein bisschen dauern, bis der Fahrer...
1: Ich bleibe.
0: Tja. Dann sage ich gute Nacht, Frau Marple.
1: Redding? Ich möchte, dass auch Sie bleiben.
0: Ich? Wieso?
1: Hätte gern einige Dinge mit Ihnen besprochen. Setzen Sie sich.
0: Bitte. Ich sitze. Was möchten Sie mit mir besprechen?
1: Den Mord an Oberst Hampton.
0: Sie wissen, wer der Mörder ist?
1: Ja, Redding, ich glaube schon. Der arme Hilfsfahrer war es bestimmt nicht.
0: Nein. Wer denn?
1: Ich dachte, Sie kennen ihn.
0: Ich? Wie kommen Sie denn darauf? Ich hätte ihn sofort der Polizei gemeldet. Aber warum tun Sie das eigentlich nicht?
1: Oberst Hampton wurde von seiner Frau erschossen.
0: Aber das ist doch Unsinn. Sie haben Enns Unschuld selber bewiesen.
1: Oh nein, das habe ich nicht. Ich sagte am Abend, auf ihrem Weg zum Pfarrhaus trug sie keinen Revolver bei sich. Und das ist wahr.
0: Also?
1: Sie fand den Revolver hier im Zimmer, extra für sie versteckt.
0: Und wo hätte man ihn verstecken sollen?
1: In dem großen Blumentopf von dieser Zimmerlinde, die Mary niemals gießt. Hier neben der Terrassentür, sehen Sie da? Da lag er, versteckt, eingedrückt in die Blumenerde, am Tag vor dem Mord.
0: Das ist ja wohl die lächerlichste Geschichte, die ich jemals gehört habe. Anne besitzt gar nicht den Verstand, solchen Plan auszuhecken.
1: Ah, also sie ist unfähig, so etwas zu planen. Dann haben Sie alles geplant. Nicht wahr, Redding?
0: Das ist eine äußerst gefährliche Behauptung, Fräulein Marple.
1: Ich habe Sie schon eine ganze Zeit beobachtet. Ihr Charme ist faszinierend. Aber in Wirklichkeit sind Sie völlig skrupellos. Am Tage vor dem Mord versteckten Sie den Revolver in diesem Blumentopf.
0: Wirklich?
3: Also Sie fangen an, mir leid zu tun.
1: Mit einem falschen Telefonanruf haben Sie den Pfarrer aus dem Haus gelockt. Den Mord haben Sie für die Zeit geplant, in der ich immer in meinem Garten bin. Ich sollte Ihnen als Alibi dienen. Der Doktor, so rechneten Sie, würde wegen des Zustandes der Leiche aussagen, dass der Mord nicht innerhalb der paar Minuten geschehen sein konnte, als ich Sie das letzte Mal sah und der Pfarrer Sie an seiner Haustüre traf. Ein Hemden hatte ja geschossen. Sie hatten ihr gesagt, wo der Revolver versteckt war. N wusste, der Oberst würde im Zimmer alleine warten. Sie brauchte also nur rasch über die Terrasse zu laufen, den Revolver aus dem Blumentopf zu ziehen und zu schießen. Eine Angelegenheit von 2 bis 3 Sekunden. In diesem Augenblick kamen Sie aus dem Dorf herauf, gingen direkt in Ihr Atelier und wussten genau, dass ich Sie sehen würde.
3: Und wie haben Sie das alles zusammengebracht?
1: Sie haben ein paar Fehler gemacht.
3: So.
1: Ja, dieser zusätzliche Schuss aus dem Wald zum Beispiel. Ihr Revolver war natürlich mit einem Dämpfer versehen, als Anne abschoss. Man durfte den Schuss ja nicht hören, sonst wäre sofort jemand ins Zimmer gerannt. Aber es war wichtig, dass man um 6.30 Uhr einen Schuss hörte, als Sie und Anne im Atelier waren. Den Schuss im Wald haben Sie mit diesem neuen Seil arrangiert. Man benutzt es, um Vögel zu verjagen. Die Sache funktioniert ausgezeichnet mit der richtigen Länge einer Zündschnur, die dann im richtigen Augenblick losgeht, hat man mir erklärt.
3: Ja, sehr faszinierend, Fräulein Marple. Nur weiter.
1: Am Tag, kurz bevor ich sie im Wald traf, in der Nähe der alten Holzfällerhütte, fand ich dies hier. Das habe ich mir erklären lassen, ist das Ende eines solchen Seiles. Nur ein Patronenbehälter und ein Seil. Die Patrone ist abgefeuert.
3: Ich sehe da keinen Zusammenhang.
1: Nein, als Sie mich im Walde entdeckten und wir so nett über Pilze plauderten, hatte ich Sie schon ein paar Minuten vorher gesehen. Sie suchten etwas genau an der Stelle, wo ich dieses verkohlte Seil mit dem Patronenbehälter gefunden habe.
3: Da haben Sie einen hübschen Faden gesponnen.
1: Ich glaube schon. Bis auf den Dämpfer von Ihrem Revolver. Da habe ich nur das merkwürdige Niesen vorzuweisen, das Mary gehört hat. Das war natürlich der Schuss mit dem Dämpfer. Ich nehme an, Sie warfen ihn fort oder vernichteten ihn vor Ihrem dramatischen Geständnis. Alles sehr raffiniert. Auch, dass Sie noch die Uhrzeit 6.20 Uhr zu dem Schreiben hinzufügten, und so den Verdacht auf Anne lenkten. Als Sie sich aber dann kürzlich mit unserem Hilfspfarrer befreundeten, da war ich von Ihrer Schuld völlig überzeugt. Normalerweise haben Sie für so einfache Menschen gar nichts übrig, aber Sie suchten jemanden, dem Sie den Mord in die Schuhe schieben konnten, und Horst war dazu gerade der Richtige. Sie taten Ihr Bestes, ihn umzubringen.
3: Wovon reden Sie?
1: Wie ich sehe, haben Sie ihm sämtliche Tabletten auf einmal gegeben. Sehr praktisch. Sehr praktisch, denn bei ihm ist ein Selbstmord ja nicht ausgeschlossen.
3: Selbstmord? Wollen Sie damit sagen, er hat zu viele Tabletten genommen? Mal sehen, ob er noch atmet. Horst! Horst! Nichts. Armer Kerl. Na nun, was ist denn das, ein Schreiben? Lieber Herr Pfarrer, ich will alles gestehen. Weiter ist er nicht gekommen. Dann war es also doch Horst. Aber ja. Ja, wir müssen sofort Dr. Haycock holen.
1: Redding, nehmen wir einmal an, dieses Geständnis sollte sich nur auf die Kirchengelder beziehen.
3: Die Kirchengelder?
1: Sie wussten doch, dass er ein Dieb war.
3: Woher sollte ich das wissen?
1: Weil der Oberst über die Kirchengelder schrieb, als er ermordet wurde.
3: Was soll das alles?
1: Sollte aber der wirkliche Brief des Obersten bei ihm gefunden werden, verstehen Sie, Redding?
3: Versuchen Sie doch. Vielleicht hat er das Schreiben in seiner Tasche.
1: Vielleicht. Vielleicht. Das ist ja interessant.
3: Was haben Sie denn da?
1: Nur den Brief vom Oberst. Oh, Redding, im Großen und Ganzen waren Sie sehr raffiniert. Und mutig, dass sie nach der Tat ins Zimmer zurückkamen und die Briefe auswechselten. Wirklich sehr mutig.
4: Nun aber Schluss, Sie! Ich habe genug von Ihnen! Sie werden den Leuten noch ihren Blödsinn einreden. Dieser arme Teufel hat gestanden und stirbt. Warum müssen Sie sich einmischen? Ihr Verstand hätte Ihnen sagen müssen, die Finger davon zu lassen. Sie wollten...
5: Guten Abend, Frau Nachbill.
6: Um Gottes Willen. Das ist doch der Hilfspfarrer.
1: Ja, er liegt im Sterben und hat ein Geständnis hinterlassen, dass er ihren Mann getötet hat. Frau Hampton.
6: Das ist nicht wahr. Nein. Lorenz. Hast du schon wieder getötet?
7: Was willst du damit sagen?
6: Ich weiß nicht. Ich habe geschossen, aber du hast doch alles geplant. Du hast den Revolver versteckt. Und jetzt muss dieser arme Horst, der niemand etwas zuleide tun konnte...
7: Horst stirbt und hinterlässt sein Geständnis.
6: Du bist ein Mörder. Ich will hier raus. Ich will hier raus.
4: Oh nein, du bleibst hier. So, jetzt gibt es kein Zurück mehr.
6: Lorenz, bitte tu den Revolver weg.
2: Weg mit dem Revolver, Redding.
1: Herr Lorenz!
2: Bleiben Sie, wo Sie sind, Herr Pfarrer. Und Sie auch, Frau Pfarrer. Sonst beginnt ein Feuerwerk.
8: Geben Sie den Revolver her.
2: Keine Bewegung.
8: Geben Sie den Revolver her.
4: Vorsicht!
2: Auf einen Toten mehr oder weniger kommt es mir jetzt nicht mehr drauf an.
1: Nein, bitte nicht.
8: Her mit dem Revolver.
2: Sie rennen in Ihr Unglück.
6: Nein, jetzt. Nein, Lorenz. Nein, Lorenz.
4: Verdammt, entlass mich los. Lass mich los.
8: Rasch. Griselda, heb den Revolver auf. Gib ihn hier. So, Redding. Und jetzt sage ich, keine Bewegung.
9: Na, was ist denn schon wieder los?
8: Gut, dass Sie da sind, Doktor. Kümmern Sie sich um Frau Hampton.
10: Ja. Zu spät. Ich kann ihr nicht mehr helfen.
1: Aber vielleicht können Sie etwas für den armen Horst tun. Schnell, Doktor, schnell!
10: Ja. Tja.
1: Was ist mit ihm? Doktor!
10: Zu viele Tabletten. Aber wir bekommen ihn schon durch.
1: Hallo, Inspektor! Hier ist ein Unglück passiert.
11: Wo?
1: Im Pfarrhaus natürlich.

Das war zum 100. Geburtstag von Agatha Christie, der Lady of Crime, der Krimi-Klassiker Mord im Pfarrhaus, in der deutschen Übersetzung von Peter Goldbaum. Mit Erika von Tellmann als Miss Marple, Hans Quest als Pfarrer, Ingrid Capelle als seine Frau Griselda, Elmar Wepper als Dennis und Edith Hanke als das Dienstmädchen Mary. Wolfgang Weise war der Ronald Hawes, Karin Braun die Virginia und Hanne Wiede die Anne Hampton. Jürgen Goslar sprach den Lawrence Redding, Alf Tamin den Dr. John Haycock und Günther Sauer den Inspektor Slack. Alexander Malachowski war der Polizist Jenning in dieser Produktion des Bayerischen Rundfunks aus dem Jahr 1970, bei der Otto Kurt die Regie führte.

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1: Mrs. Bantry träumte. Ihre Wicken hatten bei der Blumenschau soeben den ersten Platz belegt und der Pfarrer, gekleidet in Chorhemd und Soutane, hielt die Preisverleihung in der Kirche ab. Seine Frau schlenderte im Badeanzug vorüber. Doch wie es in der seligen Welt der Träume nun einmal ist, erregte dieser Umstand keineswegs so viel Missfallen in der Gemeinde, wie er es wohl im wirklichen Leben getan hätte. Mrs. Bantry genoss ihren Traum, doch irgendetwas Störendes drang in die tieferen Schichten ihres Bewusstseins vor. Schritte auf dem Korridor, zu schnelle Schritte für diese frühe Stunde. Dann klopfte es an die Tür und Mrs. Bantry rief automatisch, »Herein!« Die Tür öffnete sich und aus dem grünlichen Dämmerlicht drang Marys atemlose, hysterische Stimme. »Ach, Ma'am! Ach, Ma'am! Da liegt eine Tote in der Bibliothek!« Und damit rannte sie wieder aus dem Zimmer, von heftigem Schluchzen geschüttelt. Mrs. Bantry setzte sich im Bett auf. Entweder hatte ihr Traum nun eine wirklich eigenartige Wendung genommen, oder Mary war tatsächlich gerade ins Zimmer gestürzt und hatte, wie unglaublich, wie absurd, gerufen, dass eine Tote in der Bibliothek liege. Mrs. Bantry dachte einen Augenblick nach und versetzte dann ihrem schlummernden Gatten einen gezielten, ehelichen Ellbogenstoß. »Arthur! Arthur, wach auf!« Colonel Bantry brummte, murmelte etwas und drehte sich auf die andere Seite. »Wach auf, Arthur! Das musst du dir anhören! Mary ist gerade hereingekommen und hat gesagt, in der Bibliothek liege eine Tote!« »Wie? Was?« »Eine Tote in der Bibliothek!« »Aber das kann doch gar nicht sein«, sagte Colonel Bantry. »Das musst du geträumt haben, Dolly. Das liegt an den Kriminalgeschichten, die du immer liest. In Romanen findet man ständig Tote in Bibliotheken, aber im wirklichen Leben ist das meines Wissens noch nicht vorgekommen.« »Nun, jetzt vielleicht schon«, erwiderte Mrs. Bantry. »Du musst sofort aufstehen, Arthur, nach unten gehen und dich um die Sache kümmern.« Colonel Bantry hüllte sich grummelnd in seinen Morgenmantel und verließ das Zimmer. Er ging den Flur entlang und die Treppe hinunter. Am Fuß der Treppe drängte sich eine kleine Gruppe verängstigter Dienstboten. Einige von ihnen schluchzten leise. Der Butler trat ihm würdevoll entgegen. »Ich bin sehr froh, dass Sie gekommen sind, Sir. Ich habe Anweisung gegeben, dass nichts unternommen wird, bis Sie da sind. Gestatten Sie, dass ich die Polizei rufe, Sir?« »Wollen Sie damit sagen«, fragte Colonel Bantry, »dass sich tatsächlich eine Tote in meiner Bibliothek befindet?« Der Butler hüstelte. »Wenn Sie sich selbst davon überzeugen möchten, Sir?« Das Telefon klingelte, als Miss Marple gerade dabei war, sich anzukleiden. Das Geräusch versetzte sie ein wenig in Unruhe, denn es war eine ungewöhnliche Uhrzeit für einen Anruf, und unerwartete Telefonanrufe gaben ihr stets Anlass zu lebhaften Spekulationen. »Da hat sich bestimmt jemand verwählt«, dachte Miss Marple. Nachdem sie zu diesem Schluss gekommen war, näherte sie sich dem ungeduldigen Apparat und setzte seinem Krakeelen ein Ende, indem sie den Hörer abnahm. »Ja«, meldete sie sich. »Bist du es, Jane?« Miss Marple war ausnehmend überrascht. »Ja, du bist aber früh auf den Beinen, Dolly.« Mrs. Bantrys Stimme drang atemlos und aufgeregt aus dem Hörer an ihr Ohr. »Es ist etwas Furchtbares passiert. Wir haben gerade eine Tote in der Bibliothek gefunden.« Ein Augenblick lang fragte sich Miss Marple, ob ihre Freundin wohl den Verstand verloren habe. »Ihr habt was gefunden?« »Es ist eine Blondine, eine bildhübsche Blondine. Keiner von uns hat sie je zuvor gesehen. Und trotzdem liegt sie hier in der Bibliothek und ist tot. Du musst sofort kommen.« »Ich soll kommen?« »Ja, du kennst dich doch so gut mit Morden aus. Weißt du, sie ist nämlich ermordet worden, erdrosselt. Und du musst kommen und mir helfen, herauszufinden, wer es getan hat. Ist das nicht alles furchtbar aufregend? Mrs. Bantry geleitete ihre Freundin triumphierend an Constable Pork vorbei, der vor der Tür der Bibliothek Wache hielt, bis zu dem riesigen, altmodischen Kamin. Dann sagte sie in dramatischem Ton, »Da!« Die Bibliothek entsprach ihren Bewohnern. Sie war groß, schäbig und unaufgeräumt. Riesige, durchgesessene Lehnsessel standen darin und auf dem großen Tisch lagen Pfeifen, Bücher und Papiere durcheinander. Der ganze Raum wirkte schummrig und gemütlich und erweckte den Eindruck, bereits seit langem und sehr häufig genutzt zu werden. Doch auf dem alten Bärenfell, das als Kaminvorleger diente, lag etwas Neues, Grelles, Melodramatisches. Eine junge Frau mit unnatürlich hellem Haar, das sie aus der Stirn gekämmt und zu einer komplizierten Lockenfrisur aufgetürmt trug. Ihr schmaler Körper steckte in einem rückenfreien Abendkleid aus weißem, paillettenbesetztem Satin. Sie war stark geschminkt. Der Puder hob sich auf groteske Weise von der bläulich verschwollenen Haut ab. Die Wimperntusche war zerlaufen und hatte sich auf den entstellten Wangen verteilt. Und die scharlachroten Lippen ähnelten einer Wunde. Die Fingernägel waren blutrot lackiert, ebenso wie die Zehennägel, die aus billigen, silbernen Sandaletten hervorschauten. Eine etwas gewöhnliche, aufgeputzte und extravagante Erscheinung, die so gar nicht in die solide, altmodische Behaglichkeit von Colonel Bantrys Bibliothek passen wollte. Miss Marple betrachtete die zusammengesackte Gestalt lange und nachdenklich. Schließlich sagte sie mit sanfter Stimme, »Sie ist noch sehr jung.« Von draußen hörte man das Geräusch von Autoreifen, die auf dem Kies knirschten. »Das wird der Inspektor sein«, verkündete Constable Pork von seinem Posten an der Tür her. Colonel Bantry kam rasch in die Diele geeilt. Er war erleichtert, als er Colonel Melchett, dem Polizeichef der Grafschaft, in Begleitung von Inspektor Slack aus dem Wagen steigen sah.
2: »Morgen, Bantry«, begrüßte der Polizeichef ihn. »Ich dachte, ich komme besser selbst. Das ist ja eine ganz unglaubliche Geschichte.« »Es ist...«
1: Colonel Bantry rang um das passende Wort. »Es ist unfassbar!«
2: »Und Sie haben keine Ahnung, wer die Frau ist?«
1: »Nicht die geringste. Ich habe sie noch nie gesehen.« Ein weiterer Wagen hielt neben dem ersten und Dr. Haydock, der große, breitschultrige Polizeiarzt, stieg aus.
2: »Dann wären wir ja vollzählig«, sagte der Polizeichef. »Gut, dann wollen wir mal. In der Bibliothek«, sagt Inspektor Slack.
1: Colonel Bantry stöhnte auf. »Es ist einfach unbegreiflich. Als meine Frau mir heute Morgen sagte, das Hausmädchen sei gekommen und habe behauptet, in der Bibliothek liege eine Tote, wollte ich ihr erst gar nicht glauben.«
2: »Natürlich, das kann ich voll und ganz verstehen. Ich hoffe, die Sache nimmt Ihre Frau nicht allzu sehr mit.« »Es geht ihr prächtig. Sie hat Miss Marple bei sich, aus dem Dorf, Sie wissen schon.«
1: Mit leisem Lachen bemerkte Colonel Melchett,
2: »So hat sie das. Wenn Sie mich fragen, will Ihre Frau sich wohl ein bisschen als Amateurdetektivin versuchen. Miss Marple ist doch hier die Schnüfflerin vom Dienst. Und uns hat sie ja schon einmal ganz schön gezeigt, was, Slack?«
1: »Das war doch etwas völlig anderes«, sagte Inspektor Slack.
2: »Inwiefern?«
1: »Das war ein Fall hier im Dorf. Die alte Dame weiß alles, was im Dorf passiert, das stimmt schon. Aber mit dieser Angelegenheit kommt sie niemals zurecht.«
2: »Sie wissen doch selbst noch kaum etwas darüber, Slack«, bemerkte Melche trocken.
1: »Warten Sie's nur ab, Sir. Ich werde der Sache schnell auf den Grund gehen.« Im Esszimmer saßen Mrs. Bantry und Miss Marple beim Frühstück. Nachdem das leibliche Wohl ihrer Freundin sichergestellt war, fragte Mrs. Bantry erwartungsvoll, »Erinnert dich das nicht an irgendetwas, Jane?« Denn Miss Marple war berühmt für ihre Fähigkeit, belanglose Ereignisse aus dem Dorfleben zum Vergleich heranzuziehen und so Licht in das Dunkel schwerwiegenderer Probleme zu bringen.
3: »Nein«, erwiderte Miss Marple nachdenklich, »nein, das tut es nicht. Im Augenblick zumindest nicht. Ich musste kurz an Mrs. Chattys Jüngste denken. Edie, du weißt schon. Aber ich glaube, das liegt nur daran, dass dieses arme Mädchen hier auch an den Fingernägeln gekaut hat und ihre Schneidezähne ein wenig vorstehen. Nichts weiter.
1: Und natürlich hatte Edie ebenfalls eine Schwäche für, nennen wir es einmal, billigen Tand. Du meinst das Kleid?
3: Ja, ein preiswerter Satinstoff von sehr schlechter Qualität.
1: Eines begreife ich wirklich nicht, sagte Mrs. Bantry. Was um alles in der Welt hat sie in unserer Bibliothek zu suchen? Die Polizei sagt, das Fenster wurde aufgebrochen. Vielleicht ist sie ja zusammen mit einem Einbrecher hergekommen und sie haben sich gestritten. Aber das erscheint mir so unsinnig.
3: Für einen Einbruch trägt sie nicht die passende Kleidung, sagte Miss Marple nachdenklich.
1: Nein, ihrer Kleidung nach wollte sie zu einer Tanzveranstaltung, einer Party oder etwas Ähnlichem. Aber so etwas gibt es hier doch gar nicht und auch nicht in der näheren Umgebung.
3: Nein, bestätigte Miss Marple zögernd. Mrs. Bantry horchte auf.
1: Du hast doch etwas im Sinn, Jane.
3: Nun, ich habe mich nur gefragt.
1: Ja?
3: Basil Blake.
1: Mrs. Bantry runzelte die Stirn. Basil Blake? Glaubst du etwa er?
3: Nein, nein, Liebes, das glaube ich keineswegs, erwiderte Miss Marple. Das wäre ein äußerst vorschneller Schluss. Ich versuche nur, mir das Erscheinen der jungen Frau in dieser Gegend zu erklären.
1: Was macht sie ausgerechnet in St. Mary Mead? Die einzig plausible Erklärung scheint mir Basil Blake zu sein. Er gibt Partys. Und in letzter Zeit hat er an den Wochenenden oft eine junge Frau bei sich gehabt, mit wasserstoffblondem Haar.
3: »Und du glaubst, das ist sie?« rief Mrs. Bantry aus. »Das wäre durchaus eine Möglichkeit, Jane.«
1: Es war eine Möglichkeit, die auch Colonel Melchett und Colonel Bantry in Erwägung zogen. Nachdem der Polizeichef die Leiche in Augenschein genommen und sich davon überzeugt hatte, dass seine Untergebenen ihre jeweiligen Routineaufgaben ausführten, hatte er sich mit dem Hausherrn in dessen Arbeitszimmer zurückgezogen. Colonel Melchett war ein temperamentvoller und aufbrausender Mann und hatte die Angewohnheit, an seinem kurzen roten Schnurrbart zu zupfen. Das tat er nun, und dabei sah er Colonel Bantry nachdenklich von der Seite an. Schließlich knurrte er: »Hören Sie, Bantry, ich muss das jetzt einfach loswerden. Kennen Sie die Frau wirklich nicht?«
3: Sein Gegenüber wollte aufbrausen, doch der Polizeichef schnitt ihm das Wort ab. »Schon gut, alter Knabe, aber betrachten Sie es doch einmal so. Wenn Sie tatsächlich etwas mit dem Mädchen zu tun haben, sollten Sie das lieber gleich sagen. Es ist ganz natürlich, so etwas verbergen zu wollen, würde mir ganz genauso gehen. Aber es hilft nichts. Hier geht es um Mord. Irgendwann kommt sowieso alles ans Licht.«
1: »Ich habe das Mädchen in meinem ganzen Leben noch nicht gesehen«, sagte Colonel Bantry entschieden. »So einer bin ich nicht.«
3: »Gut, das hätten wir also geklärt. Aber die Frage bleibt, wie kommt sie in Ihre Bibliothek?«
1: »Woher soll ich das wissen? Ich habe sie schließlich nicht hergebeten.«
3: »Was haben Sie denn gestern Abend gemacht?« erkundigte sich Colonel Melchett vorsichtig.
1: »Ich war auf einer Versammlung der konservativen Gesellschaft, um 9 Uhr in Mudge Benham.«
3: »Und wann sind Sie zurückgekommen?«
1: Colonel Bantry dachte einen Augenblick nach.
3: »Ich bin kurz nach 10 in Mudge Benham aufgebrochen. Auf dem Heimweg hatte ich eine kleine Panne und musste den Reifen wechseln. Um 11:45 war ich hier.«
1: »Waren Sie dann noch in der Bibliothek?«
3: »Nein, ich bin gleich zu Bett gegangen.«
1: Melchett nickte.
3: »Und Ihre Frau?«
1: »Sie war schon im Bett, als ich nach Hause gekommen bin, und hat fest geschlafen. Ich weiß nicht, ob sie den Abend in der Bibliothek verbracht hat oder im Salon. Das habe ich sie nicht gefragt.«
3: »Nun, solche Einzelheiten werden wir bald erfahren«, sagte Melchett. »Es könnte ja auch einer der Dienstboten in die Sache verwickelt sein, was?«
1: Colonel Bantry schüttelte den Kopf. »Das glaube ich nicht. Sie sind alle sehr anständig und seit vielen Jahren bei uns.«
3: »Stimmt«, gab Melchett zu. »Es ist nicht sehr wahrscheinlich, dass einer von Ihnen damit zu tun hat. Sieht vielmehr danach aus, als wäre das Mädchen aus der Stadt gekommen. Vielleicht mit irgendeinem jungen Mann.«
1: »Natürlich«, fuhr Colonel Bantry auf. »Basil Blake!«
3: »Wer ist das?«
1: »So ein junger Bursche hat irgendwas mit dem Filmgeschäft zu tun. Ein unerträglicher kleiner Lackaffe. Übers Knie legen sollte man den. Er hat das Häuschen an der Lansham Road übernommen und gibt dort Partys mit viel Lärm und Geschrei. Und am Wochenende hat er oft Mädchen bei sich.« Melchett spitzte die Lippen. Mädchen?
3: Ja, erst letzte Woche war eine bei ihm. So eine Wasserstoffblonde.
2: Wasserstoffblond also.
3: Genau. Mein Gott. Melchett, glauben Sie etwa...
2: Es ist immerhin eine Möglichkeit, erwiderte der Polizeichef lebhaft. Es würde erklären, was dieser Typ Frau in St. Mary Matt macht. Ich denke, ich werde mich mal ein bisschen mit dem jungen Blake unterhalten.
1: Basil Blakes Häuschen befand sich etwa einen halben Kilometer vom Dorfkern entfernt. Gossington Hall, wo Colonel Bantry und seine Frau lebten, lag einen weiteren Kilometer außerhalb, allerdings an derselben Straße. Die Neuigkeit, dass ein Filmstar das Häuschen gekauft habe, war in St. Mary Matt mit lebhaftem Interesse aufgenommen worden. Das erste Auftreten dieses sagenumwobenen Geschöpfes hatte man im Dorf mit großer Spannung erwartet. Und was das Äußere betraf, ließ Basil Blake auch tatsächlich nichts zu wünschen übrig. Doch nach und nach kam die Wahrheit ans Licht. Basil Blake war keineswegs ein Filmstar, ja nicht mal ein Filmschauspieler. Er hatte einen äußerst untergeordneten Posten als Ausstatter in den Lenville Studios, dem Hauptsitz der Filmgesellschaft British New Era Films. Der Polizeiwagen hielt vor Blakes Häuschen und Colonel Melchett ging gemessenen Schrittes zur Tür und betätigte energisch den Türklopfer. Es wurde sehr viel schneller geöffnet, als er erwartet hatte. Ein junger Mann mit glattem, etwas längerem schwarzen Haar in einer orangefarbenen Korthose und einem königsblauen Hemd fauchte:
2: »Und, was wollen Sie? Sind Sie Mr. Basil Blake?« »Klar bin ich das. Und wer sind Sie?« »Ich bin Colonel Melchett, der Polizeichef hier in der Grafschaft.« »Was Sie nicht sagen«, gab Blake frech zurück, »wie amüsant.«
1: Colonel Melchett konnte sich nur mit Mühe beherrschen.
2: »Soweit ich informiert bin, Mr. Blake, hatten Sie am letzten Wochenende Besuch von einer, blonden jungen Dame.«
1: Basil Blake sah ihn erstaunt an, dann warf er den Kopf in den Nacken und brach in schallendes Gelächter aus.
2: »Haben die alten Klatschweiber aus dem Dorf Sie geschickt? Wegen meinem Lebenswandel? Verdammt, das geht doch die Polizei nichts an, das sollten Sie aber wissen!«
3: »Stimmt«, erwiderte Melchett trocken.
2: »Ihr Lebenswandel interessiert mich nicht. Ich bin hier, weil die Leiche einer blonden jungen Frau von, etwas exotischem Äußeren gefunden wurde. Sie wurde ermordet.«
3: »Menschenskind«, Blake starrte ihn fassungslos an. »Wo denn?«
2: »In der Bibliothek von Gossington Hall.«
3: »In Gossington Hall? Das ist ja mal ein starkes Stück. Der alte Bantry, dieser alte Schwerenöter.« Colonel Melchett lief dunkelrot an.
2: »Passen Sie auf, was Sie sagen, Sir. Ich bin hier, um Sie zu fragen, ob Sie uns in dieser Angelegenheit weiterhelfen können.«
3: Blake grinste. »Sie wollen also wissen, ob ich eine Blondine vermisse? Was bringt Sie auf die Idee?«
2: »Na, was soll denn das?«
1: Draußen war mit quietschenden Bremsen ein Wagen vorgefahren und heraus stieg eine junge Frau, die mit einer schwarz-weißen Hose und einer passenden Tunika bekleidet war. Sie hatte scharlachrot geschminkte Lippen, getuschte Wimpern und wasserstoffblondes Haar. Sie lief den Gartenweg entlang und rief zornig:
3: »Warum hast du mich einfach sitzen lassen?«
2: »Da bist du ja endlich«, erwiderte Blake. »Warum hätte ich nicht gehen sollen? Wenn ich dich schon zu einer Party mitnehme, erwarte ich auch von dir, dass du dich benimmst.«
3: »Ich lasse mir doch keine Vorschriften machen. Du hast gesagt, wir gehen auf diese Party und fahren anschließend hierher. Aber ich bleibe auf einer Party, solange es mir passt.«
2: »Stimmt. Darum habe ich dich auch dagelassen. Ich hatte genug, also bin ich gegangen und hergekommen. Ich verschwende doch nicht meine Zeit damit, auf irgendein albernes Mädchen zu warten.«
1: Sie starrten einander wütend an. Colonel Melchett ergriff die Gelegenheit und räusperte sich hörbar. Basil Blake drehte sich zu ihm um.
2: »Sie hat dich ja ganz vergessen. Darf ich vorstellen? Dinah Lee? Colonel Melkfett von der örtlichen Polizei. Und nun, Colonel, da Sie sich davon überzeugt haben, dass meine Blondine am Leben und in bester Verfassung ist, können Sie sich ja wieder ausgiebig dem Betthäschen vom alten Bantry widmen. Habe die Ehre!«
1: In seinem Büro in Matchbenham lauschte Colonel Melchett den Berichten seiner Untergebenen. Der Fall liegt also ganz klar, schloss Inspektor Slack soeben. Mrs. Bantry saß nach dem Abendessen noch in der Bibliothek und ist kurz vor 10 zu Bett gegangen. Die Dienstboten sind um 9:30 schlafen gegangen.
2: Was ist mit dem aufgebrochenen Fenster?
1: Slack zuckte die Achseln. Dilettantische Arbeit. Ein ganz gewöhnlicher Meißel, dürfte nicht viel Lärm gemacht haben. Die Tür öffnete sich und Dr. Haydock kam herein. Ich dachte, ich schaue kurz vorbei und gebe Ihnen eine erste Zusammenfassung.
2: Gut, dass Sie da sind, sagte Melchett. Also?
1: Nichts Besonderes, nur das Übliche. Der Tod ist durch Erdrosseln erfolgt. Man hat ihr den Satingürtel ihres Kleides um den Hals gelegt und von hinten zugezogen.
2: Und der Zeitpunkt des Todes?
1: Wahrscheinlich zwischen 10 Uhr und Mitternacht.
2: Können Sie uns sonst noch etwas über das Mädchen erzählen?
1: Nicht sehr viel. Sie war jung, in mancher Hinsicht noch unreif und nicht voll ausgebildet, aber von der Muskulatur her gut entwickelt. Eine gesunde junge Frau. Und übrigens, sie war Virgo intacta. Damit nickte der Arzt zum Gruß und verließ den Raum. Melchett fragte Inspektor Slack.
2: Und Sie sind ganz sicher, dass niemand in Gossington Hall Sie je gesehen hat?
1: Die Dienstboten versichern das alle glaubhaft, antwortete Slack. Sie waren sogar ziemlich konsterniert. Wenn Sie sie schon einmal in der Gegend gesehen hätten, sagen Sie, würden Sie sich bestimmt daran erinnern.
2: Das scheint mir auch so, sagte Melchett.
1: Aber irgendwie muss sie ja dorthin gekommen sein, sagte Slack. Meiner Ansicht nach müssen Colonel Bantry und seine Frau irgendwas wissen. Ich weiß ja, es sind Ihre Freunde, Sir.
2: Colonel Melchett bedachte ihn mit einem kühlen Blick und erwiderte steif, »Seien Sie unbesorgt, ich werde jede Möglichkeit in Betracht ziehen. Absolut jede. Ich nehme an, Sie sind die Liste der Vermissten schon durchgegangen?«
1: Slack nickte und zückte ein maschinengeschriebenes Blatt Papier.
2: »Hier ist sie. Mrs. Saunders, vor einer Woche als vermisst gemeldet. Dunkelhaarig, blaue Augen, 36 Jahre. Die kann's nicht sein. Und außerdem weiß jeder, bis auf ihren Mann, dass sie mit einem Burschen aus Leeds durchgebrannt ist.« Mrs.

0: sagte Colonel Melchett. Gestern Abend ist sie nicht zu ihrem Auftritt erschienen und die Hotelleitung war alles andere als erfreut. Nachdem sie heute Morgen immer noch nicht aufgetaucht ist, hat wohl eins der anderen Mädchen Verdacht geschöpft. Vielleicht war es aber auch jemand anders. Das klang alles etwas verworren. Am besten, Sie fahren gleich nach Dartmouth, Slack. Melden Sie sich bei Superintendent Harper.
1: Aktivität war ganz nach Inspektor Slacks Geschmack. Und so war er sofort nach Dartmouth gefahren, hatte eine kurze Unterredung mit Superintendent Harper geführt und eine weitere mit dem verstörten und besorgten Hoteldirektor. Danach war er nach Mudge Benham zurückgekehrt, in Begleitung von Josie Turner, Ruby Keens nächster Angehöriger. Bevor er in Dartmouth losgefahren war, hatte Slack Colonel Melchett angerufen, um dem Polizeichef ihre Ankunft anzukündigen. Nun bat Melchett Miss Turner in sein Büro und musterte sie dabei mit raschem, fachkundigem Blick. Sie war eine attraktive junge Frau, eher Ende als Anfang 20, und ihre Schönheit beruhte weniger auf den Gaben der Natur als auf einigen geschickten Kunstgriffen. Sie wirkte aufgeregt und beunruhigt, doch der Colonel bemerkte, dass sie keine allzu große Trauer zu empfinden schien. Sie nahm Platz und sagte: »Es ist so furchtbar. Ich kann das alles gar nicht glauben. Sind Sie sicher, dass es Ruby ist?«
0: »Ich fürchte, wir müssen Sie bitten, uns das zu sagen, auch wenn es für Sie sicher keine angenehme Erfahrung ist.«
1: »Soll ich Sie mir gleich ansehen?« fragte sie ängstlich.
0: »Ich glaube, es wäre das Beste, Miss Turner. Es hat wenig Sinn, Sie zu befragen, solange wir nicht sicher sind.«
1: Melchett stand auf.
0: »Kommen Sie, bringen wir es hinter uns.«
1: Sie fuhren in die Leichenhalle und Josie wurde hineingeführt, um die Leiche zu identifizieren. Als sie wieder nach draußen kam, war sie sehr bleich.
2: »Das ist tatsächlich Ruby«, sagte sie mit zitternder Stimme. »Arme Kleine, was sind Männer doch für Monster!«
0: »Sie glauben, es war ein Mann?« fragte Melchett.
1: Josie sah ihn verwundert an.
2: »Etwa nicht?« »Nun ja, ich meine, ich dachte natürlich...«
0: »Hatten Sie da einen bestimmten Mann im Sinn?«
1: Sie schüttelte nachdrücklich den Kopf.
2: »Nein, aber Ruby hätte mir auch nicht erzählt, wenn sie...«
0: »Wenn sie was?«
1: Josie zögerte.
2: »Nun ja, wenn sie... jemanden gehabt hätte.«
1: Melchett warf ihr einen scharfen Blick zu. Er schwieg, bis sie in sein Büro zurückgekehrt waren. Dann sagte er:
0: »Gut, Miss Turner, jetzt möchte ich, dass Sie mir alles erzählen, was Sie wissen.«
1: Josephine Turner nickte und Melchett fühlte sich in seiner Einschätzung bestätigt, dass sie keine große Trauer empfand. Sie wirkte schockiert und erschüttert, das war alles. Und nun berichtete sie durchaus bereitwillig.
2: »Sie hieß Ruby Keen. Ihre Mutter war die Cousine meiner Mutter. Ruby machte eine Art Ausbildung zur Tänzerin. Ursprünglich hat sie als Eintänzerin im Palais de Danse in Brixwell im Süden Londons gearbeitet. Das ist ein schönes, respektables Etablissement und die Mädchen werden gut behandelt. Aber man verdient natürlich nicht viel Geld.«
1: Sie schwieg einen Augenblick.
2: »Und da bin ich ins Spiel gekommen. Ich arbeite seit 3 Jahren im Majestic Hotel in Dartmouth als Tänzerin und Bridge-Dame. Es ist eine sehr gute Stellung, angenehm und ordentlich bezahlt. Man empfängt die Gäste, wenn sie ankommen, und man versucht natürlich, sie zu beurteilen. Manche bleiben lieber für sich, aber andere sind einsam und möchten gern Kontakt knüpfen. Also versucht man, die richtigen Partner für eine Bridge-Partie zusammenzustellen und die jungen Leute dazu zu bringen, miteinander zu tanzen. Man braucht viel Taktgefühl und eine Menge Erfahrung.«
1: Melchett nickte. Er dachte bei sich, dass diese junge Frau ihre Arbeit sicher sehr gut machte. Sie hatte eine angenehme, freundliche Art und wirkte intelligent, ohne überheblich zu sein.
2: »Abgesehen davon«, fuhr Josie nun fort, »habe ich jeden Abend 2 Tanzauftritte mit Raymond Starr. Er ist fürs Tanzen und Tennisspielen zuständig. Aber wie es nun einmal so geht, bin ich diesen Sommer beim Baden auf den Felsen ausgerutscht und habe mir böse den Knöchel verstaucht.«
1: Melchett hatte bereits bemerkt, dass sie ein wenig humpelte.
2: »Damit war es dann natürlich erst einmal vorbei mit dem Tanzen und ich war in einer etwas unangenehmen Lage. Ich wollte nicht, dass das Hotel jemand anders einstellt. Da ist mir Ruby eingefallen und ich habe dem Hoteldirektor vorgeschlagen, sie herzuholen. Ich wollte weiterhin die Gäste empfangen, mich um die

0: Bridge-Partien und all das kümmern und Ruby sollte das Tanzen übernehmen. So blieb es gewissermaßen in der Familie, wenn Sie verstehen, was ich meine. Melchett verstand durchaus. Der Direktor war einverstanden. Ich habe Ruby ein Telegramm geschickt und sie ist gekommen. Für sie war das eine große Chance. Dieser Job hatte viel mehr Klasse als ihre früheren Stellen. Das war vor etwa einem Monat.
1: »Verstehe«, sagte Colonel Melchett. »Und hatte sie Erfolg?«
0: »Oh ja, sie kam recht gut an. Natürlich tanzt sie nicht so gut wie ich, aber Raymond ist geschickt und hat ihr sehr geholfen. Und sie war nett anzusehen.«
1: »Die Gäste mochten sie also?«
0: »Oh ja, den älteren Herrn gefiel sie allerdings besser als den jüngeren.«
1: Melchett räusperte sich. »Und hatte sie einen, speziellen Freund?«
0: Die junge Frau erwiderte seinen Blick mit einem wissenden Ausdruck. »Nicht so, wie Sie jetzt denken. Zumindest weiß ich nichts davon. Aber das hätte sie mir auch nicht gesagt.«
1: Melchett fragte sich einen Augenblick, warum nicht. Josie machte keineswegs den Eindruck einer gestrengen Verwandten. Doch er sagte nur, »Können Sie mir jetzt erzählen, wann Sie Ihre Cousine zum letzten Mal lebend gesehen haben?«
0: »Gestern Abend«, antwortete Josie. »Raymond und sie hatten zwei Tanzauftritte, ein um 10:30 und ein um Mitternacht. Den ersten haben sie noch gemeinsam absolviert. Danach habe ich gesehen, dass Ruby mit einem jungen Mann getanzt hat, einem der Hotelgäste. Ich saß mit ein paar anderen Gästen beim Bridge in der Halle. Der Ballsaal ist durch eine Glaswand abgetrennt. Da habe ich sie zum letzten Mal gesehen. Kurz nach Mitternacht kam Raymond in heller Aufregung zu mir und fragte, wo Ruby denn stecke. Sie sei nicht aufgetaucht und sie müssten jetzt anfangen. Da war ich wirklich wütend, das kann ich Ihnen sagen. Ich bin mit ihm in ihr Zimmer hinaufgegangen, aber da war sie nicht. Allerdings ist mir aufgefallen, dass sie sich umgezogen hatte. Das Kleid, das sie zum Tanzen getragen hat, so ein pinkfarbenes, bauschiges mit weitem Rock, hing über dem Stuhl. Ich hatte keine Ahnung, wo sie stecken könnte. Wir sagten dem Dirigenten, er solle einen weiteren Foxtrott spielen. Danach war immer noch keine Spur von Ruby, also habe ich Raymond gesagt, ich würde den Auftritt mit ihm machen. Wir haben uns für einen Tanz entschieden, der mein Knöchel nicht allzu sehr belastet und haben ihn etwas abgekürzt. Aber trotzdem ist mein Knöchel heute Morgen wieder ganz dick. Und Ruby war immer noch nicht aufgetaucht. Wir sind bis 2 Uhr aufgeblieben und haben auf sie gewartet. Ich war so wütend auf sie.«
2: Ihre Stimme zitterte ein wenig, und Melchett glaubte tatsächlich, Wut darin zu hören. Das wunderte ihn. Er hatte das Gefühl, dass sie ihm irgendetwas bewusst verschwieg.
1: »Und heute Morgen, als Ruby immer noch nicht zurück war und offensichtlich nicht in ihrem Bett geschlafen hatte, sind Sie dann zur Polizei gegangen?«
0: Durch Slacks kurzen Anruf aus Dartmouth wusste er bereits, dass dies nicht der Fall war. Doch er wollte hören, was Josephine Turner selbst dazu sagen würde. Sie zögerte keinen Augenblick und sagte, »Nein, bin ich nicht.«
1: »Warum nicht, Miss Turner?«
0: »Ich muss doch an meine Stellung denken. Ein öffentlicher Skandal ist das Letzte, was das Hotel braucht. Vor allem kein, der die Polizei ins Haus bringt. Außerdem habe ich nie daran gedacht, dass Ruby etwas passiert ist, nicht eine Sekunde lang. Ich dachte, sie hat wegen irgendeinem jungen Mann den Kopf verloren und wird schon wieder auftauchen.«
2: Melchett tat, als würde er seine Notizen überfliegen.
1: »Ach ja, wie ich sehe, hat ein gewisser Mr. Jefferson die Polizei benachrichtigt. Einer der Gäste?«
0: »Ja.«
1: »Und aus welchem Grund hat Mr. Jefferson das getan?«
2: Josie zupfte am Ärmel ihrer Jacke. Sie strahlte eine gewisse Befangenheit aus, und Melchett hatte erneut das Gefühl, dass sie etwas verschwieg. Schließlich sagte sie missmutig,
0: »Er ist ein Invalide. Er regt sich sehr leicht auf. Das liegt wohl an seinem Zustand.«
2: Melchett ließ die Bemerkung auf sich beruhen.
1: »Wer ist der junge Mann, mit dem Ihre Cousine getanzt hat?« fragte er.
0: »Ein gewisser Bartlett. Er ist seit etwa 10 Tagen bei uns.«
1: »Stand sie ihm in irgendeiner Weise nahe?«
0: »Nicht übermäßig, würde ich sagen. Zumindest weiß ich nichts davon.«
2: Wieder klang ihre Stimme merkwürdig ärgerlich.
1: »Was sagt Mr. Bartlett dazu?« fragte Melchett.
0: »Er sagt, Ruby sei nach dem Tanzen nach oben gegangen, um sich die Nase zu pudern.«
1: »Da hat sie sich wohl auch umgezogen.«
2: Josie zuckte mit den Schultern.
1: Das nehme ich an. Und mehr wissen Sie nicht? Danach ist sie einfach verschwunden, genau. Hat Ihre Cousine jemals ein Anwesen namens Gossington Hall erwähnt?
2: Josie schüttelte den Kopf. Davon habe ich noch nie gehört. Ihre Stimme klang fest, aber auch neugierig.
1: In Gossington Hall, erklärte Colonel Melchett, wurde nämlich ihre Leiche gefunden.
2: In Gossington Hall? Wie außergewöhnlich.
1: Außergewöhnlich ist das richtige Wort, dachte Melchett bei sich. Laut sagte er, kennen Sie einen Colonel Bantry oder eine Mrs. Bantry?
2: Wieder schüttelte Josie den Kopf.
1: Oder vielleicht einen gewissen Basil Blake?
2: Sie runzelte ein wenig die Stirn. Ich glaube, den Namen habe ich schon mal gehört. Ja, ich kenne den Namen, aber sonst weiß ich nichts über ihn.
0: Der eifrige Inspektor Sleck schob seinem Vorgesetzten eine herausgerissene Seite aus seinem Notizbuch zu. Darauf stand mit Bleistift geschrieben, Colonel Bantry hat letzte Woche im Majestic zu Abend gegessen. Melchett hob den Kopf und sein Blick begegnete dem des Inspektors. Der Polizeichef lief rot an. Sleck war ein fleißiger, übereifriger Beamter und Melchett hegte eine tiefe Abneigung gegen ihn. Doch diese Herausforderung konnte er nicht einfach so übergehen. Der Inspektor warf ihm schließlich stillschweigend vor, seine eigene Gesellschaftsschicht zu begünstigen und einen alten Freund in Schutz zu nehmen. Er wandte sich wieder an Josie.
1: »Miss Turner, wenn Sie nichts dagegen haben, möchte ich Sie bitten, mich nach Gossington Hall zu begleiten.«
0: Melchett sah Sleck kalt und herausfordernd in die Augen. Das Dorf St. Mary Mead erlebte einen der aufregendsten Vormittage seit langem. Alles begann damit, dass Miss Weatherby, eine sauertöpfische alte Jungfer mit einer langen Nase, bei ihrer Freundin Miss Hartnell vorbeischaute.
2: »Verzeih, Liebste, dass ich dich schon so früh störe, aber ich dachte, vielleicht hast du es ja noch nicht gehört. Heute Morgen hat man die Leiche eines Mädchens in Colonel Bantrys Bibliothek gefunden.«
3: »Ach, seine arme Frau!«
0: Miss Hartnell bemühte sich, ihre tiefe und innige Freude zu verbergen.
2: »Aber ich habe ja schon immer gesagt, dass sie sich zu viel um ihren Garten und zu wenig um ihren Mann kümmert.«
0: Mrs. Price Ridley, eine reiche und herrische Witwe, hörte die Neuigkeit von ihrer Zofe Clara.
4: »Es heißt, sie lag tot auf dem Kaminvorleger, Ma'am, und splitterfasernackt war sie.«
1: »Es besteht kein Anlass, so ins Detail zu gehen, Clara.«
4: »Sicher, Ma'am. Aber wer hätte das von Colonel Bantry gedacht, wo er doch sonntags immer die Kollekte einsammelt?«
0: Von Mrs. Price Ridleys Haus war es nur ein Katzensprung bis zum Pfarrhaus. Sie traf den Pfarrer in seinem Studierzimmer an.
3: »Eine furchtbare Geschichte.«
0: Mrs. Price Ridley keuchte ein wenig, da sie sehr schnell gelaufen war.
3: »Man hat eine verkommene Person gefunden, vollkommen unbekleidet und erdrosselt auf Colonel Bantrys Kaminvorleger. Dass dieser Mann ein solcher Heuchler ist!«
0: Und damit setzte sie zu einem ausführlichen Bericht an. Als sie geendet hatte, lächelte der Pfarrer milde.
2: »Es gibt aber doch keinerlei Hinweis darauf, dass Colonel Bantry in die Sache verwickelt ist.«
3: »Ach, lieber Herr Pfarrer, Sie sind ja so weltfremd!« rief Mrs. Price Ridley. »Ich will Ihnen eines sagen. Letzten Donnerstag fuhr ich mit dem Zug nach London und Colonel Bantry saß im selben Waggon. Er hat sehr abwesend gewirkt und hat sich hinter seiner Times verschanzt, ganz so, als wollte er nicht mit mir reden.«
0: Der Pfarrer nickte verständnisvoll und vielleicht auch ein wenig mitfühlend. In Gossington Hall saßen Mrs. Bantry und Miss Marple im Salon.
2: »Weißt du«, sagte Mrs. Bantry, »ich bin doch froh, dass Sie die Leiche weggebracht haben. Es ist nicht sehr angenehm, eine Leiche im Haus zu haben.«
0: Miss Marple nickte.
1: »Ich weiß, Liebes, ich weiß nur zu gut, wie dir zumute ist.«
3: »Das kannst du gar nicht wissen«, sagte Mrs. Bantry. »Dazu musst du es erst einmal erlebt haben.
2: Ich hoffe nur, dass Arthur jetzt keine Abneigung gegen die Bibliothek entwickelt. Wir sitzen so oft dort.«
0: Das Telefon klingelte und sie stand auf, um den Hörer abzunehmen. Als sie zurückkam, strahlte sie.
2: »Das war Colonel Melchett.
1: Er kommt vorbei und bringt die Cousine des armen Mädchens mit. Wahrscheinlich möchte er ihr zeigen, wo es passiert ist.
2: Nicht nur das nehme ich an, bemerkte Miss Marple.
1: Was meinst du damit, Jane?
2: Nun, ich denke, er möchte vielleicht, dass sie Colonel Bantry trifft.
1: Um zu sehen, ob sie ihn wiedererkennt? Fragte Mrs. Bantry scharf.
3: Nun, das ist... Ja, ich glaube, es ist wohl unvermeidlich, dass man Arthur verdächtigt.
1: Ich fürchte ja, sagte Miss Marple sanft. Als ob Arthur allen Ernstes etwas damit zu tun haben könnte.
2: Nun mach dir aber keine Sorgen, Dolly.
3: Nein, das will ich ja auch gar nicht. Aber natürlich mache ich mir trotzdem welche. Und Arthur ebenfalls. Das Ganze hat ihn sehr erschüttert. All die Polizisten. Er ist zu den Ställen hinuntergegangen. Wenn er Sorgen hat, beruhigt es ihn immer, sich die Schweine und all das anzusehen.
1: In diesem Augenblick hielt draußen der Wagen des Polizeichefs und Colonel Melchett kam herein, gefolgt von einer elegant gekleideten jungen Frau.
2: »Mrs. Bantry, das ist Miss Turner, die Cousine des... Opfers.«
1: »Sehr erfreut«, sagte Mrs. Bantry und reichte der jungen Frau die Hand. »Das alles muss ja furchtbar für sie sein.«
0: »Ja, das ist es auch«, erwiderte Josephine Turner unbefangen. »Irgendwie ist es so unwirklich. Es kommt mir vor wie ein böser Traum.«
1: Mrs. Bantry stellte Miss Marple vor und sagte dann zu Josie, »Wollen Sie sehen, wo es passiert ist? Oder lieber nicht?« Nach kurzem Zögern antwortete Josie,
0: »Doch, ich glaube, ich möchte es sehen.«
1: Mrs. Bantry führte sie in die Bibliothek und Miss Marple und Colonel Melchett folgten ihnen.
0: »Da lag sie!«
1: Mrs. Bantry deutete mit dramatischer Geste auf die Stelle.
0: »Auf dem Kaminvorleger.«
1: »Oh!« Josie schauderte, doch gleichzeitig blickte sie verwirrt rein. Mit gerunzelter Stirn sagte sie,
0: »Ich begreife das einfach nicht.«
3: »Nun, wir auch nicht, das dürfen Sie mir glauben«, sagte Mrs. Bantry.
0: »Das ist einfach nicht der Ort«,
1: begann Josie zögernd und unterbrach sich dann. Miss Marple stimmte dem unvollendeten Satz mit leichtem Nicken zu.
0: »Aber das macht es ja gerade so interessant.«
2: »Na los, Miss Marple«, sagte Colonel Melchett gutmütig, »Sie haben doch bestimmt eine Erklärung dafür.«
1: »Oh ja, eine Erklärung habe ich durchaus«, erwiderte Miss Marple, »sogar eine ganz plausible.«
2: »Natürlich ist es nur so eine Vermutung von mir, aber ich denke da an den kleinen Tommy Bond und Mrs. Martin, die neue Lehrerin. Als sie die Uhr aufziehen wollte, sprang ein Frosch heraus.«
1: In diesem Augenblick kam Colonel Bantry durch die Hintertür herein. Melchett begrüßte ihn und ließ Josephine Turner nicht aus den Augen, als er sie vorstellte. Doch nichts wies darauf hin, dass sie ihn erkannte oder sich auch nur für ihn interessierte. Melchett atmete erleichtert auf. »Zum Teufel mit Sleck und seinen Unterstellungen!« Auf Mrs. Bantrys Bitten hin erzählte Josie noch einmal, wie Ruby Keen verschwunden war.
0: »Sie müssen sich ja furchtbare Sorgen gemacht haben, mein Kind«, rief Mrs. Bantry aus.
3: »Eigentlich war ich eher wütend als besorgt«, sagte Josie. »Ich wusste ja noch nicht, dass hier etwas passiert ist.«
0: »Und trotzdem«, mischte sich Miss Marple ein, »sind Sie zur Polizei gegangen. Verzeihen Sie die Frage, aber war das nicht ein wenig verfrüht?«
3: »Ich bin ja gar nicht zur Polizei gegangen«, erwiderte Josie eifrig. »Das war Mr. Jefferson.«
0: »Jefferson?« fragte Mrs. Bantry.
1: Josie nickte.
3: »Ja, er ist ein Invalide.«
0: »Doch nicht etwa Conway Jefferson«, rief Mrs. Bantry. »Aber den kenne ich doch. Er ist ein alter Freund von uns. Hast du das gehört, Arthur? Conway Jefferson. Er wohnt im Majestic Hotel und er hat die Polizei benachrichtigt. Ist das nicht ein Zufall?«
3: »Mr. Jefferson war auch schon letzten Sommer bei uns«, sagte Josephine Turner.
0: »Ist seine Familie auch mit dabei?« fragte Mrs. Bantry. »Sie meinen Mr. Gaskell? Und die junge Mrs. Jefferson und Peter? Aber ja!«
1: Irgendetwas schien Josephine Turners gewohnte Offenheit zu beeinträchtigen. Als sie von den Jeffersons sprach, klang ihre Stimme ein wenig gezwungen.
5: »Sie sind beide ganz reizend, nicht wahr?« fuhr Mrs. Bantry fort. »Die jungen Leute, meine ich.«
1: »Oh ja«, erwiderte Josie ein wenig verunsichert. »Ja, das sind sie. Ja, das sind sie wirklich.«
2: Als sie kurz darauf am Fenster standen und dem Wagen des Polizeichefs nachsahen, fragte Mrs. Bantry,
1: »Was hat sie wohl damit gemeint? Das sind sie wirklich. Glaubst du nicht auch, Jane, dass das etwas zu bedeuten hat?«
2: Miss Marple nahm den Faden eifrig auf.
1: »Oh ja, das glaube ich in der Tat. Es war ganz unverkennbar. Ihr ganzes Verhalten hat sich verändert, sobald von den Jeffersons die Rede war. Bis dahin wirkte sie ganz natürlich. Und noch etwas. Als du sie gefragt hast, ob sie sich nach dem Verschwinden des Mädchens nicht große Sorgen gemacht habe, hat sie gesagt, sie sei wütend gewesen. Ist dir das aufgefallen? Und sie sah auch wütend aus. Sehr wütend sogar. Das erscheint mir hochinteressant. Ich habe das Gefühl, vielleicht täusche ich mich aber auch, dass der Gedanke an Ruby Keene sie wütend macht. Die interessante Frage ist, »Warum?«
5: »Das werden wir herausfinden«, sagte Mrs. Bantry. »Wir fahren nach Danemuth und mieten uns im Majestic ein. Dann lernst du auch Conway Jefferson kennen. Er ist reizend, wirklich ganz reizend. Eine furchtbar tragische Geschichte. Er hatte einen Sohn und eine Tochter, die er beide sehr geliebt hat. Sie waren beide verheiratet, aber trotzdem verbrachten sie viel Zeit im Elternhaus.« Auch seine Frau war ganz entzückend und er hat sie angebetet. Und dann, vor ein paar Jahren, sind sie mit dem Flugzeug aus Frankreich zurückgekehrt und es gab ein Unglück. Sie sind alle ums Leben gekommen. Der Pilot, Mrs. Jefferson, Rosamund und Frank. Conway hat schwere Verletzungen davongetragen. Ihm mussten beide Beine amputiert werden. Er geht großartig damit um. Er hat so viel Mut und Entschlossenheit. Früher war er ein sehr aktiver Mensch und nun ist er hilflos, aber er beklagt sich nie. Seine Schwiegertochter war bereits verwitwet, als sie Frank Jefferson geheiratet hat, und sie hat einen Sohn aus erster Ehe, Peter Carmody. Sie leben jetzt beide bei Conway. Und Mark Gaskell, Rosamunds Mann, verbringt ebenfalls viel Zeit bei ihm. Es war wirklich eine furchtbare Tragödie.
1: »Und jetzt«, sagte Miss Marple, »gibt es eine weitere Tragödie.«
5: »Oh ja.« »Ja«, sagte Mrs. Bantry, »aber das hat doch nichts mit den Jeffersons zu tun.«
1: »Nein«, fragte Miss Marple, »immerhin hat Mr. Jefferson die Polizei benachrichtigt.«
2: Colonel Melchett saß dem gepeinigten Hoteldirektor gegenüber. In seiner Begleitung befanden sich Superintendent Harper von der Polizeistation in Glenshire und Inspektor Slack. Letzterer war merklich verstimmt, weil der Polizeichef sich des Falls auf diese Weise bemächtigt hatte. Superintendent Harper wäre gern sanfter vorgegangen, denn Mr. Prescott schien praktisch den Tränen nahe. Doch Colonel Melchett zog es vor, die Sache schroff und rücksichtslos anzugehen.
6: »Es hilft nichts, über vergossene Milch zu weinen«, sagte er scharf. »Das Mädchen ist tot, erdrosselt. Sie können doch froh sein, dass es nicht hier bei Ihnen im Hotel passiert ist. Also hören Sie auf zu jammern und kommen wir zum Wesentlichen. Was genau wissen Sie über das Mädchen?«
5: »Ich weiß gar nichts über sie«, sagte Prescott. »Absolut nichts. Josie hat sie hergebracht.«
6: »Und Josie arbeitet schon eine Weile hier?«
5: »Seit drei Jahren.«
6: »Sind Sie zufrieden mit ihr?«
1: Prescott nickte.
5: »Ja, Josie macht ihre Sache gut. Sie ist freundlich und kompetent. Sie kommt gut mit den Gästen zurecht und schafft es, Konflikte beizulegen. Bridge kann eine recht heikle Angelegenheit sein, wissen Sie?«
2: Colonel Melchett nickte verständnisvoll.
5: »Ich verlasse mich doch auf Sie«, fuhr Mr. Prescott in gekränktem Ton fort. »Ich bezahle Sie dafür, dass sie tanzt, Bridge spielt und die Gäste bei Laune hält, nicht dafür, dass sie baden geht und sich den Knöchel kaputt macht.«
2: Melchett unterbrach ihn. »Es war also Ihr Vorschlag, dass dieses Mädchen, Ihre Cousine, für Sie einspringt?«
5: »Richtig«,
1: bestätigte Prescott missmutig.
3: Das schien eine gute Lösung zu sein.
1: Und sie entsprach Ihren Vorstellungen?
3: Oh ja, da gab es nichts auszusetzen. Zumindest nicht auf den ersten Blick. Sie war natürlich noch sehr jung und sie kleidete sich ein bisschen billig für ein Haus wie das unsere. Aber sie wusste sich zu benehmen, war ruhig und höflich. Sie tanzte gut, die Leute mochten sie.
1: Melchett sah ihn eindringlich an. Haben sich viele junge Männer für Sie interessiert?
3: Ich weiß schon, worauf Sie hinaus wollen, Sir, rief Mr. Prescott aufgeregt. Mir ist allerdings nichts weiter aufgefallen. Ein, zwei Burschen haben Interesse gezeigt, aber das hielt sich alles noch im Rahmen. Nichts, was auf Verdrosseln hinauslaufen würde, wenn ich das mal so sagen darf. Sie kam auch mit den älteren Herrschaften gut zurecht.
1: Mit tiefer, melancholischer Stimme warf Superintendent Harper ein. Zum Beispiel mit Mr. Jefferson? Der Hoteldirektor nickte.
3: Ja, an Mr. Jefferson dachte ich gerade. Sie war viel mit ihm und seiner Familie zusammen. Ich möchte allerdings keine Missverständnisse aufkommen lassen. Mr. Jefferson ist verkrüppelt. Er hat nicht viel Bewegungsfreiheit, ist auf seinen Rollstuhl angewiesen. Aber es macht ihm Freude, wenn junge Leute sich amüsieren. Er ist bei allen sehr beliebt und meines Erachtens ein großartiger Mensch.
1: »Er hat sich also für Ruby Keene interessiert?«, fragte Melchett.
3: »Ich glaube, er fand ihre Plaudereien unterhaltsam.«
1: »Teilten seine Angehörigen diese Vorliebe?«
3: »Sie waren immer sehr liebenswürdig zu ihr.« Superintendent Harper fragte,
1: »Mr. Jefferson war es doch auch, der sie bei der Polizei als vermisst gemeldet hat.«
3: Der Hoteldirektor reagierte sofort darauf. »Versetzen Sie sich doch einmal in meine Lage, Mr. Harper. Ich habe nicht einen Augenblick daran gedacht, dass etwas nicht stimmen könnte. Da kommt plötzlich Mr. Jefferson in mein Büro, ganz aufgelöst und fuchsteufelswild. Ruby habe die Nacht nicht auf ihrem Zimmer verbracht. Sie sei am Abend zuvor nicht zu ihrem Auftritt erschienen. Sicher sei sie bei einer Spritztour verunglückt. Man müsse sofort die Polizei benachrichtigen, Nachforschung anstellen. Er war vollkommen außer sich und ausgesprochen herrisch. Noch an Ort und Stelle hat er die Polizei angerufen.«
1: »Ich denke«, sagte Melchett, »wir sollten einmal mit Mr. Jefferson reden. Was, Harper?«
2: Mr. Prescott begleitete sie zu Conway Jeffersons Suite. Sie befand sich im ersten Stock mit Blick aufs Meer.
1: »Der lässt sich sehr gut gehen«, bemerkte Melchett beiläufig. »Ein reicher Mann?«
2: Prescott, der gerade an die Tür klopfen wollte, hielt inne.
3: »Ausgesprochen gut betucht, würde ich sagen. Wenn er bei uns ist, wird an nichts gespart. Die besten Zimmer, Mahlzeiten à la carte, die teuersten Weine, von allem nur das Beste.«
2: Melchett nickte. Mr. Prescott klopfte sanft an die Tür der Suite und eine Frauenstimme rief, »Herein!« Der Direktor trat ein und die Polizisten folgten ihm.
3: »Es tut mir so leid, Sie zu stören, Mrs. Jefferson, aber die Herren hier sind von der Polizei. Sie wünschen eine Unterredung mit Mr. Jefferson.«
7: »Mein Schwiegervater schläft«, sagte Adelaide Jefferson. »Er ist gesundheitlich angeschlagen und die ganze Sache hat ihm einen gewaltigen Schock versetzt. Wir mussten einen Arzt kommen lassen, der ihm ein Beruhigungsmittel verordnet hat.«
2: Mr. Prescott, der sich sichtlich unwohl fühlte, sagte zu Colonel Melchett,
3: »Wenn ich sonst nichts mehr für Sie tun kann.«
2: Und als man ihm gestattete zu gehen, verschwand er mit dankbarer Miene. Nachdem sich die Tür hinter dem Hoteldirektor geschlossen hatte, herrschte gleich eine sehr viel gelöstere, freundlichere Atmosphäre. Adelaide Jefferson war auf den ersten Blick eine unscheinbare Frau, doch sie hatte eine charmante, sympathische Stimme und wunderschöne, klare, haselnussbraune Augen. Sie kleidete sich dezent und strahlte Ruhe aus. Und obwohl sie selbst nur selten etwas Bedeutendes zu sagen schien, gelang es ihr doch, andere zum Reden zu bringen und dafür zu sorgen, dass sie sich wohlfühlten.
1: »Wie gut kannten Sie Ruby Keene, Mrs. Jefferson?« fragte Melchett.
3: Sie dachte kurz nach. »Das ist schwer zu sagen. Mein Schwiegervater mag junge Leute. Er umgibt sich gern mit ihnen. Ruby war etwas Neues für ihn. Ihre Plaudereien haben ihn amüsiert und sein Interesse geweckt.
1: Sie hat uns hier im Hotel häufig Gesellschaft geleistet und mein Schwiegervater hat sie hin und wieder auf eine Spazierfahrt mitgenommen. Sie sprach in unverbindlichem Ton und Melchett dachte, wenn sie wollte, könnte sie noch mehr sagen. Laut sagte er, »Würden Sie mir bitte erzählen, wie der gestrige Abend verlaufen ist?«
7: »Selbstverständlich, aber ich fürchte, es wird Ihnen nicht viel nützen. Nach dem Abendessen kam Ruby zu uns und saß eine Weile mit uns in der Hotelhalle. Sie blieb auch noch, als nebenan bereits getanzt wurde. Wir wollten später noch Bridge spielen, mussten aber auf Mark warten. Mein Schwager, Mark Gaskell, er war mit Mr. Jeffersons Tochter verheiratet. Er hatte ein paar wichtige Briefe zu schreiben und außerdem haben wir auf Josie gewartet, die die vierte bei der Partie sein sollte.«
1: »Mögen Sie Josie?« fragte Melchett.
7: »Oh ja, sie ist immer so fröhlich und gut gelaunt. Sie arbeitet sehr viel, aber es scheint ihr Spaß zu machen.«
1: »Fahren Sie fort, Mrs. Jefferson.«
7: »Wie ich schon sagte, Ruby hat uns ein bisschen länger als sonst Gesellschaft geleistet und sich mit uns unterhalten. Dann ist Josie gekommen und Ruby ging in den Ballsaal, um ihren ersten Auftritt mit Raymond zu absolvieren. Er ist Eintänzer hier und gibt auch Tennisstunden. Danach kam sie wieder zu uns, da war auch Mark gerade gekommen. Kurz danach ging sie wieder, um mit einem jungen Mann zu tanzen und wir vier haben mit unserer Bridge-Partie begonnen.« »Mehr weiß ich nicht. Ich habe sie später noch einmal aus dem Augenwinkel beim Tanzen gesehen, aber Bridge ist ein sehr fesselndes Spiel und ich habe nur selten einmal in den Ballsaal hinübergeschaut. Um Mitternacht kam dann Raymond sehr aufgeregt zu uns und fragte Josie, wo Ruby stecke. Josie ist mit ihm weggegangen und hat versucht, ihn zu beruhigen und schließlich hat sie an Rubys Stelle mit ihm getanzt. Das war sehr tapfer von ihr. Man hat ihr anschließend angemerkt, dass es ihrem Knöchel nicht gut getan hat.« Nach dem Tanz kam sie zu uns zurück, um meinen Schwiegervater zu beruhigen, der inzwischen in heller Aufregung war. Er ging sehr besorgt zu Bett und heute Morgen hat er sich gleich wieder furchtbar aufgeregt. Alles andere wissen Sie ja schon. Superintendent Harper schlug vor, zunächst den jungen George Bartlett aufzusuchen und das Gespräch mit Mr. Jefferson auf später zu verschieben. Colonel Melchett stimmte zu und die beiden Polizisten verließen die Suite, nachdem Mrs. Jefferson versprochen hatte, sie zu benachrichtigen, wenn Mr. Jefferson wieder wach sei. George Bartlett war ein magerer, schlaksiger junger Mann mit einem vorstehenden Adamsapfel und einer mangelhaften Fähigkeit zum klaren Ausdruck. Er war so durcheinander, dass es kaum möglich schien, ihm eine schlüssige Aussage zu entlocken. Colonel Melchett übernahm das Ruder.
1: »Wie gut kannten Sie die Verstorbene, Mr. Bartlett?«
7: George Bartlett sah ihn erschrocken an.
8: »Oh, nicht besonders gut, Sir. Eigentlich gar nicht, wenn Sie wissen, was ich meine. Ich habe ein paar Mal mit ihr getanzt, ein bisschen Zeit mit ihr verbracht, Tennis gespielt. Sie wissen schon.«
1: »Ich glaube, Sie waren gestern Abend der Letzte, der Sie lebend gesehen hat.«
8: »Das war ich wohl«, bestätigte George. »Klingt das nicht furchtbar? Ich meine, als ich sie gesehen habe, war sie noch völlig in Ordnung.«
1: »Sie haben mit ihr getanzt?«
8: »Ja, um genau zu sein. Ja, das habe ich. Irgendwann am Abend.«
7: Sein Gesicht hellte sich plötzlich auf. »Wissen Sie was? Das war gleich nach ihrem Auftritt mit diesem Tennislehrer, also um 10 oder um 10:30 oder um 11. Ich weiß es nicht.«
1: »Der Zeitpunkt wird sich feststellen lassen«, sagte Melchett. »Wann haben Sie sie zum letzten Mal gesehen, Mr. Bartlett?«
8: »Kurz bevor ich nach oben ging«, erwiderte George.
1: »Hat sie gesagt, ob sie jemanden treffen will? Wollte sie vielleicht spazieren fahren oder hatte sie eine Verabredung?«
8: Bartlett schüttelte den Kopf. »Zu mir hat sie nichts gesagt. Sie ist einfach gegangen.«
1: »Und was taten Sie, nachdem Ruby Keene fort war?« fragte Colonel Melchett weiter.
7: George Bartlett sah ihn mit offenem Mund an.
8: »Tja, warten Sie mal, was habe ich getan?«
1: »Das sollten Sie uns sagen.«
8: »Ja, ja, natürlich.«
7: George runzelte angestrengt die Stirn.
8: »Gar nicht so leicht, sich an sowas zu erinnern, was? Wissen Sie, ich glaube, ich bin nach draußen gegangen, ein bisschen frische Luft schnappen. Für September ist es ja noch sehr warm und draußen war es ganz angenehm.«
1: »Haben Sie einen Wagen, Mr. Bartlett?«
8: »Klar, ich habe einen Wagen.«
1: »Und wo befand sich der? In der Garage des Hotels?«
8: »Nein, er stand im Hof, glaube ich. Wissen Sie, ich dachte, vielleicht mache ich noch eine kleine Spritztour.«
6: Vielleicht haben Sie ja auch eine kleine Spritztour gemacht, mutmaßte Colonel Melchett. George zuckte zusammen.
3: Nein, habe ich nicht, ich schwör's.
6: Sie haben also keine kleine Spritztour mit Miss Keen gemacht?
3: Also ich muss schon sagen, hören Sie mal, rief George aufgescheucht. Was wollen Sie damit sagen? Ich hab's nicht getan, ich schwör's wirklich nicht.
6: Vielen Dank, Mr. Bartlett. Ich glaube, das genügt für den Augenblick. Für den Augenblick, wiederholte Colonel Melchett drohend.
1: Und damit wandten sie sich von George Bartlett ab, der ihn mit komisch entsetzter Miene nachsah. Weder der Nachtportier noch der Barmann konnten ihnen weiterhelfen. Der Nachtportier erinnerte sich, dass er kurz nach Mitternacht in Miss Keens Zimmer angerufen hatte, aber niemand ans Telefon gegangen war. Der Barmann wusste zu berichten, dass Mr. Bartlett am Abend zuvor in der Bar gewesen sei, erinnerte sich aber nicht mehr genau, um welche Zeit. Als Colonel Melchett und Superintendent Harper die Bar verließen, kam ein kleiner Junge auf sie zu und plapperte aufgeregt drauf los.
9: »Sie sind die Polizisten, nicht? Ich bin Peter Carmody. Mein Großvater Mr. Jefferson hat die Polizei gerufen wegen Ruby.«
1: Colonel Melchett setzte zu einer barschen Antwort an, doch Superintendent Harper kam ihm zuvor.
10: »Die Sache interessiert dich natürlich, was?« sagte er freundlich. »Das ist schon in Ordnung, mein Junge.«
9: »Und ob! Mögen Sie auch Kriminalgeschichten? Ich schon. Ich habe alles gelesen und ich habe Autogramme von Dorothy Sayers und Agatha Christie. Werden die Zeitungen denn von dem Mord berichten?«
6: »Das werden sie wohl«, erwiderte Harper grimmig.
9: »Wissen Sie, ich muss nämlich nächste Woche zurück ins Internat und dann kann ich allen erzählen, dass ich sie gekannt habe, dass ich sie sogar gut gekannt habe.«
10: »Was hast du denn von ihr gehalten?« fragte Harper. Peter dachte nach.
6: »Na ja, ich hab sie nicht besonders gemocht. Irgendwie war sie ein dummes Mädchen. Mom und Onkel Mark mochten sie auch nicht und es hat ihnen nicht gefallen, dass Großvater so viel Aufstand um sie gemacht hat. Ich glaube, sie sind ganz froh, dass sie tot ist.«
10: Superintendent Harper musterte ihn nachdenklich. Dann sagte er, »Hast du sie so etwas sagen hören?«
6: »Na ja, nicht so direkt. Onkel Mark hat gesagt, na, das ist immerhin eine Lösung. Und Mom hat gesagt, ja, aber es ist so furchtbar. Und dann hat Onkel Mark gesagt, man soll nicht heuchlerisch sein.«
1: Melchett und Harper wechselten einen Blick. In diesem Moment kam ein glattrasierter Mann in einem adretten blauen Serge-Anzug auf sie zu.
11: »Verzeihen Sie, meine Herren, ich bin Mr. Jeffersons Kammerdiener. Er ist jetzt wach und hat mich nach Ihnen geschickt, weil er dringend mit Ihnen sprechen möchte.«
1: Noch einmal ging sie in Conway Jeffersons Suite hinauf. Im Salon unterhielt sich Adelaide Jefferson mit einem hochgewachsenen, nervösen Mann, der unruhig im Zimmer auf und ab ging. Er drehte sich abrupt um, um die Neuankömmlinge in Augenschein zu nehmen.
6: »Gut, dass Sie da sind«, sagte Mark Gaskell. »Mein Schwiegervater hat schon nach Ihnen gefragt. Er ist jetzt wach, aber bitte versuchen Sie, ihn so wenig wie möglich aufzuregen. Sein Gesundheitszustand ist nicht der beste. Es ist eigentlich ein Wunder, dass der Schock ihm nicht den Rest gegeben hat.«
10: »Ich hatte keine Ahnung, dass er so krank ist«, sagte Harper.
6: »Er weiß es selbst nicht«, erwiderte Mark Gaskell. »Es ist das Herz. Der Arzt hat Eddie gesagt, dass er jede größere Aufregung und jeden Schrecken vermeiden soll. Im Grunde hat er angedeutet, dass es jederzeit vorbei sein kann.«
11: »Mord ist nun einmal kein sehr entspannendes Thema«, bemerkte Melche trocken. »Aber wir werden so vorsichtig wie möglich vorgehen.«
1: Während er sprach, musterte er Mark Gaskell. Ein forsches, skrupelloses, markantes Gesicht. Einer jener Männer, die unweigerlich weibliche Bewunderung auf sich ziehen.
6: »Aber vertrauen würde ich ihm nicht«, dachte der Colonel bei sich. »Er ist skrupellos. Ein Mann, der vor nichts zurückschreckt.«
1: In dem großen Zimmer mit Blick aufs Meer saß Conway Jefferson in seinem Rollstuhl am Fenster. Melchett spürte sofort die Kraft und das Charisma des Mannes. Es schien, als hätten die Verletzungen, die ihn zum Invaliden gemacht hatten, die Lebenskräfte seines verstümmelten Körpers in noch stärkerer, intensiverer Form geballt.
6: »Ich bin froh, dass Sie gekommen sind«, sagte er.
1: Melchett erwiderte,
6: »Wie ich höre, Mr. Jefferson, hegten Sie ein gewisses Interesse an dem verstorbenen Mädchen.«
1: Ein rasches, bitteres Lächeln huschte über das zerfurchte Gesicht.
11: Ja, ich kann mir denken, dass man Ihnen das bereits erzählt hat.
1: Nun, damit Sie mich recht verstehen, muss ich ein wenig ausholen und von der großen Tragödie meines Lebens erzählen. Vor einigen Jahren habe ich meine Frau, meinen Sohn und meine Tochter bei einem Flugzeugabsturz verloren. Seitdem habe ich das Gefühl, nur noch ein halber Mensch zu sein. Und damit meine ich nicht meine körperlichen Gebrechen. Ich war immer ein Familienmensch. Meine Schwiegertochter und mein Schwiegersohn haben sich sehr um mich bemüht. Sie haben getan, was sie konnten, um mir mein eigenes Fleisch und Blut zu ersetzen. Aber gerade in letzter Zeit ist mir aufgefallen, dass sie ja schließlich auch noch ihr eigenes Leben haben. Und deshalb bin ich im Grunde sehr einsam. Wissen Sie, ich mag junge Menschen, sie machen mir Freude. Im letzten Monat habe ich mich intensiv mit dem armen Mädchen angefreundet, das getötet wurde. Sie war so natürlich und vollkommen naiv. Sie hat mir viel von sich erzählt, von ihren Erfahrungen als Darstellerin in Weihnachtsaufführungen und Tourneetheatern und von ihrer Kindheit mit Mom und Dad in billigen, möblierten Zimmern. Ich habe Ruby zunehmend ins Herz geschlossen. Und deshalb, meine Herren, hatte ich den Entschluss gefasst, sie zu adoptieren. Sie sollte vor dem Gesetz als meine Tochter gelten. Das erklärt hoffentlich zur Genüge meine Sorge um sie und die Schritte, die ich unternommen habe, als ich von ihrem unerklärlichen Verschwinden hörte. Eine Pause entstand. Dann erkundigte sich Superintendent Harper: »Darf ich fragen, was Ihr Schwiegersohn und Ihre Schwiegertochter dazu gesagt haben?« Jefferson antwortete ohne Zögern. »Das hätten Sie schon sagen sollen. Mag sein, dass es Ihnen nicht sonderlich recht war. Aber Sie sind schließlich nicht von mir abhängig. Als mein Sohn Frank geheiratet hat, habe ich ihm sofort die Hälfte meines Besitzes überschrieben. Und als meine Tochter Rosamund unbedingt einen Mann ohne eigenes Vermögen heiraten wollte, habe ich auch ihr eine große Summe vermacht. Nach ihrem Tod ist das Geld an ihren Mann gegangen. Sie sehen also, das vereinfacht die Sache in finanzieller Hinsicht.« Melchett sagte: »Sie hatten also vor, für das Mädchen zu sorgen, sprich, ihr Geld zu überschreiben, aber Sie hatten das noch nicht getan?« »Ich verstehe, worauf Sie hinaus wollen«, sagte Jefferson. »Sie wollen wissen, ob jemand vom Tod des Mädchens profitiert. Das ist nicht der Fall. Die notwendigen Formalitäten für die Adoption waren zwar in die Wege geleitet, der Vorgang war aber noch nicht abgeschlossen.« Melchett sagte langsam:
11: »Wenn Ihnen also etwas passieren würde...«
1: Er ließ den Satz wie eine Frage in der Luft hängen. Conway Jefferson zögerte nicht mit der Antwort.
11: »Mir wird wohl kaum etwas passieren. Ich bin zwar verkrüppelt, aber nicht schwer krank. Dennoch bin ich mir der Eventualitäten des Lebens durchaus bewusst. Dazu habe ich ja auch allen Grund. Und deshalb habe ich vorgesorgt und vor etwa 10 Tagen mein Testament geändert.«
1: »Und?« Superintendent Harper beugte sich vor.
11: »Ich habe verfügt, dass die Summe von 50.000 Pfund treuhänderisch für Ruby Keene verwaltet wird, bis sie 25 ist. Danach sollte sie die Kapitalsumme erhalten.«
1: Superintendent Harper und Colonel Melchett rissen vor Erstaunen die Augen auf. »Das ist eine gewaltige Summe, Mr. Jefferson«, bemerkte Harper beinahe ehrfürchtig. Colonel Melchett räusperte sich.
11: »Irgendwelche weiteren Verfügungen?« »Eine kleine Summe als Vermächtnis an meinen Kammerdiener Edwards. Der Rest sollte zu gleichen Teilen an Mark und Adelaide gehen.« »Beläuft sich dieser Rest auf eine große Summe?« fragte Melchett. »Wahrscheinlich nicht. Es ist schwer, das genau zu sagen. Kapitalanlagen sind ja einer ständigen Fluktuation unterworfen. Abzüglich der Erbschaftssteuern und der übrigen Ausgaben würde sich die Nettosumme wohl irgendwo zwischen 5.000 und 10.000 Pfund bewegen.«
1: Melchett nickte.
11: »Verstehe.«
1: »Gut«, sagte Conway Jefferson. »Nun möchte ich mehr über diese schreckliche Geschichte erfahren.
12: Bisher weiß ich nur, dass die kleine Ruby erdrosselt in irgendeinem Haus aufgefunden wurde, etwa 30 Kilometer von hier entfernt.
11: Das stimmt. Man fand sie in Gossington Hall.
12: Jefferson runzelte die Stirn. Gossington Hall? Aber das ist doch...
11: Das Haus von Colonel Bantry, ergänzte Melchett.
12: Bantry? Arthur Bantry? Jeffersons Miene hellte sich auf. Ich kenne ihn und seine Frau. Wir haben uns vor Jahren im Ausland kennengelernt. Ich wusste ja gar nicht, dass sie hier in der Gegend wohnen.
10: Colonel Bantry hat letzten Dienstag hier im Hotel zu Abend gegessen, flocht Superintendent Harper geschickt ein. Haben Sie ihn da nicht gesehen?
12: Am Dienstag. Dienstag.
10: Jefferson dachte einen Augenblick nach.
12: Nein, da sind wir erst spät zurückgekommen. Wir sind nach Hardenhead gefahren und haben unterwegs zu Abend gegessen.
11: Und Ruby Keene hat die Bantrys Ihnen gegenüber nie erwähnt?
10: Fragte Melchett. Jefferson schüttelte den Kopf.
12: Nein, nie. Ich glaube auch nicht, dass sie sie kannte.
10: Ganz sicher nicht. Sie kannte eigentlich nur Theaterleute. Superintendent Harper räusperte sich und fragte dann, haben Sie irgendeine Vermutung, Sir, wer das getan haben könnte?
12: Mein Gott, ich wünschte, das wäre so.
10: Die Adern an Jeffersons Stirn schwollen heftig an.
12: Es ist unglaublich, unvorstellbar. Wenn es nicht passiert wäre, würde ich sagen, so etwas ist gar nicht möglich.
11: Es gibt keinen Freund aus Ihrer Vergangenheit, keinen Mann, der sich übermäßig für Sie interessiert oder Sie bedroht hätte?
12: Bestimmt nicht, das hätte sie mir erzählt. Sie hatte auch nie einen festen Freund, das hat sie mir selbst gesagt.
10: Ja, das hat sie bestimmt gesagt, dachte Superintendent Harper bei sich. Aber ob es auch wahr ist? Melchett warf ihm einen kurzen, fragenden Blick zu und erhob sich.
11: Vielen Dank, Mr. Jefferson, das ist im Augenblick alles.
10: Werden Sie mich über die Fortschritte der Ermittlungen auf dem Laufenden halten? Fragte Jefferson.
11: Natürlich, wir werden Sie informieren.
10: Die beiden Männer verließen das Zimmer.
12: Conway Jefferson lehnte sich in seinem Rollstuhl zurück. Seine Augenlider senkten sich und verdeckten das intensive Blau seiner Augen. Plötzlich wirkte er sehr erschöpft und müde. Nach ein paar Minuten jedoch begannen die Lider zu flattern und er rief,
11: »Edwards!«
10: Der Kammerdiener trat umgehend aus dem Nebenzimmer.
11: »Setzen Sie sich mit Sir Henry Clithering in Verbindung«, sagte Jefferson. »Er ist in Melbourne Abbess. Bitten Sie ihn in meinem Namen, möglichst schon heute herzukommen und nicht erst morgen. Sagen Sie ihm, es sei sehr dringend.«
10: Als sie wieder vor Jeffersons Suite standen, sagte Superintendent Harper,
11: »Nun, sieht ganz so aus, als hätten wir ein Motiv, Sir.«
10: brummte Melchett.
11: 50.000 Pfund, was?«
10: »Ja, Sir, es sind schon Morde für sehr viel weniger begangen worden.« Und Harper fuhr fort,
11: »Wenn allerdings Mr. Gaskell und Mrs. Jefferson tatsächlich so gut versorgt sind, wie Mr. Jefferson sagt, und über ein behagliches Einkommen verfügen, ist es nicht sehr wahrscheinlich, dass sie einen so brutalen Mord begehen würden.«
10: »Richtig«, bestätigte Melchett.
11: »Wir müssen die finanzielle Situation der beiden wohl noch genauer unter die Lupe nehmen.«
10: Harper nickte. »Ich kann mir nicht recht vorstellen, dass es einer von ihnen war, und nach allem, was Josie Turner sagt, ist es wohl auch schlichtweg unmöglich. Sie haben beide von 11:20 bis Mitternacht Bridge gespielt. Nein, meines Erachtens gibt es da eine sehr viel wahrscheinlichere Variante.«
11: Melchett knurrte bestätigend. »Ein Freund von Ruby Keene?«
12: »Genau, Sir. Irgendein aufgebrachter junger Mann. Es wird wohl jemand sein, den sie schon gekannt hat, bevor sie hierher kam. Er fürchtet, sie zu verlieren, sieht, wie sie anfängt, ein ganz neues Leben zu führen und gerät außer sich vor Wut. Er bringt sie dazu, ihn am Abend irgendwo zu treffen. Sie streiten sich, er verliert den Kopf und murkst sie ab.«
11: »Und wie kommt sie dann in Bantrys Bibliothek?« fragte Colonel Melchett.
12: »Das lässt sich durchaus erklären«, erwiderte Harper.
1: Sagen wir, Sie sind mit seinem Wagen unterwegs. Er kommt wieder zu sich, erkennt, was er getan hat und sein erster Gedanke ist, die Leiche verschwinden zu lassen. Sie befinden sich gerade in der Nähe eines großen Hauses und das bringt ihn auf eine Idee. Wenn man sie dort findet, richtet sich die ganze Aufregung auf das Haus und seine Bewohner und er selbst bleibt einfach außen vor. Er hat einen Meißel im Wagen, bricht damit das Fenster auf und lässt sie auf dem Kaminvorleger liegen. Verstehen Sie, Sir?
13: Ach, Verzeihung, könnte ich Sie einen Augenblick sprechen?
1: Es war George Bartlett, der die beiden Beamten auf diese Weise überfiel. Colonel Melchett, der darauf brannte, zu erfahren, wie Slack mit der Durchsuchung von Ruby Keens Zimmer und der Befragung der Dienstmädchen vorangekommen war, herrschte ihn an.
11: »Ja, was gibt's?«
1: Der junge Mr. Bartlett wich zurück und klappte ein paar Mal den Mund auf und zu wie ein Fisch im Aquarium.
13: »Nun, wahrscheinlich ist es ganz unwichtig. Ich dachte nur, ich sollte es Ihnen vielleicht sagen. Die Sache ist die, ich kann mein Auto nicht finden.«
11: »Was soll das heißen, Sie können Ihr Auto nicht finden?«
1: »Wollen Sie damit sagen, es wurde gestohlen?« fragte Superintendent Harper. George Bartlett wandte sich ihm dankbar zu.
13: »Ja, wissen Sie, genau das meine ich. Allerdings kann man das ja nie so genau sagen, nicht wahr? Ich meine, vielleicht macht ja nur jemand eine kleine Spritztour damit, ohne böse Absicht, wenn Sie wissen, was ich meine.«
11: Colonel Melchett erwiderte frostig. »Haben Sie nicht gesagt, dass es gestern Abend noch im Hof des Hotels stand?«
13: »Na ja, ich meine, ich dachte, da steht es. Ich meine, also ich bin natürlich nicht nachschauen gegangen.«
1: Colonel Melchett seufzte und zwang sich mit aller Macht zur Geduld. Dann sagte er,
11: »Wann haben Sie Ihren Wagen zum letzten Mal mit eigenen Augen gesehen? Was ist es eigentlich für einer?«
13: »Ein Minoan 14.«
11: »Und wann haben Sie ihn zum letzten Mal gesehen?«
1: George Bartletts Adamsapfel hüpfte ruckartig auf und ab.
13: »Ich versuche ja, mich zu erinnern. Gestern vor dem Mittagessen war er noch da. Ich wollte am Nachmittag noch eine Runde drehen, aber irgendwie, Sie wissen ja, wie das ist, ich habe mich dann einfach hingelegt.«
1: »Aber nach allem, was Sie wissen, stand der Wagen da noch im Hof?« fragte Harper.
13: »Na ja, natürlich. Also da hatte ich ihn zumindest hingestellt.«
11: »Hätten Sie denn gemerkt, wenn er nicht mehr dort gewesen wäre?«
1: George schüttelte den Kopf.
13: »Ich glaube nicht. Da sind doch ständig irgendwelche Autos unterwegs. Jede Menge Minoans.«
1: Superintendent Harper nickte. Er hatte gerade beiläufig aus dem Fenster geschaut. Im Hof des Hotels standen zu diesem Zeitpunkt nicht weniger als 8 Minoans 14. Es war der beliebteste Kleinwagen des Jahres. Die Zimmer von Josephine Turner und Ruby Keene befanden sich am äußersten Ende eines schmalen, schäbigen Flurs. Sie waren sehr klein und mit kunterbunten Möbeln eingerichtet. Die Zimmer boten einen idealen Ausgangspunkt, um das Hotel unbemerkt über eine kleine Treppe zu verlassen, die in einem Flur im Erdgeschoss endete. Von dort führte eine Glastür auf die Seitenterrasse des Hotels hinaus, die nur selten genutzt wurde, weil sie keine Aussicht hatte. Von dort aus gelangte man entweder auf die Hauptterrasse vor dem Hotel oder man konnte einen verschlungenen Pfad und dann eine schmale Straße entlang gehen, die schließlich in die Klippenstraße mündete. Inspektor Slack hatte mit großem Eifer die Zimmermädchen ausgefragt und in Rubys Zimmer nach Spuren gesucht. Offenbar war Ruby Keene in der Regel erst spät aufgestanden. Und da Conway Jefferson schon früh begonnen hatte, dem Hoteldirektor Vorhaltung zu machen, hatte die Polizei Zugang zu dem Zimmer bekommen, bevor die Zimmermädchen mit dem Aufräumen beginnen konnten.
11: »Das ist soweit ja ganz gut«, erklärte Slack missmutig. »Wenn es etwas zu finden gegeben hätte, dann hätten wir es auch gefunden. Aber es gibt nichts.«
1: Die Polizeibeamten aus Glenshire hatten das Zimmer bereits auf Fingerabdrücke untersucht, aber keine gefunden, die sich nicht erklären ließen. Nur Abdrücke von Ruby, Josie und den beiden Zimmermädchen. Außerdem gab es ein paar Fingerabdrücke von Raymond Starr, die jedoch ebenfalls erklärbar waren. Er hatte ausgesagt, dass er mit Josie nach oben gegangen war, um Ruby zu suchen, nachdem sie um Mitternacht nicht zu ihrem Auftritt erschienen war. Über einem Stuhl mitten im Raum hing das bauschige, pinkfarbene Tanzkleid, das Ruby zu Beginn des Abends getragen hatte.
2: Auf dem Boden lag ein paar hochhackiger Satinschuhe, die sie offenbar achtlos von sich geschleudert hatte. Zwei transparente Seidenstrümpfe lagen zusammengerollt daneben. Der eine hatte eine Laufmasche. Melchett erinnerte sich, dass die Tote keine Strümpfe getragen hatte. Die Tür des Kleiderschranks stand offen und gab den Blick auf verschiedene, recht extravagante Abendkleider und eine Reihe von Schuhen frei. In dem Korb für die schmutzige Wäsche lag getragene Unterwäsche. Und im Abfalleimer fanden sich ein paar abgeschnittene Fingernägel, gebrauchte Kosmetiktücher und ein paar Wattebäusche mit Resten von Rouge und Nagellack. Alles in allem nichts Ungewöhnliches. Es schien klar auf der Hand zu liegen. Ruby war in ihr Zimmer geeilt, hatte sich rasch umgezogen und war wieder verschwunden. Aber wohin? Josephine Turner, von der man vermuten sollte, dass sie am besten über Rubys Leben und ihre Freunde informiert wäre, hatte sich als wenig hilfreich erwiesen. Doch Inspektor Slack wies darauf hin, dass es dafür eine ganz natürliche Erklärung geben konnte. »Wenn das stimmt, was Sie mir erzählt haben, Sir«, sagte Slack, »die Sache mit der Adoption, meine ich, hätte Josie sicher etwas dagegen gehabt, dass Ruby die ganze Sache in Gefahr bringt und sich mit irgendeinem windigen Gesellen abgibt. Aber Sie wissen ja, wie junge Mädchen sind, verlieren sofort den Kopf, wenn ein schneidiger Kerl auftaucht. Also will Ruby ihren Freund treffen. Er kommt hierher, regt sich über die ganze Sache auf und dreht ihr den Hals um.« »Sie haben bestimmt recht, Slack«, erwiderte Colonel Melchett und versuchte zu verbergen, wie sehr ihm Slacks schroffe Ausdrucksweise missfiel. »Wenn es so ist, sollte es uns nicht schwerfallen, herauszufinden, wer dieser gewalttätige Freund ist.« »Überlassen Sie das ruhig mir, Sir«, sagte Slack in seinem gewohnt zuversichtlichen Ton. »Bald wissen wir die Wahrheit.« Colonel Melchett fragte sich, ob das wohl so sein würde. Slack machte ihn mit seiner Energie und seinem Tatendrang immer wieder unendlich müde. »Es gibt noch jemanden, der Ihnen vielleicht einen Hinweis geben könnte, Sir«, fuhr Slack fort. »Dieser Tänzer, der auch Tennisstunden gibt. Er war doch viel mit ihr zusammen. Er weiß sicher mehr als Josie. Ihm gegenüber war sie doch bestimmt ein bisschen redseliger.«
11: »Darüber habe ich schon mit Superintendent Harper gesprochen. Er kümmert sich bereits darum«, gab Melchett kühl zurück.
2: Superintendent Harper war ein bedächtiger, freundlicher Mensch und verhielt sich stets absolut neutral. Fälle, die die Zusammenarbeit von Polizeibeamten aus zwei Grafschaften erforderten, waren jedes Mal von Neuem kompliziert. Er mochte Colonel Melchett und hielt ihn für einen fähigen Polizeichef. Trotzdem war er froh, bei der nächsten Befragung allein zu sein. Raymond Starr war groß, geschmeidig und äußerst attraktiv. In seinem sonnengebräunten Gesicht strahlten auffallend weiße Zähne und er war von südländischer Eleganz. Und weil er zudem nett und umgänglich war, war er im Hotel ausgesprochen beliebt.
11: »Ich fürchte, ich kann Ihnen kaum weiterhelfen, Superintendent«, sagte er jetzt. »Natürlich habe ich Ruby gekannt. Sie war seit einem guten Monat hier, wir haben miteinander getanzt. Dennoch gibt es nicht viel über sie zu sagen. Sie war ein sehr nettes Mädchen, etwas beschränkt allerdings.«
2: »Wir interessieren uns vor allem für Ihre Bekanntschaften«, sagte Harper, »namentlich Ihre Männerbekanntschaften.« Star zuckte die Achseln.
11: »Also darüber weiß ich nichts. Natürlich sind ihr hier im Hotel ein paar junge Männer nachgelaufen, aber das war ja nichts Außergewöhnliches. Außerdem war sie fast ständig von der Familie Jefferson in Beschlag genommen.«
2: »Ach ja, die Jeffersons.« Harper schwieg einen Augenblick nachdenklich. Dann warf er dem jungen Mann einen scharfen Blick zu. »Wussten Sie, dass Mr. Jefferson vorhatte, Ruby Keene zu adoptieren?« Das war Star ganz offensichtlich neu. Er spitzte die Lippen und stieß einen Pfiff aus. »Dieses hinterhältige kleine Biest! Na ja, Alter schützt vor Torheit nicht!« Harper musterte ihn. »So würden Sie das also betrachten.«
11: »Was soll man denn sonst dazu sagen?«
2: »Hat Ruby Ihnen nichts von der Sache erzählt?«
11: »Nein, ich habe zwar gemerkt, dass sie über irgendetwas sehr glücklich war, aber ich wusste nicht, worüber.«
2: »Und Josie?«
11: »Josie hat bestimmt gewusst, was los war. Wahrscheinlich war das Ganze sogar ihre Idee. Josie kennt sich aus und sie ist nicht auf den Kopf gefallen.«
2: Harper nickte. Josie hatte Ruby Keene hergeholt. Sicher hatte sie sie auch dazu ermutigt, Conway Jeffersons Bekanntschaft

0: absolviert. Danach habe ich nicht weiter auf sie geachtet. Ich musste mich ja um meine Tanzpartnerinnen kümmern. Mir ist allerdings irgendwann aufgefallen, dass sie nicht mehr im Ballsaal war. Um Mitternacht war sie immer noch nicht zurück. Ich war verärgert und habe Josie Bescheid gesagt. Sie spielte gerade Bridge mit den Jeffersons. Sie wusste auch nicht, wo Ruby war, und ich glaube, es hat sie ein bisschen erschreckt. Mir ist aufgefallen, dass sie besorgt zu Mr. Jefferson hinübergeschaut hat. Also habe ich dem Dirigenten gesagt, er soll noch ein Tanzstück spielen. Dann bin ich zur Rezeption gegangen und habe den Portier gebeten, Ruby in ihrem Zimmer anzurufen. Es ging aber keiner ans Telefon. Ich bin dann wieder zu Josie gegangen und sie meinte, Ruby sei vielleicht in ihrem Zimmer eingeschlafen. Eine völlig idiotische Bemerkung, versteht sich, aber sie war für die Jeffersons bestimmt. Sie ist aufgestanden und hat gesagt, wir sollten gemeinsam hinauf in Rubys Zimmer gehen.
1: »Und was sagte Josie, als sie mit Ihnen allein war?«, fragte Harper.
0: »Wenn ich mich recht erinnere, sah sie ziemlich wütend aus und sagte, »Diese verdammte kleine Gans, sowas kann sie doch nicht machen, damit macht sie alles kaputt. Mit wem ist sie zusammen?« Ich sagte, ich hätte nicht die geringste Ahnung. Ich hatte sie zuletzt mit dem jungen Bartlett tanzen sehen, aber Josie sagte, »Der ist es bestimmt nicht, sie wird doch nicht bei diesem Filmmenschen sein.«
1: »Filmmensch?«, fiel ihm Harper ins Wort. »Wen meint sie damit?«
0: »Ich weiß nicht, wie er heißt«, sagte Raymond. »Er hat auch nie hier gewohnt. Ziemlich auffällige Erscheinung. Schwarzes Haar. Sieht aus wie ein Schauspieler. Und ich glaube, er hat irgendwas mit dem Filmgeschäft zu tun. Zumindest hat er das Ruby erzählt. Er hat ein paar Mal hier zu Abend gegessen und anschließend mit ihr getanzt, aber ich hatte nie den Eindruck, dass sie sich näher kennen. Deshalb war ich auch so überrascht, als Josie ihn erwähnt hat. Ich sagte, meines Wissens sei er heute Abend gar nicht hier gewesen.« Nun, wir kamen dann zu Rubys Zimmer. Sie war natürlich nicht da, aber sie war ganz offensichtlich dort gewesen, denn das Kleid, das sie getragen hatte, hing über dem Stuhl. Josie schaute in den Kleiderschrank und sagte, sie habe wohl ihr altes weißes Kleid angezogen. Ich war inzwischen ziemlich aufgebracht, weil Ruby mich so im Stich ließ. Josie hat nach Kräften versucht, mich zu beruhigen, und dann hat sie gesagt, sie werde selbst tanzen, damit der alte Prescott uns nicht alle zur Schnecke macht. Dann sind wir also nach unten gegangen und haben einen Tango getanzt. Viele effektvolle Einlagen, aber nicht ganz so belastend für den Knöchel. Josie war sehr tapfer, aber ich habe gemerkt, dass sie trotzdem Schmerzen hatte. Danach hat sie mich gebeten, ihr zu helfen, die Jeffersons zu beruhigen. Sie hat gesagt, das sei sehr wichtig, also habe ich getan, was ich konnte. Superintendent Harper nickte und sagte, »Vielen Dank, Mr. Starr.« Und bei sich dachte er, und ob das wichtig war. Es ging um 50.000 Pfund. Er sah Raymond Starr nach. Der junge Mann lief leichtfüßig auf Adelaide Jefferson zu, die bereits im Tennisdress auf ihn wartete, und hob auf dem Weg beiläufig eine Tasche mit Tennisbällen und einen Schläger auf. »Verzeihen Sie, Sir!« Ein atemloser Sergeant Higgins stand plötzlich neben Harper. Der Superintendent, abrupt aus seinen Gedanken gerissen, blickte erschrocken auf.
2: »Gerade kam eine Nachricht für Sie aus dem Revier, Sir. Vor einer halben Stunde hat man ein ausgebranntes Auto gefunden, in der Nähe eines Steinbruchs, etwa 3 Kilometer von hier. Drinnen finden sich Reste einer verkohlten Leiche.«
0: Heftige Röte überzog Harpers grobe Gesichtszüge. »Was ist denn nur los in Glensha? Eine Gewaltepidemie?« Er seufzte. »War das Kennzeichen des Wagens zu erkennen?« »Nein, Sir. Aber wir werden ihn natürlich über die Motorennummer identifizieren können. Offenbar handelt es sich um einen Minoan 14.
3: Sir Henry Clithering durchquerte die Hotelhalle des Majestic, ohne den Gästen dort weitere Beachtung zu schenken. Er war mit seinen Gedanken woanders. Doch etwas drang in sein Unterbewusstsein durch und harrte dort geduldig, auf den passenden Zeitpunkt hervorgeholt zu werden. Auf dem Weg nach oben fragte sich Sir Henry, was wohl der Grund für die plötzliche Dringlichkeit sein mochte, die aus der Nachricht seines Freundes gesprochen hatte, und Jefferson kam ohne Umschweife zur Sache.
0: »Gut, dass du da bist, Henry. Du hast wahrscheinlich noch nichts gehört. Steht schon etwas in der Zeitung?«
3: Sir Henry schüttelte den Kopf. Seine Neugier war geweckt.
0: »Um was geht es denn?«
3: »Um Mord. Ich bin in den Fall verwickelt, ebenso wie deine Freunde, die Bantrys.«
0: »Arthur und Dolly Bantry?«
3: Sir Henry klang fassungslos.
0: »Ja, Die Leiche wurde in

0: ihrem Haus gefunden. In knappen, präzisen Worten fasste Conway Jefferson die Geschehnisse zusammen. Während seiner Amtszeit als Polizeipräsident der Metropolitan Police war Sir Henry dafür bekannt gewesen, einen Blick für das Wesentliche zu haben. Nun hörte er zu, ohne zu unterbrechen. »Das ist eine sehr merkwürdige Angelegenheit«, sagte er, als Jefferson geendet hatte. »Was glaubst du, haben die Bantrys damit zu tun?« »Genau das macht mir Sorgen. Weißt du, Henry, für mich sieht es fast so aus, als könnte es in diesem Fall eine Rolle spielen, dass sie Bekannte von mir sind. Eine andere Verbindung sehe ich nicht.« »Das halte ich für weit hergeholt«, sagte Clithering. »Aber es wäre doch möglich«, insistierte sein Gesprächspartner. »Möglich, aber unwahrscheinlich. Und was soll ich dabei tun?« »Ich bin ein Krüppel«, sagte Conway Jefferson bitter. »Ich versuche, das zu ignorieren, aber jetzt holt es mich wieder ein. Ich kann mich nicht so frei bewegen, wie ich möchte. Niemanden befragen, keine Nachforschungen anstellen. Übrigens, kennst du Melchett, den Polizeichef von Redfordshire?« »Ja, den kenne ich.« Irgendetwas regte sich in Sir Henrys Gehirnwindung. Ein Gesicht, eine Gestalt, die er unbewusst wahrgenommen hatte, als er durch die Hotelhalle ging. Eine alte Dame in kerzengerader Haltung, deren Gesicht ihm bekannt vorgekommen war. Es hatte etwas mit seiner letzten Begegnung mit Melchett zu tun. »Was hast du denn vor, Conway?« fragte er. »Willst du herausfinden, wer das Mädchen umgebracht hat?« Jefferson nickte. »Genau das.« »Und du selbst hast keine Vermutung?« »Nicht die leiseste.« »Du wirst mir jetzt wahrscheinlich nicht glauben«, sagte Sir Henry zögernd. »Aber in diesem Moment sitzt unten in der Hotelhalle eine Person, deren Spezialität es ist, Kriminalfälle zu lösen. Und diese Person beherrscht das noch sehr viel besser als ich.« Conway Jefferson runzelte die Stirn. »Und wer soll das sein?« »Unten in der Hotelhalle«, sagte Sir Henry, »neben der dritten Säule von links sitzt eine alte Dame mit einem reizenden, freundlichen, altjüngferlichen Gesicht und einem Verstand, der die Tiefen menschlicher Bosheit durchdrungen hat und sie jetzt für etwas ganz Alltägliches hält. Sie heißt Jane Marple und lebt in St. Mary Mead, einem Dorf, das etwa 2 Kilometer von Gossington Hall entfernt liegt. Sie ist mit den Bantrys befreundet und wenn es um ein Verbrechen geht, ist sie die Beste.« Jefferson sah Sir Henry mit zusammengezogenen Brauen an. »Du machst wohl Witze.« Sir Henry schüttelte den Kopf. »Keineswegs. Du hast doch gerade Melchett erwähnt. Als ich Melchett zum letzten Mal gesehen habe, hatte es gerade eine Tragödie im Dorf gegeben. Ein Mädchen sollte angeblich ins Wasser gegangen sein. Die Polizei hatte den ganz richtigen Verdacht, dass es sich nicht um Selbstmord, sondern um Mord handelte. Und man dachte, man habe den Täter schon gefunden. Da kommt die alte Miss Marple zu mir, in heller Aufregung. Sie fürchte, sagt sie, man werde den Falschen hängen. Sie habe keine Beweise, aber sie wisse, wer es tatsächlich gewesen sei. Und damit gibt sie mir einen Zettel, auf dem ein Name steht. Und, Jefferson, sie hatte recht.« Conway Jeffersons dichte Brauen bedeckten schon fast seine Augen. Er brummte zweifelnd vor sich hin. »Sicher nur weibliche Intuition«, sagte er dann skeptisch. »Nein, so würde sie das nicht bezeichnen. Sie nennt es Spezialwissen. Miss Marple verfügt über einen ganzen Fundus interessanter, wenn auch mitunter etwas banaler Parallelen aus dem Dorfleben.« Jefferson war noch nicht überzeugt. »Was soll sie denn dann mit einem Mädchen anfangen, das im Theatermilieu aufgewachsen ist und wahrscheinlich sein Leben lang nie einen Fuß in ein Dorf gesetzt hat?« »Ich glaube«, sagte Sir Henry Clithering fest, »da wird ihr bestimmt etwas einfallen.« Miss Marple errötete vor Freude, als Sir Henry auf sie zusteuerte. »Ach, Sir Henry, das ist aber ein glücklicher Zufall, Sie hier zu treffen.« »Und mir ist es eine große Freude«, erwiderte Sir Henry galant. »Wie reizend von Ihnen«, murmelte Miss Marple und errötete noch ein wenig mehr. »Wohnen Sie hier im Hotel?« Nun, in der Tat, das tun wir.
1: Wir?
0: Fragte Sir Henry überrascht. Mrs. Bantry ist ebenfalls hier. Miss Marple warf ihm einen scharfen Blick zu. Haben Sie es schon gehört?
1: Oh ja, ich sehe, das haben Sie. Ist es nicht furchtbar?
0: Was macht Dolly Bantry denn hier? Fragte Sir Henry. Ist Ihr Mann auch mit dabei?
1: Nein, naturgemäß haben sie beide sehr unterschiedlich reagiert. Colonel Bantry, der Arme, schließt sich einfach in sein Arbeitszimmer ein oder zieht sich in die Ställe zu den Tieren zurück, wenn etwas schief geht. Genauso machen es die Schildkröten. Sie ziehen den Kopf ein und hoffen, dass niemand sie bemerkt. Dolly ist dann natürlich ganz anders.
0: Dolly? Bemerkte Sir Henry, der seine alte Freundin recht gut kannte. Hat wahrscheinlich geradezu Spaß an der Sache, was?
1: Nun, ja, die Arme, erwiderte Miss Marple.
0: Und was fällt Ihnen dazu ein? Vielleicht ein paar Dorfparallelen?
1: Ich weiß bisher noch nicht viel über die Angelegenheit.
0: Da kann ich Abhilfe schaffen, denke ich. »Ich werde Sie als Beraterin hinzuziehen, Miss Marple.«
2: Er berichtete ihr knapp von den Ereignissen und Miss Marple hörte mit großem Interesse zu.
1: »Der arme Mr. Jefferson«, sagte sie dann, »was für eine tragische Geschichte.«
0: »Ja, in der Tat. Darum bewundern seine Freunde ihn auch alle so sehr dafür, mit welcher Entschlossenheit er weiterlebt und versucht, den Schmerz, das Leid und seine körperliche Beeinträchtigung zu besiegen.
1: Ja, das ist wirklich bemerkenswert.«
2: Sir Henry runzelte die Stirn.
0: »Was ich allerdings nicht begreife, ist seine plötzliche Zuneigung zu diesem Mädchen. Aber vielleicht hatte sie ja irgendwelche verborgenen Qualitäten.«
1: »Wahrscheinlich nicht«, bemerkte Miss Marple bedächtig.
0: »Meinen Sie?«
1: »Ich glaube nicht, dass ihre Qualitäten von Bedeutung waren.«
0: »Er ist nun wirklich kein alter Lustmolch«, sagte Sir Henry.
1: »Aber nein, nein«,
0: Miss Marple errötete heftig, »das wollte ich auch überhaupt nicht andeuten. Ich wollte damit nur sagen, und mir ist klar, dass ich das nicht sehr gut ausdrücke, dass er einfach auf der Suche nach einem netten, hübschen Mädchen war, das den Platz seiner verstorbenen Tochter einnehmen kann. Und diese junge Frau hat ihre Chance gewittert und alles daran gesetzt, damit es ihr gelingt.« »Das klingt natürlich ein wenig hartherzig, aber ich habe das schon oft erlebt.«
1: »Ich denke da zum Beispiel an Mr. Badger, den Drogeristen. Er hat furchtbar viel Aufhebens um die junge Dame gemacht, die in seiner Kosmetikabteilung arbeitete. Zu seiner Frau hat er gesagt, sie müssten sie als ihre Tochter betrachten und sie bei sich aufnehmen. Mrs. Badger war da natürlich ganz anderer Ansicht.«
0: »Aber wenn sie wenigstens aus seiner Gesellschaftsschicht gewesen wäre«, wandte Sir Henry ein, »die Tochter eines Freundes.«
2: Doch Miss Marple unterbrach ihn.
0: »Oh, aber das wäre doch aus seiner Sicht nicht einmal halb so befriedigend gewesen. Das ist wie bei König Cophetua und dem Bettelmädchen. Für einen einsam, erschöpften alten Mann, der sich vielleicht von seiner Familie vernachlässigt fühlt, nun, für einen solchen Mann ist es doch sehr viel interessanter, einen Schützling zu finden, den er mit seiner Herrlichkeit überwältigen kann. Das ist ein wenig melodramatisch ausgedrückt, aber ich hoffe, Sie verstehen, was ich meine. Mr. Badger, müssen Sie wissen, hat seiner kleinen Verkäuferin ein paar ganz großartige Geschenke gemacht. Ein Diamantarmband und ein sehr teures Radiogrammophon. Das hat ihn einen Großteil seiner Ersparnisse gekostet. Mrs. Badger allerdings, die eine sehr scharfsinnige Dame war, hat sich die Mühe gemacht, ein paar Kleinigkeiten herauszufinden. Und als Mr. Badger erfuhr, dass sich das Mädchen mit einem äußerst windigen jungen Mann aus dem Umkreis des Pferderenngeschäfts abgab, ja, dass sie sogar das Armband versetzt und ihm das Geld gegeben hatte, nun, da war er zutiefst entsetzt und die ganze Geschichte ging ohne größeren Schaden zu Ende. Zum nächsten Weihnachtsfest hat der Mrs. Badger einen Diamantring geschenkt.
2: Ihre freundlichen, klugen Augen begegneten Sir Henrys Blick und er fragte sich, ob sie mit dieser Geschichte wohl etwas andeuten wollte.
0: »Wollen Sie damit sagen?«
1: fragte er, »dass mein Freund seine Einstellung vielleicht geändert hätte, wenn es einen jungen Mann in Ruby Keens Leben gegeben hätte?«
0: »Wahrscheinlich«, sagte Miss Marple. »In jedem Fall bin ich überzeugt, dass Ruby Keen, hätte sie einen jungen Mann gehabt, sich sicher bemüht hätte, diesen Umstand zu verheimlichen.«
1: »Und das hätte dem jungen Mann vielleicht nicht gefallen«, mutmaßte Sir Henry.
0: »Das ist wohl die plausibelste Lösung. Wissen Sie, mir ist aufgefallen, dass die Cousine, die junge Frau, die heute Morgen nach Gossington Hall gekommen ist, sehr zornig auf die Verstorbene zu sein schien. Was Sie mir erzählt haben, erklärt das. Sie hat sicherlich gehofft, ebenfalls von der Sache zu profitieren.«
1: Sir Henry brummte. »Sie halten sie also für eine kaltblütige Person?«
0: »Das wäre wohl ein zu hartes Urteil. Ich würde sagen, Miss Turner ist eine entschlossene, ehrgeizige junge Frau von sonnigem Gemüt und beträchtlicher Lebensfreude. Sie erinnert mich ein wenig an Jessie Golden, die Tochter des Bäckers.«
1: »Was ist aus ihr geworden?« erkundigte sich Sir Henry.
0: »Sie ist Kindermädchen geworden und hat schließlich den Sohn des Hauses geheiratet, als der aus Indien auf Heimaturlaub kam. Ich glaube, sie ist ihm eine gute Ehefrau geworden.«
1: Sir Henry riss sich entschlossen von diesen faszinierenden Nebenhandlungen los und sagte, »Glauben Sie, es gibt einen Grund dafür, dass mein Freund Conway Jefferson plötzlich einen solchen Cophetua-Komplex entwickelt hat, wie Sie es wohl nennen würden?«
0: Miss Marple zögerte ein wenig.
1: »Nun, ich würde sagen, das ist natürlich nur eine Vermutung, aber vielleicht wollen sein Schwiegersohn und seine Schwiegertochter ja wieder heiraten.«
0: Sir Henry runzelte die Stirn.
1: »Aber dagegen kann er doch keine Einwände haben.«
0: »Oh nein, Einwände sicher nicht. Aber betrachten Sie das Ganze einmal aus seiner Perspektive. Er hat furchtbares Leid erfahren und Sie ebenfalls. Die drei Hinterbliebenen leben zusammen und das, was sie verbindet, ist der Verlust, den sie alle gemeinsam erlitten haben. Aber die Zeit, wie meine liebe Mutter immer zu sagen pflegte, heilt alle Wunden. Mr. Gaskell und Mrs. Jefferson sind noch jung. Vielleicht sind sie, ohne es selbst zu merken, unruhig geworden, und die Bindungen, die sie an ihr vergangenes Leid fesseln, haben angefangen, sie zu stören. Und wenn sie so empfinden, wird auch der alte Mr. Jefferson ein plötzliches Nachlassen der Zuneigung verspürt haben, ohne den Grund dafür zu kennen. So ist es in den meisten Fällen. Männer fühlen sich ja so schnell vernachlässigt.«
1: »Ich muss gestehen«, warf Sir Henry schuldbewusst ein, »dass ich es nicht eben zu schätzen weiß, wie Sie uns alle über einen Kamm scheren.«
0: Miss Marple schüttelte betrübt den Kopf. »Die menschliche Natur ist eben überall dieselbe, Sir Henry.«
1: »Nun ja, ich versuche nur, einem alten Freund zu helfen.«
0: »Zwei alten Freunden.«
1: »Zwei?«
0: Sir Henry blickte verwirrt rein.
1: »Ich nehme an, Sie meinten Mr. Jefferson«, sagte Miss Marple, »aber ich sprach nicht von ihm, sondern von Colonel Bantry und seiner Frau.« »Ja, ja, natürlich. Haben Sie deshalb Dolly Bantry als die Arme bezeichnet?«
0: »Ja«, Miss Marple seufzte. »Sie hat das ganze Ausmaß der Sache noch nicht recht begriffen. Ich weiß es natürlich, da ich viel mehr Erfahrung habe. Wissen Sie, Sir Henry, ich habe die Befürchtung, dass es sich hier um eines dieser Verbrechen handeln könnte, die niemals aufgeklärt werden. Aber wenn das passiert, hätte es katastrophale Folgen für die Bantrys. Wie die meisten Männer, die einmal beim Militär waren, ist Colonel Bantry ganz ungemein sensibel. Er reagiert sehr empfindlich auf die Meinung anderer. Eine Zeit lang wird es ihm nicht auffallen, doch er wird es schließlich merken. Eine Beleidigung hier, eine Brüskierung dort, Einladungen werden abgelehnt, Ausreden erfunden. Und schließlich wird es ihm nach und nach aufgehen. Er wird sich in seinen Panzer zurückziehen und furchtbar trübsinnig und unglücklich werden.
1: Sir Henry beugte sich vor. »Verstehe ich Sie auch richtig, Miss Marple? Sie glauben, weil die Tote in seinem Haus gefunden wurde, werden die Leute denken, dass er etwas damit zu tun hat?«
0: »Aber natürlich werden sie das. Höchstwahrscheinlich reden sie jetzt schon darüber. Und das Gerede wird immer mehr zunehmen.
1: Die Leute werden sich von den Bantrys abwenden, sie meiden. Darum muss die Wahrheit ans Licht kommen und darum habe ich mich bereit erklärt, mit Mrs. Bantry hierher zu kommen. Offene Beschuldigungen sind etwas anderes. Ein Soldat weiß, wie er damit umzugehen hat. Er ist zwar empört, aber es gibt ihm die Möglichkeit zu kämpfen. Aber dieses Gerede hinter seinem Rücken, daran wird er zerbrechen. Beide werden daran zerbrechen. Verstehen Sie, Sir Henry? Wir müssen unbedingt die Wahrheit finden. Eine Pause entstand. Dann sagte Sir Henry, »Haben Sie irgendeine Vermutung, warum die Tote in Bantrys Haus gefunden wurde? Es muss doch irgendeine Erklärung dafür geben, irgendeine Verbindung.«
2: »Ja, natürlich.«
1: »Das Mädchen wurde um 11:20 zum letzten Mal hier im Hotel gesehen. Um Mitternacht war sie nach Aussage des Arztes bereits tot. Gossington Hall ist etwa 30 Kilometer von hier entfernt. Aber ich weiß beim besten Willen nicht, warum jemand sie hier getötet und ihre Leiche dann nach Gossington Hall gebracht haben sollte. Genauso wenig, wie ich weiß, warum man sie nach Gossington Hall gebracht und dort erwürgt haben sollte.«
2: »Das können Sie auch gar nicht wissen«, sagte Miss Marple. »So ist es nämlich nicht gewesen.«
0: Sir Henry Clithering starrte Miss Marple entgeistert an. Dann sagte er,
1: »Sie glauben doch nicht etwa, dass irgendein Kerl sie in seinem Wagen erdrosselt und dann beschlossen hat, sie im nächstbesten Haus in der Gegend abzuladen?«
2: »Ich glaube nichts dergleichen. Ich denke vielmehr, es gab einen ausgeklügelten Plan, aber bei der Ausführung ist etwas schiefgegangen.«
0: Sir Henry runzelte die Stirn.
1: »Und warum ist etwas schiefgegangen?«
2: »Solche eigenartigen Dinge passieren nun einmal«, sagte Miss Marple in entschuldigendem Ton.
1: »Und wenn ich Ihnen jetzt sagen würde, dass dieser spezielle Plan gescheitert ist, weil die Menschen nun einmal viel verletzlicher und empfindlicher sind, als man denkt, das klänge nicht sehr vernünftig, nicht wahr? Aber genau das glaube ich und... Ah, da kommt ja Dolly Bantry.«
0: Mrs. Bantry, die Adelaide Jefferson bei sich hatte, kam auf Sir Henry zu und rief überrascht, »Du hier?«
1: »Höchstpersönlich.«
0: Sir Henry drückte ihr herzlich beide Hände. Mrs. Bantry sagte, »Setzen wir uns doch auf die Terrasse. Da können wir etwas trinken und über die ganze Sache reden.« Zu viert gingen sie nach draußen und gesellten sich zu Mark Gaskell, der allein am äußersten Ende der Terrasse saß. Nachdem man ein paar Floskeln ausgetauscht hatte, kam Mrs. Bantry mit ihrer üblichen Direktheit ohne große Umschweife zum Thema.
1: »Also, Eddie, jetzt will ich alles wissen. Wie war dieses Mädchen wirklich?«
2: »Nun ja«, Adelaide Jefferson hielt inne, wechselte einen Blick mit Mark und kicherte verlegen.
1: »Sie sind so direkt?«
0: Mrs. Bantry ließ sich nicht beirren.
1: »Haben Sie sie gemocht?«
2: »Nein, natürlich nicht«, erwiderte Eddie.
1: »Und wie war sie wirklich?«
0: Nun richtete Mrs. Bantry ihren Blick fragend auf Mark Gaskell. Er antwortete gemächlich,
1: »Ein ganz gewöhnliches, geldgieriges Weibstück. Darauf verstand sie sich. Sie hatte Jeff vollkommen in der Hand.«
0: Sir Henry betrachtete Mark missbilligend. »Was für ein taktloser Mensch«, dachte er bei sich. »Er sollte nicht so unverblümt daherreden.«
1: »Konnten Sie denn nichts dagegen unternehmen?«, wollte Mrs. Bantry wissen.
3: »Das hätten wir sicher getan«, erwiderte Mark ungerührt, »wenn wir es nur früh genug gemerkt hätten. Aber Jeff war eigentlich immer ein vernünftiger und besonnener alter Knabe.«
0: Nun meldete sich Miss Marple zum ersten Mal zu Wort.
1: »Männer«, dozierte sie im Ton einer alten Jungfer, die das andere Geschlecht wie eine seltene Tierart betrachtet, »sind oft keineswegs so besonnen, wie sie scheinen.«
3: »Da haben Sie sicher recht«, sagte Mark. »Unglücklicherweise, Miss Marple, war uns das lange nicht klar. Wir haben uns gefragt, was der alte Mann bloß an dieser faden und verlogenen kleinen Taschenspielerin findet. Aber wir waren natürlich auch froh, weil er glücklich und gut gelaunt wirkte. Wir dachten uns, sie wird schon keinen Schaden anrichten. Von wegen. Ich wünschte, ich hätte ihr den Hals umgedreht.«
1: »Mark«, mahnte Eddie, »du solltest wirklich aufpassen, was du sagst.«
0: Er lächelte sie gewinnend an.
3: Das sollte ich wohl. Sonst denken die Leute noch, ich hätte ihr tatsächlich den Hals umgedreht. Aber andererseits bin ich wahrscheinlich sowieso verdächtig. Wenn überhaupt jemand ein Interesse daran gehabt hätte, das Mädchen tot zu sehen, dann doch Eddie und ich.
4: Wenn es wenigstens nicht gerade so ein Mädchen gewesen wäre, sagte Adelaide Jefferson. Jeff hat 2 Patenkinder. Wenn es eins von denen gewesen wäre, nun, das hätte man ja noch verstehen können. Und dabei schien er Gitter immer so gern zu haben.
5: Oh ja, rief Mrs. Bantry. Ich weiß ja, dass Peter der Sohn ihres ersten Mannes ist, aber das hatte ich regelrecht vergessen. Ich habe immer als Mr. Jeffersons Enkel betrachtet.
3: Ich auch, sagte Adelaide.
4: In ihrer Stimme lag ein Unterton, der Miss Marple dazu bewog, sich umzudrehen und sie zu mustern.
3: Das ist alles Josies Schuld, sagte Mark. Josie hat sie gebracht.
4: War Ruby Keen sehr hübsch? Fragte Mrs. Bantry.
3: Mark sah sie erstaunt ab. Ich dachte, Sie haben sie gesehen.
4: Natürlich, ich habe ihre Leiche gesehen. Aber sie wurde immerhin erdrosselt, konnte man das nicht mehr so genau sagen.
3: Ich fand sie eigentlich gar nicht hübsch, sagte Mark nachdenklich. Vor allem nicht, wenn sie ungeschminkt war. Ein schmales, spitzes Gesichtchen, nicht viel Kinn, lange, nach innen stehende Zähne, keine besondere Nase.
5: »Das klingt ja furchtbar«, rief Mrs. Bantry.
3: »Nein, nein«, sagte Mark. »Wie ich schon sagte, wenn sie geschminkt war, konnte sie durchaus den Eindruck erwecken, sehr hübsch zu sein.«
4: Er unterbrach sich und blickte starr zu der Tür hinüber, die aus der Hotelhalle auf die Terrasse führte.
3: »Na sowas, wen haben wir denn da? Was bist du doch für ein skrupelloses Geschöpf, Eddie?«
4: Mrs. Jefferson warf einen Blick über die Schulter, gab ein lautes Erstaunen von sich und erhob sich dann. Leichte Röte stieg ihr in die Wangen. Rasch überquerte sie die Terrasse und ging auf einen hochgewachsenen Mann mittleren Alters zu. Er hatte ein schmales, sonnengebräuntes Gesicht und blickte sich suchend um.
5: »Ist das nicht Hugo McLean?« fragte Mrs. Bantry.
4: Mark Gaskell nickte.
3: »Und ob er das ist?« Eddie braucht nur zu pfeifen, schon kommt Hugo angetrottet, ganz egal, in welchem Winkel der Welt er sich gerade herumtreibt. Er hofft immer noch darauf, dass sie ihn eines Tages heiratet. Und ich glaube, das wird sie auch tun.
4: Miss Marple sah den beiden lächelnd nach. Ich verstehe. Eine Romanze also?
3: Eine von der ganz altmodischen Sorte, versicherte Mark. Das geht schon seit Jahren so.
4: Edwards, Conway Jeffersons Kammerdiener, näherte sich ihnen dezent und blieb dicht neben Mark stehen.
6: »Verzeihen Sie, Sir, Mr. Jefferson bittet Sie, nach oben zu kommen.«
3: »Ich komme sofort.« Mark sprang auf und nickte den anderen zu. »Wir sehen uns später.«
4: Damit verschwand er. Sir Henry beugte sich zu Miss Marple hinüber und sagte,
7: »Nun, was halten Sie von den Hauptnutznießern dieses Verbrechens?«
4: Miss Marple betrachtete Adelaide Jefferson, die sich in einiger Entfernung mit ihrem alten Freund unterhielt. Nachdenklich sagte sie,
8: »Wissen Sie, mir scheint, sie ist eine sehr gute Mutter.«
4: »Das ist sie«, bestätigte Mrs. Bantry. »Sie liebt Peter heiß und innig.«
3: »Und was ist mit Mark Gaskell?« fragte Sir Henry.
6: »Oh«, sagte Miss Marple. »Der ist ein gerissener Bursche.
5: Wie wäre es mit einer Parallele aus dem Dorfleben?«
6: »Mr. Cargill, der Bauunternehmer. Er hat viele Leute dazu überredet, Arbeiten an ihren Häusern durchführen zu lassen, an die sie selbst nie gedacht hätten. Und was er ihnen dafür berechnet hat. Aber er konnte seine Rechnung immer ganz überzeugend erklären. Ein gerissener Bursche eben.«
4: Ein großer, dunkelhaariger junger Mann in weißen Flanellhosen kam die Stufen zur Terrasse hinauf, blieb dann einen Augenblick stehen und sah zu Adelaide Jefferson und Hugo McLean hinüber.
7: »Und das«, erläuterte Sir Henry den Damen, »ist Raymond Starr, Ruby Keens Tanzpartner. Er ist Eintänzer und gibt Tennisstunden.«
6: »Soviel ich weiß, nimmt Mrs. Jefferson auch Tennisstunden«,
4: murmelte Miss Marple vor sich hin.
7: »Damit willst du doch etwas andeuten, Jane«, sagte Dolly Bantry. Doch ehe Miss Marple auf diese indirekte Frage eingehen konnte, kam der kleine Peter Camody über die Terrasse auf sie zu und wandte sich an Sir Henry.
9: »Sagen Sie, stimmt es, dass Sie ein furchtbar wichtiger Ermittler in London waren? Der Direktor von Scotland Yard oder sowas?«
7: Sir Henry lächelte. »In Kriminalgeschichten ist der Direktor von Scotland Yard meistens ein ziemlicher Einfallspinsel, nicht wahr?«
9: »Oh nein, heutzutage nicht mehr. Es ist ziemlich aus der Mode, sich über die Polizei lustig zu machen«, erklärte Peter ernsthaft.
8: »Gefällt dir das alles, Peter?« fragte Mrs. Bantry.
9: »Ja, ehrlich gesagt schon. Das ist doch mal was anderes, nicht? Ich habe überall nachgeschaut, ob ich vielleicht eine Spur finde, aber ich hatte kein Glück. Dafür habe ich aber ein Andenken.«
7: Er zog eine Streichholzschachtel aus der Hosentasche, öffnete sie und präsentierte ihnen den kostbaren Inhalt.
9: »Ein Fingernagel, sehen Sie? Es ist Ihr Fingernagel. Ich werde ein Schild dran machen. Fingernagel der Ermordeten. Und dann nehme ich ihn mit ins Internat. Das ist doch ein tolles Andenken, finden Sie nicht?«
8: »Wo hast du den denn her?« fragte Miss Marple.
7: Peter drehte sich eifrig zu ihr um.
9: »Da habe ich wirklich Glück gehabt, weil ich da noch gar nicht gewusst habe, dass Ruby ermordet wird. Es war gestern nach dem Abendessen. Sie ist mit dem Fingernagel in Josies Stola hängen geblieben und hat ihn sich eingerissen. Mom hat ihr dann den Nagel abgeschnitten und ihn mir gegeben, damit ich ihn wegwerfe. Das wollte ich auch machen, aber dann habe ich ihn erst einmal in die Hosentasche gesteckt. Heute Morgen habe ich wieder dran gedacht und nachgeschaut, ob er noch da ist. Und er war noch da und jetzt hebe ich ihn als Andenken auf.«
3: »Wie abscheulich«, sagte Mrs. Bantry.
9: »Finden Sie wirklich?« fragte Peter höflich. »Ach, da ist ja Josie«, er winkte. »Hallo, Josie!«
7: Josephine Turner, die gerade die Terrasse entlang kam, blieb stehen. Als sie Mrs. Bantry und Miss Marple sah, wirkte sie ein wenig erschrocken. Mrs. Bantry sagte freundlich zu ihr: »Wie geht es Ihnen, Miss Turner? Wir sind hier, um ein bisschen Detektiv zu spielen.« Josie warf einen schuldbewussten Blick in die Runde. Dann sagte sie mit gesenkter Stimme:
8: »Es ist furchtbar. Bisher weiß es noch niemand, es stand ja noch nicht in der Zeitung. Aber bald werden die Leute anfangen, Fragen zu stellen, und das ist so unangenehm. Ich weiß gar nicht, was ich sagen soll.«
7: »Darf ich Ihnen eine offene Frage stellen?« sagte Sir Henry.
8: »Aber bitte, fragen Sie, was immer Sie wollen.«
7: Josies Aufforderung klang ein wenig halbherzig.
8: »Gab es wegen dieser Angelegenheit irgendwelche Spannungen zwischen Ihnen, Mrs. Jefferson und Mark Gaskell?«
9: »Sie meinen den Mord?«
8: »Nein, nicht den Mord«,
7: mürrisch antwortete Josie.
8: »Nun, ja und nein, wenn Sie verstehen. Es war ja schließlich nicht meine Schuld, dass Mr. Jefferson eine solche Schwäche für Ruby hatte. So etwas kommt vor. Ich war selbst ganz verblüfft.«
7: Sie klang aufrichtig.
8: »Das kann ich mir denken«, sagte Sir Henry freundlich.
7: »Und als es dann passiert war?« Josie hob das Kinn.
8: »Na ja, das war eben Glück. Jeder darf doch von Zeit zu Zeit ein bisschen Glück haben.«
7: Sie sah sie der Reihe nach forschend und ein wenig trotzig an, dann ging sie über die Terrasse zurück ins Hotel.
8: »Ich glaube, sie war es nicht«, bemerkte Peter entschieden.
9: »Dieser Fingernagel ist äußerst interessant«, sagte Miss Marple nachdenklich. »Ich habe mich schon die ganze Zeit gefragt, wie sich ihre Nägel erklären lassen.«
8: »Ihre Nägel?« fragte Sir Henry.
9: »Die Fingernägel der Toten«, erläuterte Mrs. Bantry. »Sie waren so kurz, und jetzt, wo Jane es sagt, erscheint mir das ebenfalls recht unwahrscheinlich. Solche Mädchen haben doch normalerweise richtige Krallen.«
8: »Wenn sie sich natürlich einen Nagel eingerissen hat«, sagte Miss Marple, »ist es nur logisch, auch die anderen abzuschneiden. Ich frage mich, ob man wohl abgeschnittene Fingernägel in ihrem Zimmer gefunden hat.«
7: Sir Henry musterte sie nachdenklich. Dann sagte er:
8: »Ich werde Superintendent Harper fragen, wenn er wiederkommt.«
9: »Wo ist er denn?« fragte Mrs. Bantry. »Er ist doch nicht etwa nach Gossington Hall gefahren?«
8: »Nein«, erwiderte Sir Henry mit ernster Stimme.
10: Es gab eine weitere Tragödie. Ein ausgebrannter Wagen in einem Steinbruch.
11: Miss Marple holte hörbar Luft. »War jemand in dem Wagen?«
10: »Ich fürchte, ja.«
11: Nachdenklich sagte Miss Marple, »das wird dann wohl die vermisste Pfadfinderin sein. Patience, oder nein, Pamela Reeves.«
4: Sir Henry sah sie erstaunt an. »Wie in aller Welt kommen Sie denn darauf?«
11: Miss Marples Gesicht verfärbte sich rosa.
10: »Nun, ich habe im Radio gehört, dass sie seit gestern Abend verschwunden ist. Zum letzten Mal wurde sie bei einem Pfadfinderinnentreffen in den Danebury Downs gesehen. Das ist nicht weit von hier. Auf dem Heimweg ist sie mit ziemlicher Sicherheit durch Danemith gekommen.«
11: »Es sieht also ganz so aus, als hätte sie vielleicht etwas gesehen oder gehört, das niemand sehen oder hören sollte. Wenn das der Fall war, war sie für den Mörder natürlich eine Gefahr und musste aus dem Weg geräumt werden. Zwei solche Vorfälle müssen doch miteinander in Verbindung stehen. Glauben Sie nicht auch?«
4: Mit leicht bebender Stimme fragte Sir Henry,
11: »Sie glauben also, ein zweiter Mord?«
10: »Warum denn nicht?«
4: Miss Marples ruhige, sanfte Augen erwiderten seinen Blick. »Wenn jemand einen Mord begangen hat, schreckt er auch vor einem zweiten nicht zurück, nicht einmal vor einem dritten.«
11: »Ein dritter? Sie glauben doch nicht etwa, dass es noch einen dritten Mord geben wird?«
10: »Ich halte es für wahrscheinlich. Ja, sogar für sehr wahrscheinlich.«
11: »Miss Marple«, sagte Sir Henry, »Sie machen mir Angst. Wissen Sie etwa auch, wer ermordet werden soll?«
4: Und Miss Marple erwiderte, »Ich habe da so eine Vermutung.« Zwei Tage später fuhr Superintendent Harper nach Mount Spenham, um sich mit Colonel Belcher zu beraten.
12: »Gut, wir wissen, wo wir stehen. Oder es

0: berücksichtigen, sagte Milchett. Zwei Morde. Ruby Keene und dieses junge Mädchen, Pamela Reeves. Viel war ja nicht mehr von ihr übrig, aber immerhin genug, um sie zu identifizieren. Ein Schuh, der den Aussagen nach ihr gehört hat, ist nicht verbrannt und wir haben einen Knopf von ihrer Pfadfinderuniform gefunden. Die Frage, die wir uns jetzt stellen müssen, lautet, hängen die beiden Morde irgendwie zusammen? Superintendent Harper zählte die Fakten an den Fingern auf. Pamela Reeves war bei einem Pfadfinderinnentreffen in den Danebury Downs. Danach hat sie nicht wie sonst mit ihren drei Freundinnen den Bus nach Manchester genommen. Sie hat gesagt, sie wolle noch nach Danemouth, zu Woolworth, und dann von dort aus mit dem Bus nach Hause fahren. Pamela hat eine Abkürzung genommen, die sie direkt nach Danemouth hinein und in die Nähe des Majestic Hotels geführt haben muss. Es ist also durchaus möglich, dass sie etwas gehört oder gesehen hat. Etwas, das mit Ruby Keene zusammenhängt und deshalb für den Mörder gefährlich wurde. Beispielsweise könnte sie gehört haben, wie der Mörder mit Ruby Keene ein Treffen um 11 Uhr abends vereinbart. Der stellt fest, dass ein Schulmädchen ihn belauscht hat und deshalb muss er sie zum Schweigen bringen.
1: »Damit gehen Sie aber davon aus, Harper«, bemerkte Colonel Milchett, »dass der Fall Ruby Keene kein spontanes, sondern ein geplantes Verbrechen war.«
0: Superintendent Harper stimmte ihm zu. »Das glaube ich auch, Sir. Und dann ist da noch der Wagen. Der scheint mir eine ganz klare Verbindung zwischen Pamelas Tod und dem Majestic Hotel herzustellen. Es war George Bartletts Wagen.« Die beiden Männer wechselten einen Blick. Dann sagte Milchett,
1: »George Bartlett? Möglich wär's. Er hat das Verschwinden seines Autos erst am nächsten Vormittag gemeldet und sich dabei nicht eben klar ausgedrückt, hat behauptet, er könne sich nicht erinnern, wann er den Wagen zum letzten Mal gesehen hat.«
0: »Das könnte ein Trick gewesen sein, Sir. Meiner Ansicht nach ist er entweder ein ganz gerissener Bursche, der vorgibt, ein Trottel zu sein, oder, naja, oder er ist tatsächlich ein Trottel.«
1: »Was wir brauchen«, erklärte Milchett, »ist ein Motiv. Vom jetzigen Stand der Dinge betrachtet hatte er absolut kein Motiv, Ruby Keene zu töten.«
0: »Ja, genau das ist der springende Punkt«, bestätigte Harper. »Motive und Alibis.« Milchett sah ihn forschend an.
1: »Haben Sie da was?«
0: »Nun ja, Sir. Mr. Conway Jefferson mag ja denken, dass Mr. Gaskell und die junge Mrs. Jefferson gut versorgt sind. Aber das ist keineswegs der Fall. Im Gegenteil, sie stecken beide in großen finanziellen Schwierigkeiten.«
1: »Tatsächlich?«, fragte Milchett.
0: »Ja, Sir. Alles ist genau so, wie Conway Jefferson gesagt hat. Er hat seinem Sohn und seiner Tochter jeweils eine beträchtliche Geldsumme vermacht, als sie geheiratet haben. Doch sein Sohn Frank glaubte, sich mit Investitionen auszukennen. Er hat aber mehr als einmal Pech gehabt und wenig Voraussicht bewiesen. Seine Anteile haben stetig an Wert verloren. Ich könnte mir vorstellen, dass es für Mrs. Jefferson nicht leicht ist, ihren Sohn auf eine gute Schule zu schicken und selbst über die Runden zu kommen.«
1: »Hat sie ihren Schwiegervater denn nicht um Hilfe gebeten?«
0: »Nein, Sir. Soviel ich weiß, lebt sie ja bei ihm und hat daher nur geringe Lebenshaltungskosten.«
1: »Und sein Gesundheitszustand lässt erwarten, dass er nicht mehr lange leben wird«, sinnierte Milchett.
0: »Richtig, Sir. Kommen wir nun zu Mark Gaskell. Er ist schlicht und ergreifend ein Spieler und hat das Geld seiner Frau in kürzester Zeit durchgebracht. Im Augenblick sitzt er ziemlich in der Patsche. Er braucht dringend Geld, und zwar eine ganze Menge. Damit haben also beide ein Motiv.«
1: »Mrs. Jefferson kommt meiner Ansicht nach nicht in Frage«, sagte Milchett.
0: »Ja, Sir, ich weiß. Außerdem gilt das Alibi ja für beide. Sie können es schlichtweg nicht getan haben. So einfach ist das.«
1: Milchett sah den Superintendent an. »Haben Sie detaillierte Aussagen dazu, wie die beiden den Abend verbracht haben?«
0: Harper nickte. »Ja, fangen wir mit Gaskell an. Er hat mit seinem Schwiegervater und Mrs. Jefferson zu Abend gegessen und anschließend mit ihnen Kaffee getrunken. Als sich Ruby Keene zu ihm gesellt hat, sagte er, er müsse ein paar Briefe schreiben und ist gegangen. Tatsächlich ist er aber ins Auto gestiegen und zur Uferpromenade gefahren. Er hat mir ganz offen gesagt, dass er nicht den ganzen Abend beim Bridge zubringen könne. Ruby Keene blieb bei den anderen. Mark Gaskell kam zurück, als sie gerade mit Raymond tanzte. Nach dem Auftritt kam Ruby wieder und trank etwas mit den Jeffersons. Dann forderte der junge Bartlett sie zum Tanzen auf und Gaskell und die anderen begannen mit ihrer Bridge-Partie. Das war um 11:20 und bis Mitternacht ist er nicht mehr vom Bridge-Tisch aufgestanden. Und das ist die Wahrheit, Sir. Alle bestätigen das. Die Angehörigen, die Kellner, einfach alle. Er kann es also nicht gewesen sein. Und Mrs. Jefferson hat dasselbe Alibi. Auch sie hat sich nicht vom Bridge-Tisch entfernt. Demnach kommen sie beide nicht in Frage, wenn man davon ausgeht, dass das Mädchen vor Mitternacht getötet wurde. Colonel Melchett lehnte sich in seinem Stuhl zurück.
1: Nach Haydocks Aussage war das so. Auf ihn ist Verlass. Wenn er etwas sagt, dann stimmt das auch.
0: Aber vielleicht ist da ja doch noch irgendetwas, sagte Harper. Gesundheitsmängel, irgendwelche körperlichen Eigenheiten.
1: Ich werde ihn fragen.
0: Melchett warf einen Blick auf die Uhr, griff nach dem Hörer und verlangte eine Nummer. Während er wartete, sagte er,
1: Haydock müsste jetzt da sein.
0: Wenn sie natürlich nach Mitternacht getötet worden wäre, dann hätten wir eine andere Situation, sagte Harper. Nach Mitternacht herrschte reges Kommen und Gehen. Nehmen wir einmal an, Gaskell hat das Mädchen gebeten, ihn irgendwo draußen zu treffen. Vielleicht gegen 11:40. Er schleicht sich für ein paar Minuten nach draußen, erwürgt sie, kommt wieder zurück und kümmert sich erst später in den frühen Morgenstunden darum, die Leiche zu beseitigen.
1: Und fährt sie mit dem Wagen 30 Kilometer bis zu Bantrys Bibliothek? Verdammt, das ist einfach zu unwahrscheinlich.
0: Stimmt, gab der Superintendent zu. Das Telefon läutete und Melchett nahm ab.
1: Hallo, Haydock? Es geht um Ruby Keene. Besteht die Möglichkeit, dass sie vielleicht doch nach Mitternacht getötet wurde?
0: Die Stimme des Arztes klang ungeduldig.
1: Ich habe Ihnen doch gesagt, dass sie zwischen 10 Uhr und Mitternacht getötet wurde.
0: Ja, das weiß ich, aber kann man die Zeitspanne nicht vielleicht ein bisschen ausdehnen?
1: Nein, das kann man nicht. Wenn ich sage, sie wurde vor Mitternacht getötet, dann meine ich das auch so. Sie brauchen gar nicht erst zu versuchen, die medizinische Beweisführung anzuzweifeln. Ach, und übrigens, sie wurde vorher betäubt, ein starkes Schlafmittel. Der Tod ist durch Erwürgen erfolgt, aber vorher hat man sie betäubt.
0: Damit legte Haydock auf.
1: So viel dazu, brummte Melchett düster.
0: Ich dachte ja, ich hätte noch einen weiteren Verdächtigen gefunden, sagte Harper. Aber da war nichts zu holen. Ein gewisser Basil Blake, er wohnt in der Nähe von Gossington Hall.
1: Dieser unverschämte kleine Lackaffe.
0: Die Miene des Colonels verdüsterte sich, als er an Basil Blake und sein dreistes Benehmen dachte.
1: Was hat der denn mit der Sache zu tun?
0: Offenbar kannte er Ruby Keene. Er hat ein paar Mal im Majestic zu Abend gegessen und mit ihr getanzt. Und erinnern Sie sich, was Josie zu Raymond Starr gesagt hat, als Ruby Keene vermisst wurde? Sie wird doch nicht bei diesem Filmmenschen sein. Ich habe herausgefunden, dass sie tatsächlich Blake gemeint hat.
1: Sehr vielversprechend, Harper, sehr vielversprechend.
0: Harper schüttelte den Kopf. Leider nicht so gut, wie es klingt, Sir. Basil Blake war an diesem Abend auf einer Party im Filmstudio. Laut Inspektor Slack, der ihn verhört hat, ist er gegen Mitternacht von dort weggegangen. Aber um Mitternacht war Ruby Keene schon tot.
1: Kann jemand die Aussage bestätigen?
0: Die meisten der Anwesenden waren offenbar schon recht angeheitert. Aber die junge Frau, die offenbar bei ihm wohnt, Miss Dinah Lee, bestätigt die Aussage.
1: Wo befindet sich das Studio? Fragte Melchett.
0: In Lenville, Sir, etwa 50 Kilometer südwestlich von London.
1: Und wahrscheinlich ebenso weit von hier.
0: Ja, Sir. Colonel Melchett rieb sich die Nase. Dann sagte er in unzufriedenem Ton,
1: »Ah, sieht so aus, als könnten wir den vergessen.«
0: »Ich fürchte auch, Sir. Es gibt auch keine Beweise dafür, dass er sich ernstlich zu Ruby Keene hingezogen fühlte. Außerdem scheint er«, Superintendent Harper hüstelte verschämt, »mit seiner eigenen jungen Dame bereits alle Hände voll zu tun zu haben.«
1: »Dann suchen wir also weiterhin nach Mr. X, dem unbekannten Mörder«, sagte Melchett. »So unbekannt, dass nicht einmal Slack ihn findet. Wir haben Jeffersons Schwiegersohn, der zwar ein Motiv hatte, das Mädchen umzubringen, aber keine Gelegenheit dazu. Dasselbe gilt für die Schwiegertochter. Dann haben wir noch George Bartlett, der zwar kein Alibi hat, aber unglücklicherweise auch kein Motiv. Und den jungen Blake, der ein Alibi hat und zudem noch kein Motiv. Das ist alles.«
0: »Nein, Augenblick. Vielleicht sollten wir uns diesen Tänzer noch einmal genauer ansehen. Raymond Starr. Er hatte immerhin viel mit dem Mädchen zu tun.«
1: »Ich glaube nicht, dass er sich sehr für sie interessiert hat«, erwiderte Harper zögernd.
0: »Falls doch, ist er ein verdammt guter Schauspieler. Außerdem hat er ebenfalls ein Alibi. Von 11:20 bis Mitternacht befand er sich fast ununterbrochen im Ballsaal und hat dort mit verschiedenen Damen getanzt. Ich glaube nicht, dass wir etwas gegen ihn in der Hand haben.«
1: »Genau genommen«, sagte Colonel Melchett, »haben wir gegen niemanden etwas in der Hand.«
0: Superintendent Harper nickte. »Haben Sie schon einmal daran gedacht, Sir, dass es eine ganz einfache Erklärung für diesen Fall geben könnte?«
1: »Sie meinen ein Geistesgestörter?«
0: »Ja, Sir. Einer dieser Kerle, die durch die Gegend laufen und junge Mädchen erdrosseln.«
1: »Ach, damit wären wir all unsere Schwierigkeiten los«, sagte Melchett.
0: »Eins gefällt mir allerdings nicht daran«, bemerkte Superintendent Harper.
1: »Was denn?«
0: »Es ist zu einfach.«
1: Ja, vielleicht.
0: Also zurück zu meiner ersten Frage. Wo stehen wir?«
1: »Nirgendwo, Sir«, erwiderte Superintendent Harper.
0: »Ihre Freundin gefällt mir«, sagte Adelaide Jefferson zu Mrs. Bantry. Die beiden Damen saßen auf der Terrasse des Hotels.
2: »Die Leute behaupten, sie sei ein Lästermaul«, erwiderte Mrs. Bantry.
0: »Aber das ist sie gar nicht. Sie hält einfach nur nicht viel von der menschlichen Natur, nicht wahr?«
1: »So könnte man es sagen.«
0: »Das ist irgendwie wohltuend«, sagte Adelaide Jefferson. »Vor allem, nachdem ich in letzter Zeit das Gegenteil erleben musste. Sie wissen schon, die Idealisierung des Unwürdigen.« Mrs. Bantry sah sie aufmerksam an.
3: »Meinen Sie Ruby Keene?«
0: Eddie nickte. »Ich will wirklich nicht schlecht von ihr reden. Im Grunde war sie ja harmlos, gewöhnlich ziemlich dumm und ganz gutmütig. Aber dennoch war sie vor allem auf Geld aus. Und sie wusste genau, wie sie einen älteren Herrn umgarnen kann, der sich einsam fühlt.«
3: »Offenbar«, sagte Mrs. Bantry nachdenklich, »war Conway tatsächlich einsam.«
0: Eddie wand sich unbehaglich.
3: »Ja, diesen Sommer schon. Mark behauptet, es ist alles meine Schuld und vielleicht hat er ja recht, ich weiß es nicht. Mein Leben war bisher wirklich seltsam. Micah Modi, mein erster Mann, ist so kurz nach unserer Hochzeit gestorben. Das war ein furchtbarer Schlag für mich. Peter, das wissen Sie ja, kam erst nach seinem Tod zur Welt. Frank Jefferson war Mikes bester Freund und er hat sich sehr um mich gekümmert. Er war Peters Taufpate, das hatte Mike so gewollt. Ich mochte ihn sehr gern. Und außerdem hatte ich Mitleid mit ihm.«
0: »Mitleid?« fragte Mrs. Bantry neugierig.
3: »Ja, Jeff, müssen Sie wissen, ist eine sehr starke Persönlichkeit. Wenn man mit ihm zusammenlebt, ist man kaum in der Lage, sich eigenständig zu entwickeln. Frank hat das so empfunden. Frank war sehr glücklich, als wir heirateten, und Mr. Jefferson hat sich ausgesprochen großzügig gezeigt. Er hat ihm eine große Geldsumme vermacht, aber das kam eigentlich viel zu plötzlich. Er hätte Frank erst nach und nach an die Unabhängigkeit gewöhnen müssen.« Sie seufzte. Das alles ist Frank zu Kopf gestiegen. Er wollte genauso sein wie sein Vater, ebenso geschickt mit Geld und Geschäften, ebenso vorausschauend und erfolgreich. Aber das hat er natürlich nicht geschafft. Es ist erschreckend, wie rasch Geld verschwindet, wenn man nicht damit umgehen kann. Als Frank starb, war nur noch sehr wenig übrig. Nur ein kleines Einkommen für mich. Und ich habe seinem Vater nichts davon erzählt. Wissen Sie, es wäre mir vorgekommen, als würde ich Frank verraten. Es wäre furchtbar für ihn gewesen. Jeff war lange Zeit schwer krank, und als er wieder gesund war, hielt er mich für eine wohlhabende Witwe. Ich habe ihn in diesem Glauben gelassen. All die Jahre hindurch waren wir wie eine Familie. Aber er hat mich nie als Franks Witwe gesehen. Für ihn bin ich immer noch Franks Frau. Mrs. Bantry begriff, was sie andeuten wollte. Sie meinen, er hat den Tod seiner Familie nie akzeptiert? Nein, er hat seine persönliche Tragödie dadurch gemeistert, dass er sich weigert, den Tod zur Kenntnis zu nehmen. Und so haben wir Jahr um Jahr verbracht. Aber diesen Sommer ist plötzlich etwas mit mir passiert. Ich verspürte Widerstand. Es ist schrecklich, das zu sagen, aber ich wollte einfach nicht mehr an Frank denken. Das ist vorbei. Ich wollte wieder ich selbst sein. Eddie, eine junge, gesunde Frau. Ich wollte Sport treiben, schwimmen und tanzen, einfach nur ein ganz normaler Mensch sein. Und sogar Hugo. Sie kennen doch Hugo McLean. Er ist ein wahrer Schatz und er will mich heiraten. Ich habe das natürlich nie auch nur in Erwägung gezogen. Aber diesen Sommer habe ich plötzlich angefangen, darüber nachzudenken. Und deshalb fürchte ich, es stimmt tatsächlich. Ich habe Jeff vernachlässigt. Natürlich nicht durch Taten. Aber meine Gedanken waren nicht bei ihm. Als ich dann sah, dass Ruby ihn amüsiert, war ich im Grunde ganz froh. Ich hatte dadurch mehr Freiheit, mich um mich selbst zu kümmern. Ich hätte nicht im Traum daran gedacht, dass er so vernarrt in sie sein würde. »Und als Sie es dann gemerkt haben?« fragte Mrs. Bantry. »Da war ich völlig verblüfft, wie vor den Kopf gestoßen. Und ich fürchte, ich war auch wütend. Es gab ja schließlich noch Peter. Seine ganze Zukunft hängt von Jeff ab. Jeff hat ihn immer als seinen Enkel betrachtet. Das dachte ich wenigstens. Aber natürlich ist er nicht sein Enkel. Er ist ja nicht einmal mit ihm verwandt. Und jetzt sollte er plötzlich enterbt werden.« Eddies kräftige, schön geformte Hände zitterten ein wenig in ihrem Schoß. So kam es mir zumindest vor. Wegen so einer gewöhnlichen, kleinen, geldgierigen Gans. Lieber Gott, ich hätte sie umbringen können. Erschrocken hielt Eddie inne. Ihre schönen, haselnussbraunen Augen richteten sich in flehentlichem Entsetzen auf Mrs. Bantry, und sie sagte, »Wie kann man nur so etwas Furchtbares sagen?« Hugo McLean, der sich lautlos genähert hatte, fragte hinter ihr, »Was haben Sie denn Furchtbares gesagt?« »Dass ich Ruby Keane hätte umbringen können«, sagte Eddie Jefferson. Hugo McLean dachte einen Augenblick nach, dann sagte er, »Nein, das würde ich an Ihrer Stelle wirklich nicht sagen. Es könnte missverstanden werden.« Seine ruhigen, nachdenklichen, grauen Augen blickten bedeutungsvoll, als er sie ansah. Er sagte, »Sie müssen aufpassen, was Sie tun, Eddie.« Und es lag etwas Warnendes in seiner Stimme. Als Miss Marple ein paar Minuten später aus dem Hotel trat und sich zu Mrs. Bantry gesellte, sah sie Hugo McLean und Adelaide Jefferson gemeinsam den kleinen Weg Richtung Meer entlang gehen. Miss Marple nahm Platz und bemerkte, »Er scheint ihr ja treu ergeben zu sein.« »Das ist er schon seit vielen Jahren«, sagte Mrs. Bantry. »Ach, Jane, ich wünschte, du wärst eben hier gewesen. Eddie Jefferson hat mir alles von sich erzählt. Ihr Mann hat sein ganzes Geld durchgebracht, aber sie hat es Conway nie gesagt. Und in diesem Sommer haben sich die Dinge für sie plötzlich verändert.« Miss Marple nickte. »Ja, ich nehme an, sie rebelliert dagegen, in der Vergangenheit leben zu müssen. Alles braucht schließlich seine Zeit.« Man kann nicht ewig in einem Haus mit zugezogenen Vorhängen sitzen. Ich denke, Mrs. Jefferson hat die Vorhänge einfach aufgezogen und ihre Witwentracht abgelegt, und das hat ihrem Schwiegervater natürlich nicht gefallen.
2: Es musste so kommen, wie es gekommen ist. Und es hätte jedes halbwegs ansehnliche junge Mädchen sein können, das ihm einfach ein wenig zuhört. »Glaubst du«, begann Mrs. Bantry, »dass ihre Cousine, diese Josie, sie absichtlich hergeholt hat? War es vielleicht eine Familienverschwörung?« Miss Marple schüttelte den Kopf. »Nein, das glaube ich absolut nicht. Josie besitzt meiner Ansicht nach nicht die Fähigkeit, die Reaktionen der Menschen vorauszuahnen.« »Es scheint sie alle vollkommen überrascht zu haben«, sagte Mrs. Bantry, »Eddie vor allem, und offenbar auch Mark Gaskell.« Miss Marple lächelte. »Nun, ich nehme an, er hat sein eigenes Süppchen zu kochen. Ein forscher Geselle, der gern einmal ein Auge riskiert und ganz bestimmt kein Mann, der jahrelang der trauernde Witwer bleibt. Allerdings«, setzte sie dann spitz hinzu, »ist es für Männer ja auch sehr viel einfacher.« Dr. Metcalf war einer der bekanntesten Ärzte in Danemith, ein Mann mittleren Alters mit einer leisen, angenehmen Stimme. Er hörte Superintendent Harper aufmerksam zu und beantwortete dann ruhig und gewissenhaft seine Fragen. »Dann kann ich also davon ausgehen, Dr. Metcalf«, sagte Harper, »dass Mrs. Jeffersons Aussage grundsätzlich zutrifft?« Metcalf nickte. »Ja. Um Mr. Jeffersons Gesundheit ist es schlecht bestellt. Er geht nun schon seit Jahren äußerst schonungslos mit sich um. Weil er entschlossen ist, ein ganz normales Leben zu führen, hat er sich viel mehr zugemutet, als einem Mann in seinem Alter gut tut. Er ist wie ein überbeanspruchter Motor. Das Herz, die Lunge, der Blutkreislauf, alles ist überlastet. Natürlich hat er enorme Kraft in Armen und Schultern. Vor seinem Unfall war er ein sportlicher Mann. Er ist äußerst gewandt im Umgang mit seinem Rollstuhl und kann sich auf Krücken durch den Raum bewegen, beispielsweise vom Bett zum Rollstuhl. »Kann ein Mensch mit solchen Verletzungen denn keine Beinprothesen bekommen?«, fragte Harper. Metcalf schüttelte den Kopf. »In seinem Fall nicht. Die Wirbelsäule wurde in Mitleidenschaft gezogen.« »Verstehe. Lassen Sie mich noch einmal zusammenfassen. Jefferson ist von der Muskulatur her kräftig und gut trainiert. Und er fühlt sich auch körperlich gesund?«

0: habe die Familie ausdrücklich davor gewarnt. Superintendent Harper erwiderte langsam: Tatsache ist aber, dass er gerade einen Schock unbeschadet überstanden hat. Ein schwererer Schock als diese Geschichte wäre kaum denkbar, und er ist immer noch am Leben. Ich weiß, aber wenn Sie über meine Erfahrung verfügen würden, Superintendent, dann wüssten Sie, dass jede Krankengeschichte immer wieder beweist, wie unmöglich es ist, zutreffende Prognosen zu machen. Der menschliche Körper ist sehr viel widerstandsfähiger, als man es für möglich halten würde. Aber soweit man das sagen kann, fuhr Superintendent Harper nachdenklich fort, hätte der Schock über den Tod des Mädchens Mr. Jefferson durchaus das Leben kosten können. Oh ja, durchaus. Sie glauben doch nicht etwa... Ich weiß nicht mehr, was ich glauben soll, sagte Superintendent Harper gequält. Aber Sie müssen doch zugeben, Sir, dass das sehr gut zusammenpassen würde, sagte er einige Zeit später zu Sir Henry Clithering. Zwei Fliegen mit einer Klappe. Zuerst das Mädchen und dann durch die Nachricht von ihrem Tod auch Mr. Jefferson, noch bevor er Gelegenheit hat, sein Testament noch einmal zu ändern. Sir Henry runzelte die Stirn. Glauben Sie denn, dass er es jetzt ändern wird? Das müssten Sie eigentlich besser wissen als ich, Sir. Ich kann es nicht sagen, sagte Sir Henry. Zufällig weiß ich, dass er sein Vermögen zwischen Mark Gaskell und Mrs. Jefferson aufteilen wollte, bevor Ruby Keene auf der Bildfläche erschienen ist. Ich sehe keinen Grund, warum er diese Meinung jetzt ändern sollte. Aber vielleicht tut er es ja trotzdem. Superintendent Harper nickte zustimmend. Man weiß nie, was ein Mensch sich so alles in den Kopf setzt, vor allem wenn er glaubt, bei der Verteilung seines Vermögens keiner moralischen Verpflichtung zu unterliegen. In diesem Fall gibt es ja keine Blutsverwandten mehr. »Er hat den Jungen sehr gern«, bemerkte Sir Henry, »den kleinen Peter.« »Glauben Sie, er betrachtet ihn als seinen Enkel?«
1: »Nein«, sagte Sir Henry langsam, »nein, das glaube ich nicht.«
0: Harper zögerte. »Ich würde Sie gern noch etwas fragen, Sir. Ich selbst kann das nicht beurteilen, aber Sie sind mit der Familie befreundet, vielleicht wissen Sie es ja. Ich würde wirklich gern wissen, wie tief Mr. Jefferson sich Mr. Gaskell und der jungen Mrs. Jefferson verbunden fühlt. Nehmen wir einmal an, einer der beiden würde wieder heiraten.« Sir Henry dachte nach. »Da sprechen Sie einen interessanten Punkt an. Ich neige zu der Ansicht, aber das ist wirklich nur eine Vermutung, dass sich seine Haltung zu Ihnen dadurch grundlegend ändern würde. Er würde Ihnen natürlich Glück wünschen und keinerlei Groll gegen Sie hegen, aber ich glaube, ja, ich glaube wirklich, er würde sich nicht mehr weiter für Sie interessieren.« Superintendent Harper nickte. »In beiden Fällen, Sir?« »Ich denke schon, ja. In Mr. Gaskells Fall ganz sicher und vielleicht auch bei Mrs. Jefferson. Aber da bin ich mir nicht annähernd so sicher. Ich glaube, er mag sie um ihrer selbst willen und nicht nur, weil sie seine Schwiegertochter ist.« Superintendent Harper fuhr fort. »Wollen wir zum Tennisplatz hinübergehen? Wenn mich nicht alles täuscht, sitzt dort Miss Marple und ich möchte Sie gern bitten, etwas für mich zu tun. Und Sie, Sir, würde ich bitten, dass Sie sich einmal Mr. Jeffersons Kammerdiener vorknöpfen.«
1: »Edward? Und was soll ich ihn fragen?«

0: Wahrscheinlich bist du ja das sarkastische Kind aus den düsteren deutschen Märchen. Industrie hat es aus dem Unterholz in die großen, unübersichtlichen Städte gelockt. Und da steht es nun und hält mit weit aufgerissenen Augen nach letzten Lichtungen Ausschau. Es kam her, um das Fürchten zu lernen. Nun muss es sehen, dass der Schrecken seine heilsame Wirkung verloren hat und nur mehr kalte, ununterbrochene Betriebsamkeit ist. Das Leben im Wald mag gefährlich gewesen sein. Es gab Hexen und reißende Tiere. Sinistre Zwerge mit stechendem Blick tanzten um Lagerfeuer. Pechschwarze Tannen stürzten, vom Blitz getroffen, krachend auf den Winterschläfer, den arglosen Blaubeersammler. Die Wege durch dichtes Gestrüpp mögen bedrohlich gewesen sein. Gegen die Straßen der Stadt sind sie nichts. Was es dort umzingelt hält, hat mit dem Ende der Märchen zu tun. Mit dem Beginn einer Flut quälender Kurzgeschichten von trügerischer Moral. Das sarkastische Kind weiß längst, wie die meisten von ihnen ausgehen. Und kann doch das Staunen nicht lassen.
1: Maria, Heilige. Heilige Maria, heilige Gottesgebärerin. Du allerreinste Mutter, du allerkeuscheste Mutter, du ungeschwächte Mutter, du unbefleckte Mutter. Du liebliche Mutter, du wunderbarliche Mutter, du Mutter des Schöpfers, du Mutter des Erlösers. Du weiseste Jungfrau, du ehrwürdige Jungfrau, du lobwürdige Jungfrau, du mächtige Jungfrau. Du gütige Jungfrau, du getreue Jungfrau, du Spiegel der Gerechtigkeit, du Sitz der Weisheit, du Ursache unserer Fröhlichkeit, du geistliches Gefäß, du ehrwürdiges Gefäß, du vortreffliches Gefäß der Andacht, du geistliche Rose, du Turm Davids, du elfenbeinerner Turm, du goldenes Haus. Arche des Bundes, du Himmelspforte, du Morgenstern, du Heil der Kranken, du Zuflucht der Sünder, du Trösterin der Betrübten, du Hilfe der Christen, du Königin der Engel, du Königin der Patriarchen, du Königin der Propheten, du Königin der Apostel, du Königin der Märtyrer, du Königin der Beichtiger, du Königin der Jungfrauen, du Königin aller Heiligen, gegrüßest seist du, o du glorwürdige und gebenedeite unsere Frau, Mittlerin, Gottesgebärerin.

0: Beweggründe.
1: Wahl.
0: Jedes Wort. Und Wort.

Als Kind bin ich oft während der Fahrt eingeschlafen. So war meine frühe Kindheit vielleicht im Ganzen eine Art Schlaf während der Fahrt. Ich war immerfort unterwegs. Hände, die keinen Widerspruch duldeten, luden mich von einem Fahrzeug ins nächste. Aus dem Mutterleib ging es sofort auf eine rollende Bahre, später in einen Kinderwagen, in irgendein Auto, von da in den Fernzug, auf einen Ausflugsdampfer oder ins Flugzeug. Wenn ich nicht kotzen musste, was mehr als einmal geschah, war ich meist schon nach kurzer Zeit eingeschlafen, müde gerüttelt.

Das Erwachen war immer die größte Enttäuschung. Plötzlich sollte der Körper eine Lage, die ihm so angenehm war wie keine, verändern. Monate später wurde man sogar unsanft erfasst, ausgeladen und auf die Füße gestellt. Dieselben Leute, die vorgaben, dich wie die Beuteltiere schützend umherzutragen, setzten einen, den sie nicht länger stillen konnten, der Schwerkraft aus und den dramatischen Kämpfen um Gleichgewicht und Balance. Kein Känguru wird je mit seinem schläfrigen Nachwuchs so umspringen. Keine Ameisenbärin würde ihr Junges nach Stunden der Jagdlektion derart abwerfen und nackt der Gravitation überlassen. Doch so war es immer. Erst wurde man eingelullt im Innern irgendwelcher Maschinen, dann eine Vollbremsung und man flog hinaus auf die kalte Erde. Dabei war man völlig natürlich nur dieses Umhergefahrenwerden gewöhnt. Alles andere, Krabbeln, auf allen Vieren kriechen, taumeln oder gar Schritte setzen, war eine Qual. Wenigstens anfangs. Nur als Passagier hatte man das Gefühl, aufgehoben zu sein. Wohlig, über dem schönen Schweb, wie ein normaler Rad auf dem Pferderücken. Wie der Infant in geschlossener Sänfte. Besänftigt war man. Rundum befriedigt, solange die Bewegung nicht stockte. Und nachher der Schock. Einmal der Erde überlassen, was sollte man tun, als mechanisch hierhin und dorthin zu kriechen? Ruckartig vorwärts, bis an die Teppichränder. Hinein in die Meereswellen. In Schlammschützen sitzen. Oder ins Gras. Zurückzucken vor Väterbeinen und Mütterarmen nicht ein Reflex auf die Kränkung? Fort wollte man. Fort von denen, die einen so ausgesetzt hatten. Lieber noch stumm in der Ecke hocken und warten, dass die Erde selbst bei ihrer Drehung durchs All dich in Schwung versetzte. Schildkrötenhaft langsam, aber verlässlich. Transport durch die Jahreszeiten, suchte dann überall Schlaf.

Schatten des eigenen.

0: Margarete und Olybrius. Junggeselle, als er Margarete sieht, begehrt er die Jungfrau, die sich verweigert. Da wandelt sich die Brunst in Hass. Er lässt sie ins Gefängnis werfen, peitschen und Fackeln brennen, mit eisernen Kämmen reißen, in einen finsteren Kerker werfen. Da naht sich ihr der Versucher als riesiger Wurm, stürzt sich zischend auf sie, windet sich, um sie zu verschlingen, doch zerbirst durch das Zeichen, das Margarete ihm macht. Sie entsteigt den Klauen des Wurms, setzt ihren Fuß auf den Nacken und...
1: Wer den Herrn besiegt, hat keine Furcht.

0: eingesperrt, den Kelch in der Hand, baut sich ein Bad mit drei Fenstern statt zweien, worauf sie der Vater, Dioskurus, geiler Bock, erschlagen will. Aber ein Felsspalt nimmt die Schön auf, vom Hirten verraten,
1: der zu Stein wird und seine Schafe zu Heuschrecken,
0: 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Der lässt sie geißeln, jawohl.
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1: Als Juliana das sah, wollte sie Gleiches erleiden.
0: Jawohl. Peitschen.
1: Ein Engel hüllt sie in leuchtendes Gewand.
0: Der Vater selbst legt Hand an. Jawohl. Er schlägt Barbara von links mit dem Schwert.
1: Vom Himmel fallendes Feuer tötet auch ihn.
0: Rechts stand auch noch einer mit einem Hammer. Jawohl.

0: entzückt, steckt ihr das Kind der Madonna einen anderen Verlobungsring an die Hand. Kaiser Maxentius beweist sie, dass seine Götter Abgötter seien. Der Kaiser befiehlt, lässt 50 Philosophen kommen zum Disput. Sie widerlegt und bekehrt die 50 Mannen. Da werden die Mannen verbrannt. Der Kaiser befiehlt, ihr die Kleider vom Leibe zu reißen, sie mit Ochsenzähnen zu peitschen und mit eisernen Kämmen den Körper 2 Stunden zu zerfleischen.
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0: 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Die Kerkermeister werden bekehrt, da werden die Kerkermeister enthauptet.
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0: Hör uns, heiliger Michael, heiliger Gabriel, heiliger Raphael.
1: Alle heiligen Engel und Erzengel, alle heiligen Chöre der seligen Geister.
0: Heiliger Johannes der Täufer, heiliger Josef.
1: Alle heiligen Patriarchen und Propheten.
0: Heiliger Petrus, heiliger Paulus, heiliger Andreas, heiliger Jakobus, heiliger Johannes, heiliger Thomas, heiliger Jakobus, heiliger Philippus, heiliger Bartholomäus, heiliger Simeon, heiliger Thaddäus, heiliger Matthias, heiliger Barnabas, heiliger Lukas, heiliger Markus.
1: Alle heiligen Apostel und Evangelisten, alle heiligen Jünger. Alle heiligen unschuldigen Kinder.
0: Heiliger Stephanus, heiliger Laurentius, heiliger Vincentius, heiliger Fabianus und Sebastianus, heiliger Johannes und Paulus, heilige Kosmas und Damianus, heilige Gervasius und Protasius, heiliger Silvester, heiliger Gregorius, heiliger Ambrosius, heiliger Augustinus, heiliger Hieronymus, heiliger Martinus, heiliger Nikolaus.
1: Alle heiligen Bischöfe und Beichtiger, alle heiligen Lehrer.
0: Heiliger Antonius, heiliger Benediktus, heiliger Bernardus, heiliger Dominikus, heiliger Franziskus.
1: Alle heiligen Priester und Leviten, alle heiligen Mönche und Einsiedler.
0: Heilige Maria Magdalena, heilige Agatha, heilige Lucia, heilige Agnes, heilige Cecilia, heilige Katharina, heilige Anastasia.
1: Alle heiligen Jungfrauen und Witwen, alle heiligen.
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0: Margareta und Olybrius. Junggeselle, als er Margareta sieht, begehrt er die Jungfrau, die sich verweigert. Da wandelt sich die Brunst in Hass. Er lässt sie ins Gefängnis werfen, peitschen, mit Fackeln brennen, mit eisernen Kämmen reißen, in einen finsteren Kerker werfen. Da naht sich ihr der Versucher als riesiger Wurm, stürzt sich zischend auf sie, wendet sich, um sie zu verschlingen, doch zerbirst durch das Zeichen, das Margareta ihm macht. Sie entsteigt den Klauen des Wurms, setzt ihren Fuß auf den Nacken und...
1: Wer den Herrn besiegt, hat keine

0: Barbara, die Schöne, im Turm eingesperrt, den Kelch in der Hand, baut sich ein Bad mit drei Fenstern statt zweien, worauf sie der Vater, Dioskorus, geiler Bock, erschlagen will. Aber ein Felsspalt nimmt die Schöne auf, vom Hirten verraten,
1: der zu Stein wird und seine Schafe zu Heuschrecken,
0: findet sie der Vater und schleppt sie an den Haaren zu Martianus. Der lässt sie geißeln, jawohl.
1: Ihr kam es vor wie Pfauenfedern.
0: Martianus lässt sie mit Keulen schlagen, mit Fackeln brennen, ihre Brüste abschneiden, nackt auf den Marktplatz treiben und peitschen.
1: Als Juliana das sah, wollte sie Gleiches erleiden.
0: Jawohl. Peitschen.
1: Ein Engel hüllt sie in leuchtendes Gewand.
0: Der Vater selbst legt Hand an, jawohl. Er schlägt Barbara von links mit dem Schwert.
1: Vom Himmel fallendes Feuer tötet auch ihn.
0: Rechts stand auch noch einer mit einem Hammer. Jawohl.

0: Königliche Erbin Katharina bewirbt sich des Kaisers Maxentius Sohn. Doch der war ihr nicht gut genug, sie sich nicht schön genug. Im Traume entzückt steckt ihr das Kind der Madonna einen anderen Verlobungsring an die Hand. Kaiser Maxentius beweist sie, dass seine Götter Abgötter seien. Der Kaiser befiehlt, lässt 50 Philosophen kommen zum Disput. Sie widerlegt und bekehrt die 50 Mannen. Da werden die Mannen verbrannt. Der Kaiser befiehlt, ihr die Kleider vom Leib zu reißen, sie mit Ochsenzähnen zu peitschen und mit eisernen Kämmen den Körper 2 Stunden zu zerfleischen.
1: Sie lässt es geschehen.
0: Der Kaiser befiehlt, sie in den Kerker zu stecken, wo eine Taube sie füttert. Die Kerkermeister werden bekehrt, da werden die Kerkermeister enthauptet.
1: Sie ist schöner denn je.
0: Der Kaiser befiehlt, ein Rad zu bauen mit spitzen Nägeln und Messern.
1: Blitz und Donner zerstören das Rad, erschlagen die Henker.
0: Frau Kaiserin ist gerührt und bekehrt, da wird die Kaiserin enthauptet. Der Kaiser lässt sie wie Katharina enthaupten.
1: Milch

0: Schwangere Ottmar.
1: Im Unglück Agatha.
0: Bei Regen Benno.
1: In Festungswerken Barbara.
0: Bei Sonnenschein Paul.
1: Qualen des Fegefeuers.

0: Wein, Urban.
1: In Eichstätt, Walburga.
0: In Burgund, Bernhard.
2: Als Jungfrau abends.
0: Bei Lähmungen, Wolfgang.
1: Oder Katharina.
0: Als Kunsthändler, Rochus.
1: Oder gar Margareta.
0: Als Metzger, Matthias.
2: Als Mutter, Monika.
0: Sklave Gaugerich.
2: Frisch verheiratet in Dorothea.
0: Für die Freundschaft Johannes.

0: Familie Josef.
1: Reuegedirnen Lucia.
0: Bei Fallsucht und Tanzsucht ebenfalls Johannes.
2: In der Feuersnot Afrika.

0: Gastwirte Martha.
1: Bei Blindheit Albin.
0: Für Arbeiterinnen Anna.
1: Als Seelsorger Karl.
0: Im Rundpunkt Johanna.
1: Er hört uns.
0: Er hört uns.
1: Er hört uns.

Messe besteht aus unveränderlichen und veränderlichen Teilen. Die unveränderlichen sind das Staffelgebet, Kyrie Eleison, Gloria, Credo, die Gebete bei der Opferung, der Kanon und das letzte Evangelium. Man findet sie ebenso die Präfessionen im Ordo Missae. Der Ordo Missae gibt an, wo die veränderlichen Teile zwischen die unveränderlichen geschoben werden. Die veränderlichen Teile sind

0: 的。真的，我错了。
1: 你们怎么选错教室的号码？
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Schneeleopard, ich weiß, auch du bist ein gutes Tier, aber bin ich Noah? 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Aber die Verhinderung eures Aussterbens würde mich nicht glücklich machen. 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Für 60.000 Mark im Jahr könnte ich ihm das Jawort geben. Mir auf die Visitenkarte drucken lassen, the one who saved the Adersducker. Nein, ich will mir auch nicht den europäischen Nerz ans Herz legen, wenngleich das sich erwärmen würde an verlorenen Abenden. 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

Aber wer sagt denn, dass nur das Große zählt? Man kann doch auch im kleinen Stillen so viel Schönes, Hilfreiches bewegen. Man kann sich in seiner Nachbarschaft engagieren. Man kann Suppen kochen für die Obdachlosen. Man kann Kuchen backen für die unheilbar Kranken. Man kann sich einsetzen für die Rettung des öffentlichen Flieders neben der Haustür. Man kann Kindern helfen. Kindern helfen. Kindern helfen. Helfen. Helfen.

0: Hörst du das Kratzen?
1: Was tust du auf einer Welt, die sich gegen jeden deiner Tritte mit Schaumstoff gewappnet hat?
0: 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Dem Hirn sind Nägel gewachsen.
1: Dick, das liberal-tolerante Fell, das. Mein Vater hatte recht. Das Land, in dem wir leben, ist doch schon befreit.
0: Will es wegstrampeln, das Schädeldeckchen, unter dem es geschlafen hat.
1: 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Will nicht, dass ihre Kinder sich stoßen. Auch die Bösen nicht.
0: Kämpfen. Kämpfen. Ich will kämpfen.
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0: 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Verschwitzt. 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

einmal ein Mädchen, das hatte gelebt wie viele andere Mädchen, mit Spangen im Haar und Schleifchen auf den Schuhen. Es aß, es trank, es schlief, es lernte Dinge. Doch eines Morgens wurde es wach und hörte ein sonderbares Geräusch. Es trat ans Fenster und lauschte hinaus. Es war die Welt, die schrie. Da vergaß das Mädchen alles, was es gewusst hatte. Es holte die Rüstung aus dem Schrank, die ihm sein Vater einmal geschenkt hatte, nahm die Vorhangstange vom Fenster, schärfte die Spitze und zog los. Und das Mädchen kämpfte tapfer mit seinem selbstgeschnitzten Speer gegen das Ozonloch, gegen die Globalisierung, ließ sich in Ketten legen, um Regenwaldbäume zu retten. Und als das Mädchen wieder aufwachte, war der Raum um es herum

Frau, du wirkst Mächtiges in mir. Du rüstest den unkriegerischen Arm mit Kraft. Dies Herz mit Unerbittlichkeit bewaffnest du. In Mitleid schmilzt die Seele und die Hand erbebt, als bräche sie in eines Tempels heiligen Bau, den glühenden Leib des Gegners zu verletzen. Schon vor des Eisens blanker Schneide schaudert mir. Doch wenn es Not tut, alsbald ist die Kraft mir da und nimmer irrend in der zitternden Hand regiert, dies Schwert sich selbst, als wär es ein lebendiger Geist.

Blut. Blut. Blut. Ein Vollbart. Will es saufen aus einem Krater. Knochen, Fliegen, Muskel, Fetzen, Blick nur noch rot. Hörst du die Körper reißen? Packt sie, zerrt sie. Zerstörung, Zerstörung.

Glauben Sie mir, ich würde meine Wut lieber für die Erkämpfung eines schönen Ziels einsetzen. Das Problem ist nur, dass alle schönen Ziele schon erkämpft sind. Natürlich könnte ich mit meinem Koffer in einen anderen Teil der Welt wandern, irgendwohin, wo die schönen Ziele noch schöne Ziele sind und einen schönen Kampf führen. Aber es tut mir leid, die schöne Söldnerin ist eine Witzfigur. Musst du um den halben Erdball fliegen, um deiner Wut ein Camp zu suchen, kannst du auch hier bleiben und deine Probleme weiter bei Gucci kaufen.

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2: Alles, was uns jetzt noch retten kann, ist die Apokalypse. Sehen Sie nicht? Da vorn, da steht sie doch. Da an der Ecke. Die Apokalypse, die alte Bitch. Steht da seit 50 Jahren und bewegt sich nicht. Hallo, Sie da? Ja, Sie da an der Ecke. Finden Sie das höflich, 50 Jahre rumzustehen, so dass alle Welt Sie sehen kann und keinen Schritt näher zu kommen? Sagen Sie jetzt nicht, wir hätten Sie enttäuscht. Wir haben unser Möglichstes getan. Den Atomkern gespalten, Raketen gebaut, Kraftwerke hingestellt. Ganze Flüsse haben wir Ihnen umgekippt. Wir tun unser Bestes. Sagen Sie also nicht, wir hätten es nicht versucht. Seit über 50 Jahren biedern wir uns an bei Ihnen mit einem Geschenk nach dem anderen. Und was machen Sie? Nichts. Sie stehen herum. Schauen seelenruhig zu, wie wir in die Schweiz fahren, um beim Canyoning den großen Regen herbeizufürchten. Wie wir von Kränen und Brücken springen in törichter Hoffnungsangst, dass das Gummi diesmal reißt. Wie wir auf einsam ferne Inseln fliegen, wo unsere Herzen untertauchen und nach kindlichen Rebellen suchen, die noch Lust haben, mit unserem Leben zu spielen. Finden Sie das lustig?

Wie soll einem da nicht die Schädeldecke auf den Kopf fallen eines Tages? Es ist nicht fair, einen leben zu lassen ohne Fluchtweg aus sich heraus. Kein Mensch hat es verdient, 80 Jahre in Frieden, Freiheit und Wohlstand gelassen zu werden.

0: Bitte, bitte, lieber du da oben wer oder was auch immer du bist, wir haben lange nicht mehr mit dir gesprochen, aber heute tun wir es. Bitte, bitte, schick uns was Richtiges, schick uns eine Katastrophe, das ist es, worum wir dich bitten möchten. Eine Naturkatastrophe, Hungersnot, Dürre, Pest, Sintflut, schick uns eine Diktatur, schick uns einen Krieg, nur bitte, bitte, tu doch, mach doch irgendwas, damit das hier nicht so weitergeht. 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

Niemand berichtet vom Anfang der Reise. Vom frühen Horror. Betäubt in den Wassern zu schaukeln. Vom Druck in der Kapsel. Vom Augenblick, der sie sprengt. Wochenlang blutig. Und das Fleisch wächst amphibisch, zuckend, wie die Frösche Galvanis, in Folie eingeschweißt. Horchen ist trügerisch und das Strampeln vergeblich, wo Liebe erwidert und ein Herz schlägt so nah. Über Kloschüsseln hängend, wie über offenem Grab, erwacht bald die Scham. Und es gibt kein Zurück für die Hände, die Füße. Farnblättchen gleich eingerollt. Oder schlafende Mücken für Jahrmillionen im Bernstein.

bis es die ersten Namen gibt. Später herrscht Dunkel. Ein Chorus aus Lauten. Wie Alkohol, Hoden und Elektroden. Hautfalten kräuseln sich, dass man den Säugling erkennt. Alles ist vorstellbar. Und ein Gehirn schaut herab. Ein Blitz zaubert Landschaft in leere Augen, um als Lurch zu beginnen und zu enden als Mensch. Wer hätte gedacht, dass es so einfach ist schließlich? Das Wetter schlägt um. Reste von gestern lösen sich auf. Von Station zu Station geht der Körper in härterem Licht. Als gäbe es wirklich Sprüche, die Regen machen. Regeln, nach denen verstanden wird. Ein Entsetzen, das trägt. Mit den Tagen kommen die Tode. Das Ich bin, der ich bin. Unscharfe Fotos werden vom Sonnenlicht retuschiert. Langsam biegt sich der Stachel zurück, kühlt die Wunden. Der Schatten des eigenen nimmt der Welt ihr Gewicht.

0: Agnes stirbt wie ein Lamm.
1: Hippolyt wird von Pferden zerfetzt.
0: Und Brunhilde lebendig in Stücke gerissen.
1: Thekla wird zum Feuertod verurteilt, wilden Tieren vorgeworfen, ins Wasser voll grausiger Tiere geworfen, abermals gebunden.

Laurenz wird mit Skorpionen gepeitscht und mit Bleikugeln geschlagen, mit glühenden Eisenplatten gebrannt, auf die Streckbank gespannt, endlich über glühenden Kohlen auf einen Rost gelegt, schließlich gewendet.

Julia wird als Sklavin verkauft, ins Gesicht geschlagen. Ihr fließt das Blut aus dem Mund, nackt auf die Folterbank gespannt, eigenhändig gegeißelt und ans Kreuz geschlagen, bis ihr eine weiße Taube entfällt.

Bonifaz wird das Fleisch mit Haken vom Leibe gerissen, unter die Fingernägel Schilfrohre getrieben, gezwungen, glühendes Blei zu trinken, in einen Kessel mit kochendem Pech geworfen. Als er geköpft wird,

0: Bad nackt ausgezogen, mit Ruten geschlagen, an den Haaren aufgehängt, mit flüssigem Blei übergossen, gefesselt in den Kerker geworfen, auf ein Rad gespannt und in einen Kessel siedenden Bleis gesteckt, schließlich enthauptet.
1: Katharina aber, die von Siena,
0: Katharina,
1: geißelt sich gern.
0: Die von Siena geißelt
1: täglich
0: sich gern.
1: Dreimal.
0: Täglich
1: einmal für sich,
0: dreimal.
1: Einmal für die Toten,
0: einmal für, sich,
1: einmal für die Lebendigen.
0: Einmal für die Toten.
1: Und trägt heimlich einen Bußgürtel,
0: dessen
1: Stacheln ihren Unterleib quälen.
0: Der
1: Heiland schenkt ihr seine Vorhaut als Brautring.
0: Der Heiland schenkt ihr
1: unzüchtige Bilder, abscheuliche Wollüste, hässliche Wünsche.
0: Abscheuliche Wollüste, hässliche Wünsche.
1: Zeitlebens.
0: Zeitlebens
1: trägt sie
0: fünf Wundmale.
1: Der selige Eigil entschlief, nachdem er sich seine Grabinschrift gedichtet hatte.
2: Die heiligen Frohlocke und Gloria, sie jubeln laut auf Ruhelager.
1: Der heilige Ginefortis schützt ein schlafendes Kind vor der schrecklichen Schlange. Seine Wunden leckend legt er sich blutend über das Kind. Kam der Vater, hält Ginefortis für den Mörder. Er schlägt ihn im Jähzorn, den armen Hund Ginefortis.
0: Der heilige Ginefortis war ein Hund?
1: Das wusstest du nicht?

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0: Erzähl mir etwas über deinen familiären Hintergrund.
1: Du wirst es nicht glauben. Hast du Taschentücher dabei? Mir hat mal ein Arzt gesagt, dass mein Leben das Unglaublichste sei, von dem er je gehört habe. Es ist keine Kleinigkeit, mit 33 Jahren einen Hirntumor zu haben. Ich wurde in Hamburg in Deutschland geboren. Mein Vater war Strafverteidiger. Er hatte gerade seine beiden Examen abgeschlossen. Und meine Mutter war die schönste der Welt. Sie sah aus wie Ingrid Bergman. Und sie war manisch-depressiv. Sie studierte Kunst in Hamburg. Meine Schwester wurde 1933 geboren. Ich 1936. Dann gab es 1938 ein Pogrom mit Angriffen auf jüdische Kinder.

0: 12 Kuchengabeln, 364 Gramm, 12 Mark. Ein Gemüselöffel.
1: Accretion.
0: 125 Gramm.
1: Continuum.
0: 3 Mark. Ein Handtuchhalter.
1: Conjunction.
0: 50 Pfennig.
1: Sequence.
0: Silberbestecke für die Fleisch- und Milchküche,
1: Area.
0: Insgesamt 294 Teile.
1: Area.
0: Gesamtgewicht.
1: Augmentation.
0: 17.280 Gramm, 520 Mark.
1: Summation.
0: Adlernähmaschine, 250 Mark. Brille, 10 Mark.
1: Adjunct.
0: Belichtungsmesser, beschädigt, 2 Mark.
1: Repetition, 19.
0: 20 Mark.
1: Shima-san.
2: Man setzte mich zusammen mit meiner Schwester in den Zug. Wir fuhren nach Holland. Meine Eltern hatten sich irgendwo in Deutschland versteckt. Dann kamen sie nach Amsterdam und hatten große Schwierigkeiten, uns außer Landes zu bringen. Irgendwie ist es ihnen aber gelungen, uns nach England zu bringen. Weil ein Cousin meines Vaters eine Export-Import-Firma in England mit Firmensitz in Amerika besaß, konnten wir von England aus nach Amerika flüchten. Niemand aus meiner Familie hat es geschafft. Nur wir. Wir kamen an im Sommer 1939.

Kunst betrifft die Essenz, die Seele, das Zentrum. Egal, ob sie von einem Mann, einer Frau oder einer Kakerlake gemacht worden ist. Eine vorzügliche Leistung hat kein Geschlecht. Es kommt auf die Präsenz an. Ich glaube nicht, dass dieses Problem unter dem Aspekt männlich oder weiblich gelöst werden kann.

0: Meine Kunst, mein Leben waren nie voneinander zu trennen. Ich möchte einen unbekannten Faktor der Kunst und einen unbekannten Faktor des Lebens aufdecken.
1: I wanted to get to non-art, non-connotative, non-geometric. I wanted to get to non-art, non-connotative, non-geometric, non-nothing, everything but another kind, vision sort.
0: Ich erinnere mich, dass ich zu einer Nicht-Kunst kommen wollte.
2: Ohne Titel. Collage, Gouache, Ölkreide und Graphit auf Papier. Ohne Titel. Collage, Ölkreide, Farbstift, Filzstift, Graphit auf Papier. Ohne Titel.
3: The work was about process and the aging is part of the process.
4: If art was to be liberating, it would have to be coming from a more human truth.
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9: Emaille, baumwollummantelter Gummischlauch, baumwollummantelter Metallring, Acryl auf Holz.
0: Nichts in meinem Leben ist normal. Nicht mal meine Kunst. Kunst ist die einfachste Sache in meinem Leben. Das ist das Ironische. Ich meine, ich habe nicht wenig dafür gearbeitet. Aber es ist die einzige Sache, die ich nicht machen musste. Vielleicht bin ich deshalb so gut. Ich habe keine Angst.
10: Dear Evchen, liebes Evchen, liebes Evchen.
0: Mein Vater ließ sich zum Versicherungsmakler umschulen. Und meine Mutter war die ganze Zeit über krank.
10: Dear Evchen.
0: Ihr Psychiater empfahl ihr, sich von meinem Vater scheiden zu lassen. Und dann verliebte er sich in sie. Mein Vater heiratete wieder. Ein Miststück, das Eva hieß und an einem Gehirntumor erkrankte, auf den Tag genau 2 Jahre, bevor mir das passierte.
11: Hört sich unglaublich an, nicht?
0: Lass mich die Geschichte zu Ende erzählen. Meine Familie ist irgendwie den Kennedys ähnlich. Ich meine, wir haben zwar nicht so viel Besitz und Vermögen, aber auch bei uns war alles extrem. Mein Vater war 15 Jahre lang krank. Er starb 3 Tage nach seinem 65. Geburtstag. Ich habe jetzt niemanden mehr. Von meiner Familie lebt niemand mehr.
11: Außer einer gesunden Schwester.
12: Oh, Helen, dear. To me, you are so wonderful. Oh, Helen, dear, we love you all so much. So we all wish a life for you so full of luck. Oh, Helen, dear, good fortune may you touch. Oh, Helen, dear, so charming, so

0: Ohne Titel.
1: New York, 1946. Verzweifelte Frau springt aus dem 18. Stock.
2: Alien woman dies in 18-story plunge.
3: Ich träumte von meiner Mutter. In Zeiten, in denen ich noch ein Kind war und in Zeiten, in denen ich erwachsen war. Mir wurde erzählt, dass sie noch lebte. Jemand hatte sie vor 3 Jahren gesehen. Ich musste sie finden, aufgrund weniger Hinweise von Leuten hier und dort. Es gab immer wieder Störungen, Hindernisse auf dem Weg. Ich fürchtete, dass ihr in den 3 Jahren, seit man sie zuletzt gesehen hatte, etwas passiert sein könnte.

0: Ich möchte diesen Brief mit etwas beginnen, das du besser weißt als irgendwer sonst. Du kennst mich. Das habe ich dir schon manches Mal gesagt, als ich merkte, dass du mich verstanden und mir geglaubt hast. Das tust du. Und deshalb wirst du mir immer mehr bedeuten als jeder andere auf der Welt. Ich werde dich stets über alle anderen hinaus achten und respektieren. Wer kann schon sagen, was richtig und was falsch ist? Das muss jeder für sich selbst entscheiden. Ich habe von Anfang an jemand sein wollen, der groß und wichtig ist. Aber ich hatte auch Angst. Wenn ich Künstlerin werden will...
1: Dear Evchen, I hope you will enjoy my painting. We are wishing you many happy returns of the day, good health and success, Daddy and Eva.
2: Daddy and Eva. Daddy and Eva.
0: Wenn ich eine echte Künstlerin werden will, muss ich mich mit ganzer Kraft, mit Haut und Haar der Arbeit widmen. Nicht nur ein paar Stunden am Tag, sondern immer. Die Frau eines Arztes oder Rechtsanwalts muss die Rolle einer Arztfrau spielen. Ich will alles erleben, was das Leben zu bieten hat und muss es für mich tun. Ich habe immer von dir gelernt und Dinge von dir übernommen. Doch jetzt ist es Zeit, mir selbst zu helfen. Und ich hoffe, dir ein wenig von dem zurückgeben zu können, was du mir geschenkt hast. Ich werde dir zeigen, dass du mich zu einem guten Menschen gemacht hast, deiner Unterstützung würdig. Ich bin Künstlerin. Vermutlich werde ich mich immer ein bisschen anders als andere fühlen. Und das möchte ich auch. Deshalb bezeichnet man uns als Künstler. Wir sind empfindsamer und aufmerksamer der Natur gegenüber. Paps, ich möchte mehr als nur dafür auf der Welt sein, um glücklich und zufrieden mit ein paar Kindern zu leben und jeden Tag dasselbe zu tun.
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0: Circle drawings. Connection. Circling nothing.
1: Empty objects.
0: Circling nothing. Empty objects. Circle drawings. Circling.
2: Ich erinnere mich, dass ich zu einer Nicht-Kunst kommen wollte.
0: Nothing.
2: Nicht assoziativ, nicht anthropomorph, nicht geometrisch, nicht nichts. Alles, aber anders. Als Vision von einem ganz anderen Referenzpunkt. Ist so etwas möglich?
0: Circling nothing.
2: Alles, aber anders.
3: Metronomic Irregularity 1. Constant.
0: Hegemonate. Compart. One more than one.
3: Metronomic Irregularity. 3. Metronomic irregularity.
0: Constant.

0: Addendum.
1: Serie von 16 Halbkugeln mit einem Durchmesser von 5 Inches. In wachsenden Abständen. Wiederholung. Oberflächenstruktur.

0: durch die Mitte jeder Form gezogene Schnüre. Monochrome Farbe. Der 9 Fuß und 11 Inches lange Balken, die Halbkugeln mit 5 Inches Durchmesser und die lange dünne Schnur sind extrem unterschiedlich. Aber dieser Formunterschied beinhaltet eine Art Versöhnung. Um das Gleichgewicht erneut zu erschüttern, wird die Arbeit 7 Fuß hoch gehängt. Die Schnur ist der Gegensatz zur Regelmäßigkeit. Sie ringelt sich ungleichmäßig auf dem Boden. Das Nebeneinander der Schnüre, die zugleich Verbindungselement sind, macht den Widerspruch zwischen der rationalen Serie von Halbkugeln und dem irrationalen Fluss der Linien auf dem Boden sichtbar.
1: Es gibt Kunst, bei der der Betrachter die Zeit spürt, die der Künstler mit seinem Werk zugebracht hat.
2: You must practice being stupid, dumb, unthinking, empty. Then you will be able to do.
3: Diese glühende Energie, die sie ausstrahlte. Sie wusste genau, was sie wollte. Sie wollte in die Arena, in der die Kerle auftraten.
4: Lucy Lippert und Robert Reimann wohnten quer über die Straße. Ich wohnte um die Ecke an der nächsten Eva und Tom, oder beide schon zusammen. Im Sommer saßen wir draußen an der Straße, im Winter mal hier, mal dort, diskutierten über Politik, den Vietnamkrieg, aber vor allem über die Kunst. Und das, was einer von uns gerade in einer der Uptown-Galerien oder im Museum gesehen hat.
0: Gestern Abend zeichnete ich, versuchte ein Bild zu malen. Hommage an Frank Roth, den ersten guten Maler, den man beachten muss. Zerriss es nach ungefähr einer Dreiviertelstunde und machte innerhalb von 30 Minuten eine wunderbare kleine Collage daraus. Eine sehr gute. Sieht aus wie ein kleiner Klee. Rot und schwarz.
1: Eva liebte die Kunst und ihr lag sehr am Dialog mit der Kunst. Es war für sie der Weg, ihre eigene Identität zu finden. Als Person war sie absolut ebenbürtig und ebenso seriös wie jede andere. Eva hat ihre männlichen Kollegen ebenso beeinflusst wie diese sie. Sol de Witt, André, Smithson.

Nähe und nicht genug wissend. Eine andere Welt. Ich kann nicht deine Welt kennen. Du entwirfst die Systeme. Du baust die Gitter. Du notierst 1, 2, 3, 4. Ich sehe sie. Deine Ordnung. Ihre Ordnung. Einheiten. Geraden. Würfel. Säulen. Robust. Stark.

aber ich sehe das Zerbrechliche. Feingefühl. Das Du, das da ist, da sein muss. Intuition, Idee, Konzept. Wahrgemacht. Keine willkürlichen Entscheidungen. Das ist geschmacklos. Niemals Beliebigkeit. Niemals Dekor. Die Kraft von Vision und Seele ist da. Muss da sein. Letztendlich bleibt uns eine visuelle Präsenz. Warum es leugnen? Es ist unbestreitbar. Das ist es, was uns bleibt. Eine visuelle Präsenz. Tiefe. Auch die soll uns bleiben. Es gibt Tiefe und Vision soll. Eine Präsenz. Kunst.

0: Boomba, Ada from Decatur, D-Clamp Blues.
1: Du hast angefangen, Skulpturen zu machen, als dein Mann und du in den Genuss einer Art Renaissance-Patronage kamt. Ihr wurdet von dem industriellen Ehepaar Scheidt für 1,5 Jahre nach Europa, nach Deutschland eingeladen.
2: 1964,
0: June 16th, Studio. First, I shop in mornings. Every Tuesday and Friday, open place market. Fun, but slight drag, since I go so often to shop.
1: Wir beschlossen, Toms Skulpturen und Evas Bilder im Rahmen eines Gartenfestes auszustellen. Es wurde der einzig schöne Samstag des Frühjahrs. Einem knusprig gebratenen Ochsenspieß, einer musizierenden Feuerwehrkapelle, Brathähnchen, Radieschen, Tomaten, einem Riesen und einer heiteren, vergnüglichen 200-köpfigen Besucherschar. Toms Skulpturen standen in bizarren Formen wundervoll groß und bunt auf dem grünen Rasen und vor den frisch grünen Bäumen. Evas Zeichnungen und Bilder hingen im Gewächshaus und der Strom der Besucher riss nicht ab. Diese Gartenfestausstellung bräutigte Kulturen. Erst ein Gewittergruß um Mitternacht trieb die heitere Gästeschar nach Hause.
0: A-Day. 8 to 9, dishes washed. 9 to 10, shop.

0: reading. I should make it on that, no? I should make it on that, no?
1: Arbeite wie wild. Machte noch 5 starke Zeichnungen. Fotograf in Düsseldorf. Unsere Eröffnung.
2: Two-handled orange-keyed utensil. Tomorrow's apples. An ear in a pond. 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Umama Boomba. Ada from Decatur. Sea clamp blues.
3: Dear Tom and dear Eva, we hope, dear Eva, that your German is still so perfect that you understand this whole letter. We still think very much of you and miss you here. Isa und Arndt.
4: Mein Ziel ist es, über das hinauszugehen, was ich weiß und was ich wissen könnte. Formale Prinzipien sind etwas, was man verstehen kann und was verstanden worden ist. Für mich geht es um das unbekannte Moment, von dem ich ausgehe und zu dem ich gelangen will. Als Sache, als Objekt, hat dieses Moment Zugang zu seinem nicht-logischen Selbst. Es ist etwas und nichts zugleich.
3: Mir fällt auf, dass du den Kreis ziemlich oft einsetzt. Welche Bedeutung hat der Kreis für dich?
4: Ich denke, der Kreis ist etwas sehr Abstraktes. Ich könnte Geschichten erzählen über die Bedeutung des Kreises für die Menschheit, aber ich weiß nicht, ob das so entscheidend ist. Ich denke, der Kreis ist für mich eine Form, ein Vehikel. Ich glaube nicht, dass er für mich eine sexuelle, anthropomorphe oder geometrische Bedeutung hatte. Es war nicht die Brust und nicht der Kreis, der das Leben und die Ewigkeit repräsentiert. Ich erinnere mich daran, dass ich immer mit Widersprüchen und gegensätzlichen Formen gearbeitet habe, was auch meiner Idee vom Leben entspricht. Ich wollte die absurdesten Gegensätze und die extremen Kontraste finden. Und ich war mir deren formaler Widersprüche bewusst. Was den Kreis angeht, so habe ich diese strenge Form gewählt, ein Loch in die Mitte gebohrt und einen sehr biegsamen Operationsschlauch hindurchgezogen. Das elastischste Gummi, das ich bekommen konnte. Ich wollte es lang herunterhängen lassen und dann sollte es sich kringeln und schlängeln. Das war das Extrem, das aus so einem perfekten Kreis herauszuholen war.
3: Du verfolgst die Idee der Exploration, die Idee, dem Material die Wahl der Form zu überlassen, so wie die abstrakten Impressionisten es der Farbe erlaubt haben, sich auf der Fläche auszubreiten.
4: Vielleicht trauen sich nur die Besten, die Dinge einfach geschehen zu lassen.
5: I am aware that that can be thought of as even in the process of making them, but I am not making that. I am not saying male, female when I work at it. And even though I could recognize that that's going to be said, you could say that this is semi-erect. Some of them are erect, you know. I cancel.

0: Ich muss meinen Lebensunterhalt selbst verdienen. Bilder malen. Freunde mit ähnlichen Idealen und Gedanken finden. Kein Mittelmaß für mich.
1: Essentially, I am afraid.
2: Ich will malen.
3: Ich ziehe es gegen vor, alle zu Regeln, leben, zu auch atmen, meine eigene. Statt zu arbeiten. Wenn Sie also wollen, bestünde meine Kunst darin, zu leben. Jede Sekunde, jeder Atemzug ist ein Werk, das nirgends eingetragen ist, das weder virtuell noch zerebral ist. Es ist eine Art ständige Euphorie.
2: Ich möchte, dass Kunst nicht Kunst ist. Dies schließt ein, dass sie ihren Weg ohne vorgefassten Plan findet. Was ich von einer Kunst erwarte, kann ich vielleicht sogar finden. Aber das Werk muss darüber hinausgehen.
4: Subjektivität.
5: Welcome back to, yeah,

0: Heute wieder ein Problemtag. Alles hat mich aufgeregt.
1: Ich muss mein unruhiges Ich bezwingen. Du bist erwachsen. Mach, was du für richtig hältst.
0: Fühle mich besser. Warum sind meine Gefühle so unvorhersehbar, wechselhaft und übertrieben wichtig?
1: Ich muss mein unruhiges Ich bezwingen.
2: I will abandon restrictions and curbs imposed on myself. Not physical ones, but those restrictions on my inner being. I will paint against every rule I or others have invisibly placed. I should like to achieve free, spontaneous painting, delineating a powerful, strong, structured image.
0: Ich kann unmöglich so viele Dinge darstellen. Ich kann nicht für jeden etwas sein. Frau, schön, Künstlerin, Ehefrau, Haushälterin, Köchin, Verkäuferin, all diese Rollen.
1: Ich kann nicht mal ich selbst sein, geschweige denn wissen, wer ich bin.
3: Was immer diese Tagebücher preisgeben, das Werk selbst offenbart mehr. Eva beschrieb ihr Werk als geordnet, aber zugleich chaotisch. Sie ist Mandelbrot mit seiner Veröffentlichung der fraktalen Geometrie um 5 Jahre voraus. Ihre letzten Arbeiten, die fantastischen Rope Pieces, erinnern an bizarre Zeichnungen in den Büchern über die Chaostheorie. Sie hat immer davon gesprochen, ein Kunstwerk zu schaffen, das fast nichts ist. So beschreiben die Physiker den String Space. Ich lese ihre Tagebücher als Literatur. Sie hatte eine wirkliche Stimme.
4: Du erzählst, dass dein erster Entwurf perfekte Symmetrie vorsah. Alles war perfekt durchdacht. Doch kaum hingen die Kordeln vom Bildträger, an dem sie befestigt waren, herab, da verhedderten sie sich und endeten im Chaos.

0: Hanging. Rubberized loose open cloth. Fiberglass reinforced plastic. Began somewhere in November, December 1968. Worked. Collapsed April 6, 1969. I have been very ill. Out of hospital. Short stay this time. Third time. Same day students and Douglas Johns began work. Moratorium day. Pieces in many parts.
1: Herumklettern. Hinaufbringen. Herumbewegen. Drumherum und hängen lassen. Vier Hände abwechselnd. Manipulierend. Wechsel. Etwas, das etwas geschehen lässt. Von oben herabhängendes, das sich fortsetzen, verbinden und vervielfältigen kann. Heute ein weiterer Schritt. Wir haben zwei Bahnen mit Fiberglas getränkt. Beide auf unterschiedliche Weise. Einmal wurde das Glas über hartes, unregelmäßiges, dickes Plastik gegossen. Ein andermal durch ein Sieb gepresst. Alle Bahnen werden unterschiedlich aussehen. Die Gummitücher, die Fiberglaspartien, die Längen und die Breiten. Bleibt die Frage, ob und wie die Teile verbunden werden sollen. Soll das jedes Mal anders aussehen? Warum nicht? Wie erreicht man etwas, indem man es nicht erreicht? Wie macht man etwas, indem man es unterlässt? Darum geht es.
0: 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No one knew what condition I would be in after the operation. There were so many possibilities. Also, in terms of my personality and my psyche, to myself, I feel pretty much the same. At times, the demands I put on myself are impossible. Why can't I just be? I can't work yet, not even sure that I could cope with the possibility yet. That part of my life where I feel the void, is it fear or loneliness? I cry with a kind of anger. I look at the past 3.5 years with a kind of amazement. All that has come to pass, my changes, outside and inside, I can be proud. Am I? And certainly I can live alone and be within myself. I now want to share. It's the only way for me. I want to be able to. Sharing means I would trust another, trust myself. My ghost abandonment would find, hopefully, some rest. Get beyond this dribbling feeling of surface feelings. What is preventive confrontation with myself? Head?
1: Gummierte Seile, alle Größen, Breiten und Farben, verbunden mit Plastik. Eines habe ich gemacht. Es kam dem nahe, was ich mir für das Stück vorgestellt habe. Bevor ich krank wurde, hing es unregelmäßig und mit Knoten als Verbindung. Ließ es einfach geschehen. Erlaube ihm, den Weg zur Vollendung selber zu bestimmen. Es hängt an Drähten von der Decke, an Nägeln in den Wänden und auf andere Weise. Lasse es selbst bestimmen, wie schlaff oder steif es sein möchte. sehr viel Seil. Muss Seilstück heißen.
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0: nutrition, rabid, obsequious, autistic.
1: Ich versuche, die Werke so zu betiteln, dass sich für mich eine Bedeutung ergibt, die dem entspricht, was ich über die Arbeit denke. Auch wenn es nur ein Wort ist. Ich verwende dazu ein Lexikon und ein Wörterbuch. Meist suche ich ein Wort aus, das gut klingt, aber keine inhaltlich festgelegte Bedeutung hat. Mel Bogner, Portrait of Eva Hesse. Wiederholung vergrößert, erweitert oder verstärkt die Idee und das Ziel einer künstlerischen Aussage. Wiederholung vergrößert, erweitert oder verstärkt die Idee und das Ziel einer künstlerischen Aussage. Und das Ziel einer künstlerischen Aussage. Und das Ziel einer künstlerischen Aussage. Und das Ziel einer künstlerischen Aussage.
2: Untitled, untitled, untitled, untitled, untitled. Fiberglass. Polyester resin. Vinyl hoses. Metal screen. Fiberglass. 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Polyester resin, wire wrapped in fabric, rope dipped in latex and wire cable, cast gauze, iron, wire, copper, wire, wrapped with cord. Polyester resin over polyethylene and aluminum wire. Ohne Titel.
1: Frag nicht, was es bedeutet oder worauf es sich bezieht. Frag nicht, worin das Werk besteht. Sieh lieber, was das Werk mit dir macht.

Interessante?

0: die wirkliche Kunst. Sünde. Kontrolle. Ekel. Unterschiedlichkeit der Geschlechter.
1: Interessante.
0: Ekel.
1: Neu. Kontrolle. Die Welt ist zum Ersticken voll.
0: Beweggründe.

zwischen Wort und Wort. Und ist es an der Zeit? Metallstill. So Traum. Traumzustand. Gold verklärt.

Sünde. Kontrolle. Interessante. Neu. Unterschiedlichkeit der Geschlechter. 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

0: Der Mensch einen Pfand seiner Klugheit gelegt. Jedes Wort ist gepachtet und belehnt. Es könnte sein, dass ein Wort davon fliegt und keiner kann es je wieder einholen.
1: So, jetzt sind wir da lang, ne? Und jetzt gucken wir mal.
0: Die wirkliche Kunst. Also, sie geht überall umher. Sie geht überall umher. Alle Leute begegnen ihr unterwegs. Rempeln sie 20 Mal am Tag an jeder Straßenecke an. Aber niemand kommt auf die Idee, dass das die Kunst höchstpersönlich sein könnte.
2: Ja.

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Dass ein Wort davon fliegt.

Kind, die Welt steht dir doch offen. Alle Wege stehen dir offen. Die ganze Welt steht dir offen. Kind, die Welt steht dir doch offen, sagt die Mutter, sagt der Vater. Sagen die, denen die Welt nur halb offen gestanden hat, mit Liebe in der Stimme. Oder ist es Elternneid? Kind, du sollst es mal besser haben als wir. Begreifen nicht, welches Glück sie hatten, dass sie Türen hatten zum Eintreten.

Haben Sie Lust, mit einer zu schlafen, die Ihnen lebenslänglich offen steht? Ich wurde in einem Krankenhaus in die Welt geschnitten, wo der Brutkasten 5000 Mark gekostet hat die Nacht. Ich durfte in einem Sandkasten spielen, in den der Sand zweimal wöchentlich aus Hawaii eingeflogen wurde, handgesiebt. Ich hatte ein Kaninchen, dessen Fell war so weich, dass meine Finger es gar nicht gespürt haben. Ich war eine glückliche Kindheit. Hineingeboren in die Sicherheit, absolute, undurchdringliche Sicherheit, gegen jede Erschütterung gepolstert, rundum wattiert. Ein Bett aus feinster Holzwolle gegen das, was draußen ist. Die gute Kinderstube, eine Schachtel, in der man Preziosen verschickt, Zerbrechliches. Warum ist es dann, dass ich es nicht wertvoll finde, dieses Leben? Dankbarkeit, was soll das sein? Dankbar, wofür? Dass ich vom Leben nichts erfahren musste? Dass meine Haut kratzerlos geblieben ist? Das heißt, zerkratzt ist nur von meinen eigenen Nägeln? Der geschenkte Gaul verreckt im Stall.

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Alles, was uns jetzt noch retten kann, ist die Apokalypse. Sehen Sie nicht? Da vorn, da steht sie doch. Da an der Ecke. Die Apokalypse, die alte Bitch. Steht da seit 50 Jahren und bewegt sich nicht. Hallo, Sie da? Ja, Sie da an der Ecke. Finden Sie das höflich, 50 Jahre rumzustehen, so dass alle Welt Sie sehen kann und keinen Schritt näher zu kommen? Sagen Sie jetzt nicht, wir hätten Sie enttäuscht. Wir haben unser Möglichstes getan. Den Atomkern gespalten, Raketen gebaut, Kraftwerke hingestellt, ganze Flüsse haben wir Ihnen umgekippt. Wir tun unser Bestes. Sagen Sie also nicht, wir hätten es nicht versucht. Seit über 50 Jahren biedern wir uns an bei Ihnen mit einem Geschenk nach dem anderen. Und was machen Sie? Nichts. Sie stehen herum. Schauen seelenruhig zu, wie wir in die Schweiz fahren, um beim Canyoning den großen Regen herbeizufürchten. Wie wir von Kränen und Brücken springen in törichter Hoffnungsangst, dass das Gummi diesmal reißt. Wie wir auf einsam ferne Inseln fliegen, wo unsere Herzen untertauchen und nach kindlichen Rebellen suchen, die noch Lust haben, mit unserem Leben zu spielen. Finden Sie das lustig?

Wie soll einem da nicht die Schädeldecke auf den Kopf fallen eines Tages? Es ist nicht fair, einen leben zu lassen ohne Fluchtweg aus sich heraus. Kein Mensch hat es verdient, 80 Jahre in Frieden, Freiheit und Wohlstand gelassen zu werden.

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Wer weiß noch, wie Jasmin-Tee schmeckt.

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0: Gruseln, ich geträumt.
1: Hey, das ist alles okay.
0: Mein Kopf tut so weh.
1: Hast du dich gestoßen? Hast du dich?
0: Ich bin gestoßen.
1: Versuch noch ein bisschen zu schlafen. Es ist alles in Ordnung, leg dich hin. Versuch noch ein bisschen zu schlafen.
0: Alles wie im Traum.

0: schon mit dir geträumt. Oh Gott.
1: Ist alles okay. Kannst du dich an was erinnern?
0: Ich war da. Und du warst weg. Ich war da. Und ich hab dich angehört.
1: Da konntest du nichts dafür. Das war meine Schuld, Baby.
0: So.

0: Ja. Bin hier. Alles okay?
1: Ja.
0: Guck dir das bitte mal an.
1: Was hast du denn?
0: Ich hab hinter der Kirche gefunden. Das ist eine alte Zeitung.
1: Was?
0: Ja.
1: Ist das nicht dieser Arzt?
0: Ich glaube schon. Jünger, längere Haare, aber das könnte sein.
1: Was steht denn da drin? Ich kann kein Französisch.
0: Ja, ich habe auch fast nichts verstanden. Irgendwas von Wanderern, Psychopharmakern, einen komischen Arzt. Und wenn ich mir den so anschaue, dann denke ich eher an Acid.
1: LSD?
0: Hm.
1: Warum sollte so ein Hippie-Typ einfach...
0: Keine Ahnung.
1: Leute mit LSD...
0: Ist es nicht Hippies, wollen Frieden, die wollen Natur. Vielleicht dachten sie, dass die Wanderer und Touristen ihren Frieden und ihre Natur bedrohen. Und dann haben sie zu unkonventionellen Mitteln gegriffen.
1: Und tun es immer noch?
0: Tja, ich weiß es nicht. Jedenfalls sind sie damals offenbar damit durchgekommen.
1: Das ist ja krass.
0: Allerdings.
1: Ich will nach Hause. Komm schon ab.
0: Sehr gerne.
1: Ich hab's geschafft, Baby. Kommt der Zug, dann sind wir hier weg.
0: Was ich nicht verstehe, ist, warum die mich nicht gleich bei meiner Pilznummer zurückgefahren haben. Ich verstehe das nicht, wenn die doch auch wollen, dass wir verschwinden.
1: Ist doch egal jetzt. Lass uns das einfach vergessen. Es war ein Abenteuer und wir haben es jetzt geschafft und wir sind gesund und ich liebe dich.
0: Ich liebe dich auch.

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0: Grazie.
1: Parla italiano?

Toten Riss. Und Grab. War es ein Grabstein auf dem Balkan? In Sibirien? Eine Tafel vor einem Mausoleum? Griechisch? Römisch? Byzantinisch? Ein Kenotaph für einen Niemand irgendwo am Schwarzen Meer? Stand da? Relief in Bronze? In Granit gehauen? Graviert in Marmor tatsächlich dieser ominöse Spruch: Bin gleich zurück? In welcher Sprache nur? Für wen?

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Als Kind baute ich in wachen Träumen ein weißes Schloss aus Wolken, formte mit Fantasie ein wunderschönes Konstrukt aus Wolken, mit Türmen, Erkern, hohen Fenstern, ohne Mauern, ohne Gräben, ohne Kerker. Ich saß im großen Saal auf einem Thron aus Wolken. Als Königskind schlief ich nie. Ich wachte über alle Menschen, war gerecht und

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Verweht vom Zeitsturm meine Kindheit, bin alt geworden. 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

dann jener Tag. Ich war zu schwer geworden für mein Schloss aus Wolken, stürzte, fiel, durchschlug den Wolkenboden, begann zu fallen, durchquerte alle Räume, Keller, Kerker, im freien Fall. Mein Schloss, das war nicht mehr. Ich war kein Kind mehr, nie ein König. Ich war nur ein Mensch, der fiel. Ich bin jung genug, um alt genug zu sterben. Ich bin jung genug, um alt genug zu sterben. Das war kein Flüstern. Die Zeit, sie schrie mich an. Was bleibt, ist die Erinnerung an meine Kindheit, denn die war schön. Ich war leicht, unbeschwert. Damals konnte ich mit Wolken fliegen, schweben mit Wolken.

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Morgen früh werde ich in den Zug steigen. Fensterplatz links. Glasig halten den Blick. Mitschwimmen mit all den 5 Uhr früh erster Zugleichen. Durchtauchen unter den Toten, die sich als Fahrgäste getarnt haben. Mein Fest kommt noch.

0: Als Kind hatte ich einen kleinen roten Koffer. Den kleinen roten Koffer hatte ich immer gepackt. Eine Zahnbürste und ein Schlafanzug und eine Packung Kekse waren in dem kleinen roten Koffer. Ich weiß nicht mehr, wann ich aufgehört habe, an den kleinen roten Koffer zu denken. Letzten Monat habe ich den kleinen roten Koffer in meinem Elternkeller wiederentdeckt. Als ich ihn aufmachte, waren darin die Zahnbürste und der Schlafanzug und die Kekse. Ich habe alles in den Müll geworfen. Mein kleiner roter Koffer wird neben mir stehen, wenn ich morgen früh im Zug sitze.
1: Mittag ist eine gute Zeit. Mittag, das klingt nach Höhepunkt. Da werden die Konflikte ausgeschossen zwischen Mann und Mann. Da ziehen die Schatten die Köpfe ein. Mittags ist noch Zeit umzukehren. Aber etwas Besseres als den Tod findest du nirgendwo.
0: Vielleicht gab es mal eine Zeit, weit hinten, als meine Großmutter noch lebte. Da hat die Familie mittags das Essen gegessen, das mittags auf dem Tisch stand. Meine Großmutter gehörte zu den Ausgestorbenen. Ein Leben an der Armut geschnuppert, bis die Nase keinen teuren Duft mehr annehmen wollte. 4711, das höchste der Gefühle. Bei meiner Großmutter waren die Zimmer kalt und die Federbetten schwer. Bei meiner Großmutter gab es Braten und Rotkohl und Kartoffelbrei. Kennen Sie die braune Soße von Maggi? Mich haben sie immer traurig gemacht, die Soßenschachtel-Zwillinge von Maggi. Wollte dann auch immer eine Zwillingsschwester haben, die nachts unterm Einwickelpapier so bei mir ist wie die Soßenschachtel 1 bei der Soßenschachtel 2. Aber vielleicht bilde ich mir das auch nur ein. Möglich, dass ich nie eine Großmutter hatte.

0: Was macht das Mädchen nachts im Wald?
1: Kann sein, dass es Pilze sucht.
0: Kann sein, dass es Pilze sucht.
1: Kann sein,
0: dass es zum Wolf will.
1: Kann sein, dass es seine Streichhölzer verloren hat.
0: Kann sein, dass es sich fürchtet. Kann sein, dass es seine Streichhölzer verloren hat. Mein Vater pflegte sich Sorgen zu machen. Das Kind, sagte er immer, das Kind zündelt mir zu viel. Ach was, sagte meine Mutter, das Kind ist begabt, das ist es.
2: Was macht das Mädchen nachts im Wald?
0: Kann sein, dass es Pilze sucht. Kann sein, dass es zum Wolf will. Kann sein, dass es sich fürchtet. Kann sein, dass es seine Streichhölzer verloren hat.

Meine Heldin war die heilige Jungfrau von Orléans. Als ich 5 war, wollte ich werden wie sie. Ich sagte, Papa, kaufst du mir eine Rüstung? Und Papa kaufte mir eine Rüstung. Ich lief hinaus auf die Wiesen und legte mich unter die Bäume, aber alles, was ich hörte, war mein eigenes Niesen. Weinend lief ich zurück und sagte, Papa, warum sind unter den Bäumen keine Stimmen für mich? Dann nahm ich meinen Papa in den Arm und fragte, was willst du denn hören von den Stimmen? Gehe hin und befreie dein Land, sagte ich und meinte es ernst. Da lachte mein Vater und hob mich in die Luft. Kein Wunder, dass du keine Stimmen gehört hast, du Dummerle. Das Land, in dem wir leben, ist doch schon lange befreit.

Erinnern Sie sich noch an Ihre erste U-Bahnfahrt? Ich habe etwas gelernt auf meiner ersten U-Bahnfahrt. Meine Eltern hatten viel Freude an mir. Ich war ein lernfreudiges Kind, sagen sie. Auf meiner ersten U-Bahnfahrt habe ich gelernt, dass ich die Menschen hasse. Die Dicken, die Schwitzenden, die Stinkenden, die Lachenden, die Lauten, die Dumpfen, die Erloschenen, die Mütter mit ihren Kindern, die Kinder mit ihren Müttern, die Kinder mit anderen Kindern, die Männer ohne Arbeit, die Männer mit weißen Socken, die Frauen ohne Kraft mit zu viel Wellen im Haar. Als ich das erste Mal U-Bahn gefahren bin, da habe ich mir zum ersten Mal gewünscht, das alles wegzumachen. Da habe ich zum

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zum Museum wird. Wenn das Wissen grau, staubtrocken, eine Lebenswüste als Atlas deinen Nachlass ziert, Wort um Wort den Gedankenkreis verliert.

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